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1: Sechs Uhr, die Nachrichten. Zunächst die Übersicht. Hitze und Trockenheit in diesem Sommer haben nach Berechnungen von Greenpeace volkswirtschaftliche Schäden von mindestens 36 Milliarden Euro angerichtet. Die Vorstandsvorsitzende des AOK-Bundesverbands Reimann hat die telefonische Krankschreibung gerade in Zeiten von Infektionswellen verteidigt. In der Nacht haben die Ukraine und Russland wieder gegenseitige Angriffe gemeldet. Die Meldungen im Einzelnen. Der Sommer mit seinen Hitzewellen hat in Deutschland nach Berechnungen von Greenpeace volkswirtschaftliche Schäden von mindestens 36 Milliarden Euro angerichtet. Dies entspreche knapp 1% des Bruttoinlandsprodukts, teilte die Umweltschutzorganisation in Hamburg mit. Die Schäden kämen durch Ernteausfälle, Waldbrände und Gesundheitskosten zusammen. Der größte Anteil entfällt laut Greenpeace auf die Arbeitswelt. Bei geschätzt 25 Hitzetagen summierten sich hitzebedingte Produktivitätsverluste und Ausfälle auf 10,8 Milliarden Euro. Greenpeace forderte die Bundesregierung zum Handeln auf. Die Zahlen seien unmissverständlich. Ein Weiter-so könne man sich schlicht nicht mehr leisten, erklärte der Greenpeace-Finanzexperte Maurizio Vargas. Die Bundesregierung müsse auf der anstehenden Kabinettsklausur mit dem gebotenen Ernst

0: auf die Klimakrise reagieren. Der AfD-Vorsitzende Krupalla betrachtet den Klimawandel nicht als wichtiges Thema. In Bürgergesprächen würden ihm andere Punkte als Gründe für Probleme genannt, etwa die hohen Gas- oder Strompreise, Krieg oder Frieden in Europa und die Höhe der Rente, sagte er im ARD-Fernsehen. Die AfD halte den Anteil, den die Menschheit am Klimawandel trage, für gering. Das Thematisieren des Klimawandels erlebe er als Panikmache, erklärte Krupalla. Für ihn sei das ein ganz normaler Sommer gewesen. Es müsse aber mehr Klimaanlagen in Altenheimen, Krankenhäusern und Schulen geben. Und es brauche bezahlbaren Strom, auch für Klimageräte, forderte der AfD-Chef. Die Vorstandsvorsitzende des AOK-Bundesverbands Reimann hat die telefonische Krankschreibung gerade in Zeiten von Infektionswellen verteidigt. Damit könnten Ansteckungen vermieden und medizinisches Personal geschützt werden, sagte Reimann den Zeitungen der Funke Mediengruppe. Während der Corona-Zeit habe man keine Veränderung im Krankschreibungsverhalten der Ärzte gesehen und eine missbräuchliche Nutzung habe man auch nicht feststellen können, betonte Reimann. Die Rückkehr zur Pflicht einer Arbeitsunfähigkeitsbescheinigung ab dem ersten Krankheitstag nannte sie unsinnig. Das würde eine unglaubliche Kapazität binden, die man für die Versorgung nicht zur Verfügung habe, sagte Reimann. Außerdem könnten Arbeitgeber bereits jetzt verlangen, dass Beschäftigte ab dem ersten Tag eine Bescheinigung vorlegen. Die schwarz-rote Koalition hat angekündigt, die Möglichkeit zur telefonischen Krankschreibung abzuschaffen und die Pflicht zur Vorlage einer Arbeitsunfähigkeitsbescheinigung am ersten Krankheitstag wieder einzuführen. Die CDU-Spitze kommt heute unter Leitung von Parteichef Merz zur ersten Beratung nach der Sommerpause zusammen. Die Sitzung des CDU-Präsidiums im Konrad-Adenauer-Haus findet einen Tag vor der Kabinettsklausur statt. Bundeskanzler Merz hat mit Blick auf das Treffen am Dienstag und Mittwoch angekündigt, Tempo bei den bereits beschlossenen Reformen zu machen, insbesondere bei Rente, Steuern, Bürokratieabbau und Digitalisierung. Gut eine Woche nach einem Hackerangriff auf Berliner Landesbehörden sind die beiden betroffenen Senatsverwaltungen wieder online. Das teilte der regierende Bürgermeister Wegner am Abend mit. Damit seien alle Landesbehörden wieder grundsätzlich arbeitsfähig, betonte der CDU-Politiker. Wegen des Hackerangriffs waren die Senatsverwaltung für Stadtentwicklung, Bauen und Wohnen sowie die Senatsverwaltung für Mobilität, Verkehr, Umwelt und Klimaschutz am 14. August vom Landesnetz isoliert worden. Sensible Daten sollen nicht erbeutet worden sein. Wegen der Cyberattacke konnte in Berlin tagelang kein Wohngeld beantragt oder ausgezahlt werden. Das Landeskriminalamt und die Staatsanwaltschaft ermitteln. In der Nacht haben die Ukraine und Russland wieder gegenseitige Angriffe gemeldet. Im ukrainischen Charkiw im Nordosten des Landes wurden nach Angaben des regionalen Gouverneurs bei einem russischen Angriff 3 Menschen getötet und mehrere verletzt. In der russischen Region Stawropol teilte der Gouverneur mit, es habe einen Drohnenangriff auf ein Industriegebiet von Nevenomysk gegeben. Die Stadt ist ein Zentrum der russischen Chemieproduktion. In Krasnodar sollen zudem 2 Kinder bei einem ukrainischen Drohnenangriff auf ein Lagerhaus getötet worden sein. Der russische Onlinehändler Ozon teilte mit, dass sein dortiges Logistikzentrum getroffen worden sei. Die Angaben beider Kriegsparteien lassen sich nicht ohne weiteres überprüfen. Mit internationalen Gästen begeht die Ukraine heute unter dem Eindruck des russischen Angriffskriegs den 35. Jahrestag ihrer Unabhängigkeit. Erwartet wird in Kiew auch EU-Ratspräsident Kosta, der das in die Europäische Union strebende Land unterstützt. Bereits gestern begrüßte Präsident Zelensky mehrere Staats- und Regierungschefs, die an Feierlichkeiten teilnehmen. Die Ukraine erlangte ihre Unabhängigkeit von der Sowjetunion am 24. August 1991. In den vergangenen beiden Tagen hatte auch Bundesaußenminister Wadefuhl das Land besucht und sich unter anderem in der Großstadt Charkiw ein Bild der Lage gemacht. Wadefuhl würdigte den Widerstandswillen der Bevölkerung. Der Ort liegt etwa 30 Kilometer von der Front entfernt und wird regelmäßig von Russland angegriffen. In Kasachstan hat die Regierungspartei Adilet wie erwartet die Parlamentswahl gewonnen. Die Partei, die von Präsident Tokajew unterstützt wird, kommt Prognosen zufolge auf 70 bis 72% der Stimmen. Im Parlament sind 5 weitere Parteien vertreten, die alle als loyal zum Präsidenten gelten. Es waren keine Oppositionsparteien oder unabhängige Kandidaten zur Wahl zugelassen. Im März war eine Verfassungsreform verabschiedet worden, die es unter anderem Präsident Tokajew erlaubt, 2029 noch einmal anzutreten. Der 73-Jährige ist seit 2019 im Amt. Im US-Bundesstaat Nevada breitet sich ein Flächenbrand am Rand der Großstadt Reno aus. Die Behörden forderten etwa 90.000 Menschen auf, sich in Sicherheit zu bringen. Die Brände in einer hügeligen Region hatten sich rasch auf eine Fläche von etwa 60 Quadratkilometern ausgebreitet. 800 Feuerwehrleute kämpfen gegen die Flammen. 6 Personen, darunter 3 Einsatzkräfte, wurden verletzt. Nach Angaben der Feuerwehr wurde das Feuer von Menschen verursacht. Einzelheiten wurden nicht genannt. Im westafrikanischen Guinea sind mindestens 30 Menschen bei einem Erdrutsch an einer Müllkippe ums Leben gekommen. Die Behörden teilten weiter mit, mehr als 20 Menschen seien verletzt worden. Nach heftigen Regenfällen war der Müllberg ins Rutschen geraten und hatte mehrere Häuser in einem Vorort der Hauptstadt Conakry verschüttet. 2017 kamen bereits 9 Menschen bei einem ähnlichen Erdrutsch an derselben Müllkippe ums Leben. Im DFB-Pokal haben 5 weitere Bundesligisten den Einzug in die zweite Runde geschafft. Der SC Freiburg gewann sein Auswärtsspiel gegen Fortuna Düsseldorf mit 5:1. Und der SC Paderborn als Gastmannschaft konnte sich ebenfalls mit 4:2 gegen Phoenix Lübeck durchsetzen. Zuvor konnten sich bereits Union Berlin, Borussia Mönchengladbach und der FSV Mainz 05 jeweils gegen unterklassige Gegner behaupten. Und hier noch einmal die Übersicht. Hitze und Trockenheit in diesem Sommer haben nach Berechnungen von Greenpeace volkswirtschaftliche Schäden von mindestens 36 Milliarden Euro angerichtet. Die Vorstandsvorsitzende des AOK-Bundesverbands Reimann hat die telefonische Krankschreibung gerade in Zeiten von Infektionswellen verteidigt. In der Nacht haben die Ukraine und Russland wieder gegenseitige Angriffe gemeldet. Der Wetterbericht. Die Lage. Die eingeflossene Meeresluft und hoher Luftdruck bestimmen vorerst das Wetter. Die Vorhersage. Teils sonnig oder locker bewölkt, teils wolkig, im äußersten Nordosten noch vereinzelte Schauer. Höchstwerte von 20 Grad an der See bis 28 Grad im Südwesten. Morgen in der Nordosthälfte sonnig. In der Mitte und im Süden gebietsweise Regen, teils auch Schauer und einzelne Gewitter. Temperaturen 20 bis 27 Grad. Die weiteren Aussichten. Am Mittwoch verbreitet zeitweise sonnig, im Westen und Südwesten einzelne Schauer 22 bis 30 Grad. Das waren die Nachrichten.
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2: Mit Christiane Kess herzlich willkommen.

Die politische Sommerpause ist so gut wie vorbei. Der Bundeskanzler ist aus dem Urlaub zurück. Sowohl das Kabinett als auch die Regierungsfraktionen kommen in dieser Woche wieder zusammen. Auf dem Zettel jede Menge Reformvorhaben. Das beschäftigt uns in diesen Informationen am Morgen. Wir sprechen nach 6:30 mit unserem Korrespondenten im Hauptstadtstudio darüber und stellen dann Fragen an Dirk Wiese, den parlamentarischen Geschäftsführer der SPD-Fraktion im Bundestag. Jetzt gleich aber erst einmal der Blick in die Ukraine. Das Land feiert heute den 35. Jahrestag seiner Unabhängigkeit von der damaligen Sowjetunion. Wie schwierig das ist angesichts des russischen Angriffskrieges, der jetzt schon mehr als 4 Jahre dauert, das schildert uns gleich unsere Korrespondentin.

0: Raketenbeschuss in der Ukraine, das ist für viele Menschen dort zum Alltag geworden. Heute wird trotzdem an die historische Unabhängigkeitserklärung der Ukraine von der Sowjetunion im Jahr 1991 erinnert. Der Tag ist durch den Abwehrkampf gegen die russische Aggression sogar noch bedeutsamer geworden. Rebecca Barth in Kiew ist uns jetzt zugeschaltet. Frau Barth, in den letzten Tagen wurde die Ukraine massiv von Russland unter Beschuss genommen. Wie ist die Lage im Moment?
1: Nun, es kommt natürlich immer darauf an, wo man ist. Die Ukraine wird ja nicht nur aus der Luft angegriffen, sondern es wird ständig gekämpft in der Ukraine. Ich war in den vergangenen Tagen in Cherson im Süden des Landes. Diese Stadt wird belagert von russischen Soldaten mit Drohnen, die sich auf der anderen Uferseite befinden. In dieser Stadt leben 60.000 Menschen, an denen jeden Tag Kriegsverbrechen verübt werden mit diesen Drohnen. Russische Soldaten nutzen die Stadt offenbar, um zu üben, diese Drohnen zu fliegen. Es ist eine Art Trainingsgelände, ein lebendiges für sie. Sie jagen dort Zivilisten und laut UN-Angaben haben sie in den vergangenen Jahren, solange wird dort schon diese Stadt als Trainingsgelände verwendet, hunderte Menschen getötet und tausende verletzt. Und das ist in vielen Regionen der Ukraine ein Teil des traurigen Alltags in den Frontgebieten.
0: Und trotz des Krieges wird heute der Unabhängigkeitstag gefeiert. Was ist an Feierlichkeiten geplant?
1: Es ist, Sie haben es eben schon gesagt, ein besonderer Tag für die Menschen, ein besonders emotionaler Tag, denn sie kämpfen genau um diese Unabhängigkeit, um das Überleben ihres Staates, ihrer Sprache, ihrer Kultur. Es sind keine großen Veranstaltungen geplant aus Sicherheitsgründen. Vor Beginn des russischen Angriffskriegs gab es immer eine große Militärparade beispielsweise. Heute erinnert man an die Unabhängigkeit mit vielen kleinen Veranstaltungen. Bei mir zum Beispiel im Park um die Ecke ist da eine kleine Ausstellung, die heißt Hände, die die Unabhängigkeit bewahren. Und da sind Hände von Soldaten abgebildet, dreckig, verschrumpelt, verletzt teilweise. Also auch da wird der Preis, den dieses Land zahlt, den die Menschen zahlen, sehr sichtbar.
0: Innenpolitisch geht es in der Ukraine gerade um Korruptionsskandale und auch die Forderung nach Neuwahlen. Welche Rolle spielt das heute am Unabhängigkeitstag?
1: Es spielt keine größere Rolle als in den vergangenen Tagen auch oder als es auch morgen spielen wird. Das ist eine neue politische, innenpolitische Krise, die Menschen hier bewegt. Die Forderung nach Wahlen ist jedoch etwas, was viele Menschen nach wie vor ablehnen. Präsident Zelensky sagte gestern, wenn wir dieses Land zerstören wollen, dann führen wir jetzt Wahlen durch. Viele Menschen sind der festen Überzeugung, dass das nicht möglich ist. Es ist verfassungstechnisch nicht möglich, nicht legal, aber allein die Durchführung von Wahlen und die Gewährleistung der Sicherheit dieser Wahlen unter den aktuellen Bedingungen, ich habe es eben angesprochen, in den Frontregionen werden Menschen mit Drohnen gejagt, Zivilisten, sie werden gezielt angegriffen mit kleinen FPV-Drohnen. Wie will man in solchen Umständen Wahlen durchführen? Das ist etwas, was sich die Menschen hier nicht vorstellen können.
0: Mehr als 4 Jahre Krieg erlebt das Land jetzt schon. Wie bewältigen die Ukrainerinnen und Ukrainer ihren Alltag noch?
1: Die Menschen sind furchtbar müde, furchtbar ausgelaugt. Man hat auf der einen Seite ein engeres Zusammenrücken. Man lernt zu schätzen, was man hat. Jede Minute, die man mit seinen Freunden verbringen kann. Gleichzeitig packen viele Menschen den Schmerz auch weg, die Müdigkeit weg. Sie müssen durchhalten. Und dadurch, dass alle in dieser Realität leben, redet man häufig nicht mehr darüber. Und wenn man drüber redet, dann erlebe ich das ganz häufig, wenn ich mit den Menschen spreche, dass sie ganz plötzlich anfangen zu weinen, weil sie selber über die Jahre gelernt haben, diesen Schmerz irgendwo, dieses Leid irgendwo wegzupacken. Und dann kommt das hoch, wenn man als Journalist sie danach fragt und die Menschen beginnen erst in diesen Momenten zu reflektieren, was sie eigentlich erleben. Es ist ein Durchhalten, es ist ein Ausharren, ein Versuch, weiterzumachen, zu überleben. Und jetzt aktuell beispielsweise versuchen die Menschen, sich schon auf den kommenden Winter vorzubereiten, mit Ruhe, mit Gelassenheit, mit rein praktisch einfach. Man versucht sich nicht emotional Sorgen zu machen, sondern man versucht sich einen Generator zu besorgen. Man schaut, was kann man noch tun, damit man im Winter nicht erfriert. Denn die meisten Menschen gehen davon aus, dass dieser Winter noch schlimmer wird als der letzte.
0: Informationen aus Kiew von unserer Korrespondentin Rebecca Barth. Vielen Dank.

0: Seit 1984 steht das Russische Haus mitten in Berlin. Offiziell ist es Kulturinstitut, aber das Russische Haus sorgt seit längerem für Ärger. Die Vorwürfe sind vielfältig. Aus Berlins Mitte würde Desinformation, Vernetzung mit Populisten und Spionage betrieben, heißt es. Seit dem russischen Angriffskrieg auf die Ukraine 2022 wird gefordert, das Haus zu schließen, denn die russische Regierungsagentur, die den Betrieb sicherstellt, ist mit Sanktionen belegt. Stefan Oschwart berichtet darüber.
1: Das Haus in bester City-Lage nimmt einen ganzen Block in der Friedrichstraße ein. Ein grauer Betonklotz mit bunter Glasfassade über dem Eingang und dem Logo. Russisches Haus der Wissenschaft und Kultur.
2: In der Friedrichstraße im Herzen von Berlin steht das Russische Haus.
1: Ein Werbevideo zum 40. Geburtstag des Hauses führt vom Keller bis zum Dach durch das Gebäude.
2: Ich wollte euch einfach mal zeigen, wie das Russische Haus so funktioniert. Wie es eine Brücke zwischen Deutschland und Russland schafft.
1: Kritiker sehen das anders. Sie sagen, das Russische Haus ist nicht nur Hort russischer Propaganda, sondern auch Plattform für russische Spione, wie zuletzt die französische Regierung äußerte, aber auch Katharina Rietz-Rakul, Direktorin des Ukraine-Instituts am anderen Ende der Berliner Friedrichstraße.
3: Also ich würde vermuten, dass es auch unter anderem ein Spionagehub ist, denn die haben ja einen direkten Bezug zur russischen Botschaft und der russischen Regierung. Wir wissen, dass da ein reges Betreiben der russischen Propaganda passiert. Der Zugang zum Deutschen passiert über die russische Sprache, russische Sprachkurse oder ich weiß nicht, über Zeigen von Filmen in den Filmfestival. Propaganda wird betrieben durch die Veranstaltungen, aber auch durch Buchladen. In den Buchladen zum Beispiel kann man Kinderbücher sehen, die Krieg verherrlichen, Putin verherrlichen.
1: Den Betrieb des Hauses gewährleistet die Agentur Rossotrudnicestvo des Moskauer Außenministeriums. Die Agentur ist seit Beginn des Krieges gegen die Ukraine 2022 mit Sanktionen belegt. Trotzdem werden im russischen Haus Teigtaschen verkauft, argumentiert die Spitzenkandidatin der Berliner Grünen, Bettina Jarasch. Sie fordert deshalb:
4: Im Grunde gehört dieses Haus geschlossen und wir setzen darauf, dass der Bund das auch endlich durchsetzt, zusammen mit der Zentralstelle für Sanktionsdurchsetzung. Das ist die im Grunde der Bundeszoll. Die sind dafür verantwortlich, das zu verfolgen.
1: Das Bundesaußenministerium verweist auf einen Vertrag, in dem Russisches Haus und Goethe-Institute in Russland in einem Atemzug genannt werden. Das Russische Haus in Berlin zu schließen, bedeutet wohl das Aus für die Goethe-Institute in Russland, glaubt der CDU-Außenpolitiker Kiesewetter. Man müsse den 30.000 Quadratmeter Klotz in der Berliner City trotzdem schließen, sagt er. Laut Spiegel-Informationen öffnet man sich im Bundesaußenministerium inzwischen diesem Gedanken. Der Berliner BSW-Spitzenkandidat Alexander King hält das für den falschen Weg.
5: Weil es der letzte Gesprächsfaden ist auf zivilgesellschaftlicher Ebene. Es ist ja keine Botschaft, es ist ein Kulturinstitut, ein Wissenschaftsinstitut, das eben einen niedrigschwelligen zivilgesellschaftlichen Kontakt zwischen Russen und Deutschen anbietet.
1: BSW und AfD machen sich für das Russische Haus stark. Russland selbst kappt die Gesprächsfäden. Der Deutsche Akademische Austauschdienst, DAAD, ist in Putins Reich unerwünscht. Bei der Deutschen Gesellschaft für Osteuropa-Forschung wurden die Computernetze angegriffen. Die DGO ist in Russland als extremistische Organisation gelistet. Christa Maria Läbe von der Deutsch-Ukrainischen Gesellschaft meint:
6: Ich glaube, Russland zeigt in der Ukraine jeden Tag, dass sie kein Interesse daran haben, Gespräche mit uns zu führen. Und sie zeigen das auch mit regelmäßigen hybriden Angriffen gegen Deutschland und andere europäische Länder.
1: Zuletzt wurde ein Waffenlager bei Berlin gefunden, um Anschläge im Auftrag des russischen Geheimdienstes zu begehen, mutmaßt der Verfassungsschutz. Eine Nähe zum russischen Militärgeheimdienst GRU wird auch dem früheren Direktor des Russischen Hauses in einer Studie des Ukraine-Instituts Berlin nachgesagt. Aus dem Russischen Haus hieß es, man werde sich nur zum Kulturprogramm äußern, nicht zu politischen Fragen, so die Antwort auf eine RBB-Anfrage.
0: Stefan Oschwart berichtete.

0: Vor knapp 6 Monaten haben Israel und die USA begonnen, Ziele im Iran anzugreifen. Der Krieg am Persischen Golf hat Auswirkungen weit über die Region hinaus. Es gab 60 Tage lang zwar einen brüchigen Waffenstillstand, aber die wichtige Straße von Hormus ist für den Schiffsverkehr weiter so gut wie gesperrt und Verhandlungen zwischen den USA und dem Iran kommen nicht voran. In Deutschland sind hohe Spritpreise in der Folge das neue Normal. Unternehmen kämpfen mit Lieferkettenproblemen und die Politik ringt um Entlastungen. Lissy Kaufmann berichtet.
1: Hidden Champions, das sind mittelständische Unternehmen, die viele nicht kennen, die in ihrer Nische aber zu Weltmarktführern geworden sind. Das Unternehmen Ebbeke Verfahrenstechnik in Hessen ist so eines. Es malt und pulverisiert Materialien für Kunden in aller Welt. Doch auch an einem Champion geht der Krieg im Iran und die Schließung der Straße von Hormus nicht spurlos vorbei, berichtet Geschäftsführer Axel Ebbeke.
2: Wir spüren das natürlich in den Lieferketten. Also es gibt einmal Verzögerungen in den Transporten aus Asien. Wir merken aber auch, dass die Umsätze in bestimmten Kernprodukten, die wir verarbeiten, zurückgehen, weil die Produktionen dort runtergefahren sind. Und wir merken natürlich auch die höheren Preise im Energiesektor.
1: Die geopolitische Unsicherheit ist hoch. Entspannung ist ein halbes Jahr nach Kriegsbeginn nicht in Sicht. Das spürt Axel Ebbeke bei seinen Kunden.
2: Bei Investitionen, die werden zusammengestrichen, Investitionen werden nicht mehr realisiert und man bleibt eben in einer konstanten Entwicklung, aber stellt sie nicht auf Wachstum ein.
1: Wachstum. Weltweit wird es deutlich zurückgehen. So prognostiziert es die Weltbank. Und auch in Deutschland wird es in diesem Jahr wohl nur klein ausfallen. Der CDU-Abgeordnete Tilman Kuban beschäftigt sich mit den Themen Wirtschaft und Energie. Er ist stellvertretender Vorsitzender des Parlamentskreises Mittelstand. Kuban fordert von Europa mehr Druck auf Iran.
3: Die Blockade der Straße von Hormus bedroht unmittelbar europäische Interessen. Trotzdem fassen wir das Mullah-Regime immer noch mit Samthandschuhen an. Iranische Flugzeuge sollten in Europa nicht mehr landen dürfen, iranische Banken keine Geschäfte mehr in Europa tätigen können.
1: Zwar hat die EU bereits Sanktionen gegen iranische Fluggesellschaften und Banken erlassen, Tilman Kuban will aber auch die letzten bestehenden Ausnahmen streichen. Mit Blick auf die Abfederung der wirtschaftlichen Folgen des Konflikts heißt es von der Bundesregierung, man wolle Deutschland grundsätzlich krisenfester machen, mit dem schuldenfinanzierten Sondervermögen und Reformen. Klaus Wohlrabe vom IFO-Institut sieht weiteren Handlungsbedarf. Unabhängiger werden.
4: Was mal eine Lehre für die deutsche Politik sein sollte, ist, dass man strategischer vorgeht. Also wirklich auch dieses Thema seltene Erden, strategische Rohstoffe, dass man da zum Beispiel eine Agentur gründet, die die Unternehmen dabei unterstützt bei der Diversifizierung. Also mittelfristig kann sie durchaus tun, dass man für die nächste Krise gut vorbereitet ist.
1: Kurzfristig hatte die Bundesregierung einen 2-monatigen Tankrabatt eingeführt. Wirtschaftsexperten sehen ein solches Eingreifen bei steigenden Energiepreisen aber kritisch, auch wenn es um die stark betroffenen Industriezweige geht. Wirtschaftsexperte Klaus Wohlrabe.
4: Hohe Preise haben ja auch einen Sinn, sozusagen. Sie signalisieren Knappheiten und ist immer die Frage, wie reagiert man drauf? Also natürlich möchte man die chemische Industrie halten. Gleichzeitig muss man natürlich auch die chemische Industrie anhalten, dass sie sozusagen auch in den Strukturwandel investiert.
1: Die Krise als Anreiz für die Energiewende in der Industrie. Mehr klimafreundliche Energie könnte langfristig hohe Preise für fossile Energie besser abfedern. Die sorgen derzeit für eine steigende Inflation. Die Europäische Zentralbank dürfte deshalb bald den Leitzins anheben. Das wiederum würde die Wirtschaft weiter ausbremsen. Der große Aufschwung ist vorerst also weiter nicht in Sicht.
0: Informationen von Lissy Kaufmann.

0: Trümmer überall, diese Bilder kennen wir aus Gaza. Ein Wiederaufbau ist weiter nicht in Sicht, die politischen Bemühungen darum treten auf der Stelle. Aber die Menschen in Gaza sind Meister im Improvisieren. Ala Judeh ist einer davon. Er hat auf den Trümmern seines zerbombten Hauses eine Holzhütte für seine Familie gebaut. Wie er das geschafft hat, konnte das lokale Team der ARD in Gaza erfahren. Björn Dahke berichtet.
1: Das Al-Shati-Viertel im Westen von Gaza-Stadt. Die meisten Häuser hier zerstört, auch das von Ala Judeh. Der 38-Jährige läuft vorbei an den grauen Betontrümmern seines zerstörten Hauses. Er steigt einige Treppenstufen hinauf und geht durch die Tür einer Blockhütte. Das hier ist das Schlafzimmer. Und es gibt auch ein Badezimmer. In den Notunterkünften gibt es so etwas nicht. Da gibt es keine Privatsphäre, keine Sicherheit und keine Küche. Judeh führt durch die Hütte. Vorhänge trennen Schlafzimmer, Badezimmer und den Wohnraum mit einer selbstgebauten Küchenzeile. Lichtschläuche erleuchten den Raum. Gerade haben sie Strom. Auf einem Gasbrenner kocht Wasser. Judehs Frau bereitet Tee zu. Die eigenen vier Wände. Der Weg dahin war nicht einfach. Etwa einen Monat hat es gedauert. Als erstes musste der Schutt weg. Es war gar nicht so einfach, wegen der hohen Kosten und weil es kein schweres Gerät gibt. Deshalb hatten wir die Idee, den Schutt nicht abzutransportieren, sondern ihn aufzuschütten und obendrauf zu bauen. Unten auf der Straße bauen Judeh und seine Nachbarn eine Verkaufsvitrine aus Holzlatten und Plastikfolie. Judeh ist Bauarbeiter. Holz, Nägel und Werkzeug lagen unter den Trümmern seines zerstörten Hauses, sagt er. Baumaterial ist knapp in Gaza. Die israelischen Behörden verhindern die Einfuhr. Sie befürchten, dass Holz, Zement und anderes in die Hände der Hamas gelangt. Judehs Nachbar Abu Ahmed ist vom Improvisationstalent beeindruckt. Es ist Allah gelungen, aus dem Nichts sein Leben aufzubauen. Und er zeigt damit der ganzen Welt, das palästinensische Volk hat ein Recht auf ein würdevolles Leben. Schätzungen zufolge sind in Gaza mehr als 80% der Gebäude zerstört oder beschädigt. Ein koordinierter Wiederaufbau ist nicht in Sicht. Die Umsetzung des sogenannten US-Friedensplans für Gaza stockt. Eine Entwaffnung der Hamas und ein Rückzug der israelischen Armee lassen auf sich warten. Ala Judeh weiß nicht, wie lange er noch in der Holzhütte leben muss, inmitten von Trümmern. Er sagt, er nehme es, wie es kommt. Wir brauchen für den Wiederaufbau Entschlossenheit, Beharrlichkeit und neue, unkonventionelle Ideen. Wir müssen unsere jungen Leute zusammenbringen und ihre Fähigkeiten nutzen. Die Holzhütte von Ala Judeh, wohl kein Modell für die mehr als 2 Millionen Menschen in Gaza, aber ein Beispiel, das Mut macht.
0: Die Reportage von Björn Dahke.

Das Ende der politischen Sommerpause und die Reformvorhaben, die für die Bundesregierung anstehen, das wird gleich unser Thema sein nach den Nachrichten um 6:30 hier im Deutschlandfunk.

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1: Uhr, die Nachrichten. Mit internationalen Gästen begeht die Ukraine heute unter dem Eindruck des russischen Angriffskriegs den 35. Jahrestag ihrer Unabhängigkeit. Erwartet wird in Kiew auch EU-Ratspräsident Costa, der das in die Europäische Union strebende Land unterstützt. Bereits gestern begrüßte Präsident Zelensky mehrere Staats- und Regierungschefs, die an Feierlichkeiten teilnehmen. Die Ukraine erlangte ihre Unabhängigkeit von der Sowjetunion am 24. August 1991. In den vergangenen beiden Tagen hatte auch Bundesaußenminister Wadefuhl das Land besucht und sich unter anderem in der Großstadt Charkiw ein Bild der Lage gemacht. Wadefuhl würdigte den Widerstandswillen der Bevölkerung. Der Ort liegt etwa 30 Kilometer von der Front entfernt und wird regelmäßig von Russland angegriffen. Der Sommer mit seinen Hitzewellen hat in Deutschland nach Berechnungen von Greenpeace volkswirtschaftliche Schäden von mindestens 36 Milliarden Euro angerichtet. Dies entspreche knapp 1% des Bruttoinlandsprodukts, teilte die Umweltschutzorganisation in Hamburg mit. Die Schäden kämen durch Ernteausfälle, Waldbrände und Gesundheitskosten zusammen. Der größte Anteil entfällt laut Greenpeace auf die Arbeitswelt. Bei geschätzt 25 Hitzetagen summierten sich hitzebedingte Produktivitätsverluste und Ausfälle auf 10,8 Milliarden Euro. Greenpeace forderte die Bundesregierung zum Handeln auf. Die Zahlen seien unmissverständlich. Ein Weiter-so könne man sich schlicht nicht mehr leisten, erklärte der Greenpeace-Finanzexperte Maurizio Vargas. Die nordrhein-westfälische Stadt Solingen hat der Opfer des Terroranschlags vor 2 Jahren gedacht. Bei einer öffentlichen Gedenkveranstaltung gab es am Abend eine Schweigeminute, an der auch Nordrhein-Westfalens Ministerpräsident Wüst teilnahm. Der CDU-Politiker erklärte, der Anschlag habe nicht nur Solingen, sondern das ganze Land erschüttert. Zugleich habe der Anschlag den Menschen vor Augen geführt, wie wichtig es sei, die freie und offene Gesellschaft entschlossen gegen Terrorismus und Extremismus zu verteidigen. Bei der islamistisch motivierten Tat am 23. August 2024 hatte ein Asylbewerber aus Syrien Besucher eines Solinger Stadtfestes mit einem Messer angegriffen. 3 Menschen wurden getötet und 8 verletzt. Der Täter wurde im vergangenen Jahr zu einer lebenslangen Haftstrafe mit Sicherungsverwahrung verurteilt. Gut 1 Woche nach einem Hackerangriff auf Berliner Landesbehörden sind die beiden betroffenen Senatsverwaltungen wieder online. Das teilte der regierende Bürgermeister Wegner am Abend mit. Damit seien alle Landesbehörden wieder grundsätzlich arbeitsfähig, betonte der CDU-Politiker. Wegen des Hackerangriffs waren die Senatsverwaltung für Stadtentwicklung, Bauen und Wohnen sowie die Senatsverwaltung für Mobilität, Verkehr, Umwelt und Klimaschutz am 14. August vom Landesnetz isoliert worden. Sensible Daten sollen nicht erbeutet worden sein. Wegen der Cyberattacke konnte in Berlin tagelang kein Wohngeld beantragt oder ausgezahlt werden. Das Landeskriminalamt und die Staatsanwaltschaft ermitteln. Im US-Bundesstaat Nevada breitet sich ein Flächenbrand am Rand der Großstadt Reno aus. Die Behörden forderten etwa 90.000 Menschen auf, sich in Sicherheit zu bringen. Die Brände in einer hügeligen Region hatten sich rasch auf eine Fläche von etwa 60 Quadratkilometern ausgebreitet. 800 Feuerwehrleute kämpfen gegen die Flammen. 6 Personen, darunter 3 Einsatzkräfte, wurden verletzt. Nach Angaben der Feuerwehr wurde das Feuer von Menschen verursacht. Einzelheiten wurden nicht genannt. Im westafrikanischen Guinea sind mindestens 30 Menschen bei einem Erdrutsch an einer Müllkippe ums Leben gekommen. Die Behörden teilten weiter mit, mehr als 20 Menschen seien verletzt worden. Nach heftigen Regenfällen war der Müllberg ins Rutschen geraten und hatte mehrere Häuser in einem Vorort der Hauptstadt Conakry verschüttet. 2017 kamen bereits 9 Menschen bei einem ähnlichen Erdrutsch an derselben Müllkippe ums Leben. Das Wetter. Teils sonnig oder locker bewölkt, teils wolkig, im äußersten Nordosten noch vereinzelte Schauer. Höchstwerte von 20 Grad an der See bis 28 Grad im Südwesten. Morgen in der Nordosthälfte sonnig, in der Mitte und im Süden gebietsweise Regen, teils auch Schauer und einzelne Gewitter. Temperaturen 20 bis 27 Grad. Die weiteren Aussichten: am Mittwoch verbreitet zeitweise sonnig, im Westen und Südwesten einzelne Schauer, 22 bis 30 Grad. Das waren die Nachrichten.
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2: What a difference a day makes. Mit diesem Lied gelingt der US-amerikanischen Jazzsängerin Dinah Washington ein Riesenerfolg. Sie landet damit 1959 in den Top 10 der Charts.

What a difference a day makes. Was für einen Unterschied ein Tag doch macht. Es kann eine glückliche Begegnung sein, die den Tag bestimmt. Sie kann sogar ein ganzes Leben verändern. Die Bibel ist voll von solchen Begegnungen, nach denen das Leben eine neue Richtung einschlägt. Es sind fast immer kurze, beiläufig wirkende Begegnungen auf dem Weg, fast im Vorübergehen. Viele der Jünger Jesu gehen gerade ihren Alltagsgeschäften nach, als Jesus, der Rabbi aus Nazareth, ihren Weg kreuzt. Simon zum Beispiel, der Fischer, der nach einem erfolglosen Arbeitstag frustriert am Ufer sitzt und seine Netze flickt. Jesus setzt sich zu ihm und sagt, er solle noch einmal hinausfahren auf den See und das Netz auswerfen. Er folgt dem Rat des Fremden. Als er übervoll beladen zurück ans Ufer kommt, schließt er sich Jesus an.

Dinah Washington besingt den Stimmungsumschwung. Statt Alltagstrott ein Neuaufbruch. Wie bei dem Fischer Simon, der erhält sogar einen neuen Namen, unter dem er noch bis heute bekannt ist. Petrus. Was für einen Unterschied ein Tag machen kann. Nicht bei allen Jüngerinnen und Jüngern ist es ähnlich wunderbar wie bei dem unglaublichen Fischzug des Petrus. Bei manchen ist es ein Gespräch, das Jesus mit ihnen führt. Auf dem Weg oder auch bei Tisch, wenn Jesus zu Gast ist. Oder am Brunnen, wo ihm eine Frau Wasser zu trinken gibt. Immer verändert das, was gesagt wird, die Sicht des Menschen auf die Dinge, auf sich selbst und das eigene Leben. Ein Moment des Erkennens. Ein Augenblick, der den Blick öffnet, weitet, vertieft. Jesus ist Zeit seines Lebens unablässig unterwegs. Der Züricher Theologe Ralf Kunz nennt die Geschichten von Jesus biblische Road Stories, weil alle dabei unterwegs sind oder in die Gänge kommen, im Sinn des Wortes in Gang gesetzt werden. Ein Gelähmter wird aus der Bewegungslosigkeit geholt, sodass er aufstehen, sein Bett nehmen und selbst gehen kann. Eine Frau kommt hinter dem Herdfeuer hervor, reicht den Männern das Wasser und vertritt ihren eigenen Standpunkt. Zollbeamte, Soldaten, Wirtschaftsleute und Begüterte überdenken ihre bisherigen Lebensgewohnheiten und schlagen neue Wege ein. Solche Geschichten können hängen bleiben wie ein Lied. Wie der Ohrwurm von Dinah Washington. Wie eine Liedzeile, die sich festsetzt, früh am Morgen, die neugierig macht auf den neuen Tag.

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0: Genau gegenüber vom Iran liegt der Oman an der Straße von Hormus, einem der wichtigsten Nadelöhre des Welthandels. Durch diese Meeresenge muss ein großer Teil an weltweit transportiertem Öl und Gas. Und ausgerechnet hier arbeitet der Oman jetzt eng mit dem Iran zusammen, um den Schiffsverkehr wieder zu ermöglichen. Für Teheran ist die Zusammenarbeit strategisch wichtig. Für Oman ist sie ein Balanceakt zwischen dem Nachbarn Iran und dem engen Partner USA. Paul Jens berichtet.
1: Wenn der Oman uns in die Quere kommt, werden wir sie in Grund und Boden bombardieren. Das ist kein Zitat eines iranischen Offiziellen, sondern von US-Präsident Donald Trump. Eine unmissverständliche Drohung an das kleine Sultanat am Persischen Golf. Und das von einem der engsten Verbündeten der vergangenen Jahre. Die Regierung in Maskat ist in eine heikle Situation geraten. Zwischen die Fronten im Krieg der USA gegen den Iran, erklärt Sascha Bruchmann vom International Institute for Strategic Studies mit Sitz in Bahrain.
2: Die Omanis sind als kleiner Staat dazwischen, die haben ja keine Machtmittel, die haben kein Militär, um die Straße zu patrouillieren. Und die Amerikaner, ich sage, Trump ist halt einfach nur in seiner Art und Weise, wie er redet, haben jetzt sozusagen die Handbremse gezogen während der Verhandlungen.
1: Verhandlungen, die bereits seit Wochen laufen und eigentlich als Ziel hatten, die Straße von Hormuz wieder für den Schiffsverkehr und internationalen Handel freizugeben. Verhandlungen, die auch in einem Abkommen zwischen Iran und USA vorgesehen waren. Doch der US-Präsident scheint mit der angekündigten Einigung zwischen Maskat und Teheran nicht einverstanden gewesen zu sein. Berichten zufolge haben sich Oman und Iran darauf geeinigt, künftig eine Transitgebühr für Schiffe zu verlangen, die Straße von Hormuz durchfahren. Nicht gut benommen hätten sich die Omanis seiner Ansicht nach, sagt Trump, und teilt in den sozialen Medien ein Bild, das die Straße von Hormuz als amerikanisches Staatsgebiet ausweist. Offiziell hat sich die Regierung in Maskat bisher nicht zu den Drohungen Trumps geäußert. Das sei Teil einer Strategie, erklärt der libanesische Politikwissenschaftler Mohammed Kawas.
3: Die omanische Reaktion entspricht der gewohnt ruhigen omanischen Diplomatie, die nicht direkt erwidert. Oman hat Beziehungen zu den Vereinigten Staaten, zu allen Ländern der Region und ebenso zum Iran geknüpft. Daher versucht das Land, diesen aus Washington kommenden Zorn Trumps aufzufangen.
1: Eigentlich gilt das Sultanat in der Region als neutraler Staat, strebt häufig eine Vermittlerrolle in Konflikten an, ähnlich der Schweiz. Doch in dem Krieg zwischen den USA und Iran kann der Oman diese Karte kaum noch mit Überzeugung spielen.
2: Er hat die Vermittlerrolle eingebüßt, in dem Sinne nicht, weil die Omanis nicht Vermittler sein wollten oder Mediator sein wollten, sondern weil einfach das Territorium des Omans Teil der Verhandlungsmasse geworden ist. Die Straße von Hormuz ist ja auch Teil des Omans oder omanischer Hoheitsgewässer.
1: Seit Jahren ist der Oman ein strategisch wichtiger Partner der USA. Das amerikanische Militär nutzt Häfen und Luftwaffenbasen des Sultanats. In der Bevölkerung sinke jedoch der Rückhalt für die Präsenz der USA im Land, sagt Mohammed Kawas. Trotzdem würde die Regierung noch schweigen.
3: Dies darf jedoch nicht darüber hinwegtäuschen, dass die öffentliche Meinung am Golf, im Oman und in der gesamten arabischen Welt sehr empört war und diese Drohungen gegen den Oman ablehnt.
1: Der Iran wiederum nutzte die amerikanische Präsenz im Land als Grund, den Oman mit Raketen zu attackieren und auch zu treffen. Trotzdem blieben und bleiben die Gesprächskanäle zwischen Maskat und Teheran auch in kriegerischen Zeiten offen. Die beiden Staaten am Persischen Golf verbindet eine historisch enge Beziehung, die weit über Handelsabkommen hinausgeht. In den 70er Jahren halfen unter anderem iranische Truppen, eine Rebellion im Süden des Oman niederzuschlagen und so die Macht der Sultanfamilie zu sichern. Einige Jahrzehnte später spielte der Oman eine tragende Rolle bei den amerikanisch-iranischen Verhandlungen über ein Atomabkommen. Diese Verbindung hat auch der jüngste Konflikt in der Region nicht unterbrechen können.
2: Die Straße von Hormuz hat nun mal zwei Akteure, die sozusagen nationale Hoheitsgewässer haben. Die müssen miteinander auskommen. Die müssen einen Modus vivendi finden, um Konflikte dort zu lösen, weil sie nun mal Nachbarn sind.
1: Und so unterhält das Sultanat weiter Kontakte zu beiden Seiten, wird aber auch von beiden Seiten unter Druck gesetzt.
0: Der Bericht von Paul Jens.

0: Das politische Berlin kommt nach und nach aus der Sommerpause zurück. Für viele Regierungsmitglieder war die relativ kurz. Die Parlamentarier haben noch etwas Zeit. Da geht es erst in 2 Wochen wieder los. Viele Abgeordnete haben den Sommer aber auch genutzt, um in ihren Wahlkreisen unterwegs zu sein. Der Bundeskanzler ist aus seinem gut 3-wöchigen Urlaub zurück, der, so schrieb das die Bild-Zeitung gestern, eher ein Bürowechsel war als frei. Denn Friedrich Merz sei täglich mehrere Stunden am Schreibtisch gesessen. Trotzdem gab es Kritik an diesem Urlaub. Merz wird vorgeworfen, er habe nicht oder zu wenig reagiert auf das, was im Land passierte, wie die Waldbrände oder die vielen Hitzetoten. Am Wochenende war der Kanzler dann in Hürtgenwald, wo vor ein paar Tagen der größte Waldbrand in der Geschichte Nordrhein-Westfalens von der Feuerwehr gelöscht wurde. Markus Bindur in unserem Hauptstadtstudio. Wie ist Friedrich Merz dort aufgetreten?
1: Merz wollte natürlich ein Signal setzen, dass er wieder nach seinem Urlaub zurück auf der politischen Bühne ist. Sie haben es ja erwähnt, es hatte einige Debatten während und über seine urlaubsbedingte Abwesenheit gegeben. Er dankte zunächst den Feuerwehrleuten für ihren Einsatz. Dass das Feuer so schnell gelöscht werden konnte, sei auf das Zusammenspiel vieler Kräfte, aber eben auch auf den Einsatz der vielen ehrenamtlichen Feuerwehrleute zurückzuführen. Und der Landrat des Kreises Düren, Ralf Nolten, CDU, und Merz betonten, dass der Kanzler sich bereits sehr früh bei Nolten gemeldet habe, um zu fragen, wie eben der Bund helfen könne. Die Feuerwehren hätten allerdings ausdrücklich von einem früheren Besuch des Kanzlers abgeraten, weil das eben die Löscharbeiten behindert hätte. Und Merz wies außerdem darauf hin, dass der inzwischen gelöschte Waldbrand in der Eifelgemeinde Hürtgenwald eine Folge des Klimawandels sei. Das sei Klimawandel, sagte Merz bei seinem Besuch. Und er wolle allen Leugnern des Klimawandels sagen, schauen Sie sich das genau an, was hier passiert ist. Man werde alles tun, um den Klimawandel zurückzudrängen. Aber man müsse künftig auch mit dem Klimawandel leben. Damit wollte er natürlich auch seine Kritiker eindämmen. Es gab auch Buhrufe während seines Auftrittes. Einige Demonstranten warfen Merz vor, er sei zu spät gekommen und die Bundesregierung tue zu wenig gegen den Klimawandel.
0: Jetzt kommt morgen und übermorgen das Kabinett zusammen. Was steht da auf der Agenda?
1: Da gibt es einige Themen auf dem Programm. Merz will natürlich aufs Tempo drücken. Er hat ja schon vor einem Jahr einen Herbst der Reformen angekündigt, der dann aber ausblieb. Die Ankurbelung der Wirtschaft und ein stärkerer Schutz vor Hitze und weiteren Folgen des Klimawandels sollen dabei wichtige Themen sein, wie ein Regierungssprecher mitteilte. Die SPD hat ja vorgeschlagen, einen Hitzeschutzplan ins Grundgesetz zu schreiben. Da wird man sehen müssen, wie das ausgeht. Die CDU und auch Merz sind da ablehnend. Und dann, die Koalition hatte erklärt, die Empfehlungen der Rentenkommission komplett umsetzen zu wollen. Im Koalitionsausschuss hatten sich Union und SPD ferner auf ein Reformpaket mit steuerlichen Entlastungen für kleine und mittlere Einkommen ab 2027 verständigt und auch auf Änderungen des Arbeitsrechts und weiteren Bürokratieabbau. Das alles birgt aber auch noch Konfliktstoff. Und die kommenden Landtagswahlen in Sachsen-Anhalt, Mecklenburg-Vorpommern und Berlin bergen für die schwarz-rote Koalition auch einige Risiken.
0: Und steht denn jetzt alles im Zeichen dieser bevorstehenden Landtagswahlen?
1: Ja, diese Wahlen werfen ihre Schatten voraus. Besonders die Landtagswahl in Sachsen-Anhalt macht Merz natürlich Sorgen. Die AfD liegt dort weit vor der CDU und könnte unter Umständen eventuell den nächsten Ministerpräsidenten stellen. Und die Sorge vor diesen Wahlen macht sowohl die CDU-Ministerpräsidenten von Sachsen-Anhalt, Sachsen und Thüringen nervös, als auch die SPD-Ministerpräsidentin von Mecklenburg-Vorpommern, die sich alle vier schon vor zwei Wochen gegen ihre eigene Bundesregierung gestellt haben. Sie verlangen, dass die abschlagsfreie Rente nach 45 Jahren Einzahlung in die Rentenkasse erhalten bleibt. weil er sonst Härten für die Bürger in ostdeutschen Ländern mit sich bringen würde. Da sieht man also ziemlich deutlich, wie das Umfragehoch der AfD die Parteien der rechten und linken Mitte unter Druck setzt. Und jetzt muss die Bundesregierung ihre angekündigten Reformen sogar gegen Widerstand aus den eigenen Reihen durchsetzen. Also das zweite Halbjahr dieses Jahres wird für Merz nicht einfacher als das erste.
0: Informationen und Einschätzungen von unserem Korrespondenten Markus Pindur in Berlin. Und am Telefon ist jetzt Dirk Wiese, parlamentarischer Geschäftsführer der SPD-Fraktion im Bundestag. Guten Morgen, Herr Wiese.
2: Guten Morgen, Frau Kess, ich grüße Sie.
0: Wir haben es gerade schon gehört, der Bundeskanzler, der sagt, wir haben vor der Sommerpause historische Beschlüsse dazu gefasst und jetzt müssen sie so schnell wie möglich umgesetzt werden. Er meint die Reformen und dazu braucht er das Parlament. Geht die SPD-Fraktion bei allem mit, was ansteht?
2: Ich stimme zu, dass wir vor der Sommerpause richtige und wichtige Entscheidungen getroffen haben. Einige haben wir ja gesetzgeberisch umgesetzt, wie die Gesundheitsreform. Aber natürlich die Ergebnisse des Koalitionsausschusses, die Ergebnisse der Sozialstaatsreformkommission, auch die Ergebnisse der Rentenkommission, die werden uns jetzt im Konkreten im zweiten Halbjahr erreichen. Da wird es sicherlich auch Diskussionen geben. Das ist auch selbstverständlich und nachvollziehbar. Aber da liegt eine Menge Arbeit vor uns. Und darum kommen wir ja übrigens auch als Koalitionsfraktionen, als Spitzen der Koalition, Fraktion diese Woche ja auch in Münster zu einer Klausurtagung zusammen, um das zweite Halbjahr auch abzustecken.
0: Es wird Diskussionen geben, sagen Sie, machen wir es konkret, schauen auf das Thema Rente. Es gibt jetzt einen Brandbrief von Arbeitgebervertretern, die warnen, die Beschlüsse, die getroffen wurden, aufzuweichen. Wie sieht das in der SPD aus?
2: Naja, ich war im Sommer auch viel unterwegs gewesen, auch bei mir im Wahlkreis vor Ort im Sauerland. Und es wird schon an einigen Punkten kritisch auf die Ergebnisse der Rentenkommission draufgeschaut. Es gibt viele Beschäftigte, die sich schon die Frage stellen, Mensch, wir arbeiten in Schichtarbeit, wir machen Schwerstarbeit. Was ist mit uns eigentlich? Die Rente mit 63 war etwas, was wir in der Lebensplanung drin gehabt haben. Und da, glaube ich, müssen wir schon hinschauen. Und das habe ich im Sommer auch deutlich gemacht, dass es dort zumindest eine vernünftige Härtefallregelung gibt, auch Übergangsregelung für den Vertrauensschutz bei denjenigen, die vielleicht jetzt 61, 62 sind, das merke ich schon. Allerdings, und da bin ich doch ein bisschen überrascht über die harte Kritik der Arbeitgeberseite, ich habe jetzt gerade in der letzten Woche sehr genau vernommen, dass die Arbeitgeberseite Fragen hat bei der Abschaffung der Blockaltersteilzeit. Das ist ja durchaus ein Instrument, was in den Industriebetrieben auch dafür genutzt wird, wenn es eine schwierige Auftragslage gibt, um Menschen den Weg in den Ruhestand zu ermöglichen. Hier haben die Arbeitgeber gleich mit den Gewerkschaften gesagt, auch hier sollte man nochmal hinschauen. Ja, das kann ich mir auch vorstellen, aber dann erwarte ich auch eine klare Bekenntnis zum Standort der Bundesrepublik Deutschland. Also wir haben da noch einiges an Diskussionen vor uns. Auch Markus Söder hat ja die Regelungen beim Minijob in Frage gestellt. Aber nochmal, dass die Rentenkommission dieses Ergebnis vorgelegt hat, dass man sich darauf verständigt hat, das hatten auch viele nicht erwartet. Und ich sage es auch sehr deutlich, wenn man jetzt anfängt, zu viel dort wieder in Frage zu stellen, das ist so ein bisschen wie so ein Jenga-Turm, dann wird es brüchig.
0: Aber das nicht einfach. Genau das, Herr Wiese, ist ja die Frage, denn die Rentenkommission, die diese Reform erarbeitet hat, die hat auch gewarnt, dass das Gesamtpaket bestehen bleiben müsse, weil sonst kann das Ganze eben wieder ineffizient werden. Sie haben jetzt von Härtefallregelungen gesprochen. Also wie weit wollen Sie denn gehen, das Ganze nochmal aufzuschnüren?
2: Naja, man muss schon genau hinschauen. Wenn man jetzt sich die Rente mit 63 anschaut, jetzt ist es ja 64,5 nach 45 Beitragsjahren, dann ist es schon richtig, dass nicht immer die im Fokus sind, die wirklich Schwerstarbeit geleistet haben. Nehmen wir jetzt mal den Dachdecker oder derjenige, der Schichtarbeit gemacht hat. Viele von denjenigen, die wir zu Recht im Blick haben und denen wir zu Recht eine Möglichkeit geben wollen, auch früher abschlagsfrei aus dem Erwerbsleben rauszugehen, die erreichen oftmals diese Altersgrenze von 64,5 nicht. Die gehen mit 58, 59 bereits raus, weil sie nicht mehr können. Und genau für diejenige Berufsgruppe, da brauchen wir eine Härtefallregelung. Ich hatte ins Spiel gebracht, dass ich mir sehr gut vorstellen kann, sich am österreichischen Modell der sogenannten Schwerarbeitspension zu orientieren. Die Österreicher sagen sehr genau, wo sind Berufe, bei denen man es einfach nicht schafft, körperlich, psychisch, bis zur Regelaltersgrenze zu arbeiten. Das könnte man als mögliche Härtefallregelung heranziehen. Das kann man natürlich auch nicht 1:1 bei uns nehmen. Das will ich auch sehr deutlich sagen. Aber das ist für mich ein wichtiger Punkt, wo wir Möglichkeiten finden müssen, insbesondere Leute in der Industrie, Schichtarbeit, Stahlarbeiter, Chemiearbeiter, da Regelungen zu finden. Und beim Vertrauensschutz, da glaube ich auch, dass es richtig ist, mindestens über die Zahl von 5 Jahren Vertrauensschutz nachzudenken. Das hat ja auch die Vorsitzende der Rentenkommission ins Spiel gebracht. Und darüber werden wir natürlich im Verfahren, wenn die Gesetzentwürfe konkret vorliegen, in Deutschen Bundestag mit unserem Koalitionspartner beraten.
0: Und dieser Gesetzentwurf, den Sie ansprechen, der wird kommen von der Bundesarbeitsministerin, von Bärbel Baas, von der SPD. Wie viel Verlass ist denn auf Bärbel Baas, dass sie tatsächlich bei dem Vereinbarten bleibt?
2: Die Sommerpause, kann ich Ihnen sagen, wurde intensiv dafür genutzt, die Einigung der Rentenkommission jetzt auch zu konkretisieren. Ich rechne damit, dass uns die Entwürfe dann im Herbst im Deutschen Bundestag erreichen werden. Aber es sind ja nicht die einzigen.
0: Und zwar so, dass Union und SPD sich darin wiederfinden.
2: Das orientiert sich an den Ergebnissen der Rentenkommission. Nochmal, ja, das ist die Verabredung und dann werden wir uns im Deutschen Bundestag auch darüber beugen. Aber es sind ja nicht die einzigen großen Vorhaben.
0: Nein, aber eine Frage möchte ich da trotzdem noch einbinden, denn das ist schon eine schwere Gratwanderung für Sie, wenn wir mal schauen, dass Manuela Schwesig, SPD-Ministerpräsidentin in Mecklenburg-Vorpommern, die im Wahlkampf ist, sagt, sie werde alles dafür tun, dass die abschlagsfreie Rente nach 45 Beitragsjahren bestehen bleibt.
2: Ja, Frau Kess, aber man muss einmal genau hinschauen. Manuela Schwesig hat natürlich einen Punkt, den sie immer wieder deutlich macht, dass gerade in den neuen Bundesländern die gesetzliche Rentenversicherung oftmals die einzigste Absicherung für die Bürgerinnen und Bürger ist. Und darum legt sie großen Wert darauf, dass Verlass ist auf diese gesetzliche Rentenversicherung. Das kann ich voll und ganz nachvollziehen, weil gerade bei uns in den Anführungszeichen alten Bundesländern oftmals noch neben der gesetzlichen Rentenversicherung eine betriebliche Altersvorsorge hinzukommt, oftmals noch private Vorsorge, die letztendlich Bürgerinnen und Bürger sich aufgebaut haben. Von daher kann ich die Einwürfe, die Manuela Schwesig da macht, voll und ganz nachvollziehen. Und nochmal, darum werden wir, wenn die Gesetzentwürfe konkret vorliegen, uns im Deutschen Bundestag darüber beugen. Aber was sie vorhin deutlich machen wollte, ist, es ist nicht das einzigste Vorhaben, was uns im Herbst erreicht. Ich merke gerade bei mir vor Ort im Wahlkreis, dass insbesondere auch die Reform der Pflegeversicherung eine wichtige Rolle spielt. Gerade pflegende Angehörige machen sich große Sorgen, wie das ausgestaltet wird, was dort kommt. Auch das ist ein Thema, was gerade bei mir jedenfalls vor Ort im Sommer zu vielen Diskussionen geführt hat.
0: Und ein weiteres Thema, was auch jetzt auf der Kabinettsklausur eine Rolle spielen wird, ist der Vorstoß

0: alleine machen. Da muss es eine gemeinsame Kraftanstrengung letztendlich geben, um unsere Küsten zu sichern, die Deiche letztendlich in Schuss zu halten und aufzubauen. Und gerade wenn man das vergleicht, dieser Küstenschutz als Gemeinschaftsaufgabe und jetzt heute die Herausforderung, die wir sehen durch den Klimawandel, dadurch kann ich als Bund einfach dann, wenn ich diese Grundgesetzverankerung habe, auch mehr machen für die Städte und Gemeinden.
1: Da muss ich kurz reingehen, Herr Wiese. Die Union sieht das aber trotzdem anders und die SPD regiert zusammen mit der Union. Bei der Union sagt man eben genau, der Bund stelle bereits erhebliche Mittel zur Verfügung. Da könnte man ja prüfen, wie man das besser nutzt. Außerdem gibt es auch das Sondervermögen und es wird auch darauf verwiesen, dass eine Zweidrittelmehrheit im Bundestag nötig ist. Also war das jetzt eigentlich ein unnötiger Vorschlag und bringt Unruhe in die Koalition?
0: Also ein richtiger und notwendiger Vorschlag, gerade wenn wir uns die letzten Wochen, wenn wir uns den Sommer noch einmal vergegenwärtigen mit den Waldbränden, auch mit den Hitzetoten. Und nochmal, eine Verankerung im Grundgesetz führt dazu, dass der Bund mit verstetigten Geldern die Kommunen, die Landkreise unterstützen kann. Und auch nochmal, ich habe das als Beispiel gesagt, wie damals die Entscheidung zum Küstenschutz als Gemeinschaftsaufgabe, ist das erforderlich. Die Bundesregierung hat es jetzt am morgigen Dienstag und Mittwoch auch auf der Tagesordnung der Kabinetts. Auch wir werden das mit unserem Koalitionspartner diese Woche besprechen. Mhm. Ja, es gibt dafür eine Hürde, die Zweidrittelmehrheit, die im Grundgesetz für eine Grundgesetzänderung notwendig ist. Da will ich gar nicht widersprechen, aber wir haben gute Argumente auf unserer Seite.
1: Und wir müssen hier zum Ende kommen. Wir hören die Musik im Hintergrund, wir laufen auf die Nachrichten zu. Dankeschön, Dirk Wiese, parlamentarischer Geschäftsführer der SPD-Fraktion im Bundestag. Ihnen einen schönen Tag.
0: Ich wünsche Ihnen auch. Wiedersehen.

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8: Es ist jetzt 7 Uhr und nun die Lokalnachrichten mit Nico Mader.
9: Abgerissen, beschädigt oder besprüht. Kaputte Wahlplakate beschäftigen vor der Kommunalwahl auch die Polizei Göttingen. Das Staatsschutzkommissariat hat derzeit in 27 Fällen zu diesem Thema Strafverfahren laufen. Ungefähr doppelt so viele beschädigte Plakate hat die Polizei in Stadt und Landkreis Göttingen polizeilich registriert. Laut Polizei sind mehrere Parteien von den Beschädigungen betroffen. Ein Schwerpunkt sei nicht auszumachen, heißt es. Hinweise auf die Beschädigung von Wahlplakaten kommen auch aus den Parteien selbst. Die CDU Göttingen zum Beispiel hatte etwa kürzlich auf diesen Umstand hingewiesen. Hinweise zu den Tätern der beschädigten Plakate liegen der Polizei derzeit nicht vor. Auch für das kommende Wintersemester schreibt der Landkreis Northeim zwei Stipendien für Studierende der Humanmedizin aus. Im Gegenzug sollen sich die Begünstigten nach ihrem Studium dazu verpflichten, eine fachärztliche Ausbildung im Landkreis Northeim zu absolvieren und auch darüber hinaus im Landkreis zu praktizieren. Das teilt der Landkreis Northeim mit. Mit den Stipendien soll die medizinische Versorgung im Landkreis auch künftig sichergestellt werden. Bislang werden 4 Studierende auf diese Art finanziell unterstützt. Bewerben kann man sich auf das Stipendium bis zum 31. Oktober. Ein Link zu weiteren Informationen finden Sie auf unserer Website unter www.stadtradio-göttingen.de. Und wir bleiben in Northeim, denn am Freitag, den 5. September, findet in der Stadthalle Northeim die Messe für ein aktives Leben statt. Von 11 bis 14 Uhr informieren rund 60 regionale Aussteller und Ausstellerinnen über Themen wie Gesundheit, Pflege, Inklusion und Vorsorge. Besucher und Besucherinnen können sich in dieser Zeit persönlich beraten lassen und verschiedene

0: Angebote ausprobieren. Vorgestellt werden unter anderem tiergestützte Therapien mit Alpakas, Präventionsangebote der Polizei und moderne Hilfsmittel, die vor Ort ausprobiert werden können. Die Messe richtet sich an alle Menschen aus dem Landkreis Northeim. Weitere Informationen zum Programm finden Sie auf unserer Homepage.
1: Ich bedanke mich bei Nico Mader für die aktuellen Lokalnachrichten. Als nächstes folgen der Wetterbericht und die wichtigsten Verkehrsmeldungen. Los geht's mit dem Wetter. In Göttingen werden momentan 7 Grad gemessen, in Dassel sind's ebenfalls 7 Grad und Osterode am Harz vermeldet 8 Grad. Heute ist bei uns hier in Südniedersachsen mit viel Sonne, aber auch vielen Wolken zu rechnen. Regen wird heute nicht erwartet und die Höchsttemperaturen liegen bei knapp über 20 Grad. Morgen am Dienstag wird es dann ganz ähnlich. Hauptsächlich erwartet uns ein Mix aus Sonne und Wolken und die Temperaturen fallen ein klein wenig höher aus. Erst am Mittwoch ist dann wieder mit Regen zu rechnen. Als nächstes schauen wir mal auf die Straßen und da haben wir gleich eine ganze Reihe an aktuellen Meldungen. Ich fange mal an. Zum einen auf der A38 von Göttingen Richtung Halle. Hier liegen im Heidkopftunnel Reifenteile auf der Fahrbahn. Weiter geht's. Auf der A7 von Hannover Richtung Kassel befindet sich zwischen Northeim West und Nörten-Hardenberg ein defektes Fahrzeug auf dem Standstreifen. Und zuletzt auch auf der A7, allerdings von Kassel Richtung Hannover, zwischen Echte und dem Rastplatz Schwalenberg Ost liegen Reifenteile auf der Fahrbahn. Wenn Sie in einem dieser Bereiche unterwegs sind, fahren Sie also bitte ganz besonders vorsichtig. So, dann haben wir noch die folgende Meldung. Die Bahnhofstraße in Northeim ist heute zwischen den Kreuzungen Göttinger Straße und Güterbahnhofstraße Eschenschlag halbseitig gesperrt. Die Sperrung gilt voraussichtlich bis etwa 18 Uhr für die Fahrtrichtung Innenstadt. Grund für die Sperrung ist der Abbau eines Baukrans. Und dann haben wir noch die folgende Meldung. Aufgrund einer Brandschadensanierung ist die Straße Breiter Stein in Einbeck gesperrt. Die Einbahnstraßenregelung wird in der Zeit dort aufgehoben, sodass die AnliegerInnen aus beiden Richtungen ihre Grundstücke erreichen können. Die Einschränkung soll bis zum 28. August bleiben. Und zum Abschluss werfen wir natürlich auch noch einen kurzen Blick auf die Blitzer. Im Landkreis Göttingen stehen heute Blitzer in Hahnmünden, Bad Sachsa und den Gemeinden Staufenberg, Friedland und Walkenried. Im Landkreis Northeim wird geblitzt, im Raum Nörten-Hardenberg-Hardexen. Und außerdem steht auch die semi-stationäre Messanlage Alice heute im Raum Hardexen, voraussichtlich bis kommenden Montag. Allen, die gerade unterwegs sind, wünsche ich eine gute und vor allem sichere Fahrt. Das waren die Stadtradio Göttingen Lokalnachrichten. Die nächste Ausgabe hiervon folgt um 8 und um 7.30 Uhr laufen hier dann die neuesten überregionalen und internationalen Meldungen.
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So, ich wünsche Ihnen allen einen schönen guten Morgen. Das hier ist die 107,1 und Sie hören mittendrin Ihr Morgenmagazin. Mein Name ist Kieran Kuhls und ich bin an diesem Montag früh Ihr Moderator. Eine Veranstaltung für einen guten Zweck. Das ist auch eigentlich immer eine gute Idee. Und genau eine solche Veranstaltung gab es gestern in Duderstadt. Ausgerichtet wurde das Ganze von der Organisation UNICEF. Mehr über das Ganze weiß mein Kollege Nico Mader, der bei der Veranstaltung vor Ort war. Mehr dazu hören Sie hier in wenigen Minuten, aber zunächst einmal legen wir musikalisch los und zwar mit dem Lied Radio Gaga von der Band Queen.

0: Ein Kinderfest für den guten Zweck. Das richtete UNICEF gestern im Duderstädter Stadtpark aus. Eröffnet haben das Programm auf der Bühne Gäste aus Göttingen. Mehr weiß Nico Mader.
1: Bei entsprechender Musik waren die Raubskipper aus Roring in Duderstadt auf der Bühne. Gut besucht war dabei das Gelände auf der LNS-Wiese, wo UNICEF zum dritten Mal das Kinderfest ausgerichtet hat. Das Ziel war es dabei, Spenden zu sammeln. Diese sollen in Projekte zum Thema Bildung fließen. Das sagte mir Doris Glahn vom UNICEF-Team Duderstadt.
2: UNICEF ist ja in vielen Ländern unterwegs und unterstützt Bildungseinrichtungen, Schulen, richtet Schulen ein und fördert Lehrer und sorgt dafür, dass mehr Kinder zur Schule gehen können. Und das ist ein wichtiges Projekt, weil Bildung ist Zukunft für die Kinder. Und das möchten wir mit dem Fest heute auch dann mit unseren Spenden, die wir hier heute einnehmen, unterstützen.
1: Ja, Doris Glahn und die weiteren Veranstalter rechnen damit, dass es ein vierstelliger Betrag wird. Vor Ort war mit einer Löschaktion auch die Kinderfeuerwehr Duderstadt. Für Kinder gibt es dort 14-tägige Treffen und auch schon Nachwuchswettbewerbe, wie etwa in Bartofelde Anfang September in diesem Jahr. Zum ersten Mal konnten die Kinder ihr Können an einer Kletterwand testen. Unterstützung gab es auf der Bühne auch aus Gieboldehausen. Die Dance Juniors sind aufgetreten.

Das war ein Beitrag von Nico Mader. Das Team von UNICEF ist auch in dieser Woche wieder fleißig in Duderstadt unterwegs. Beispielsweise verkaufen sie am Freitag beim Sparkassenlauf Waffeln, um weitere Spenden einzunehmen. Jetzt ist es 7:14 Uhr.

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Jetzt ist es 7.22 Uhr und in wenigen Minuten geht es hier weiter mit den neuesten überregionalen und internationalen Meldungen vom Deutschlandfunk.

0: 7.30 Uhr, die Nachrichten. Die syrische Regierung hat direkte Gespräche mit hochrangigen Vertretern Israels geführt. Nach Angaben der Regierung in Damaskus hat sich unter anderem Außenminister Al-Shabani mit dem Chef des israelischen Geheimdienstes Mossad, Goffman, getroffen. Die Gespräche hätten in der jordanischen Hauptstadt Amman und unter Vermittlung der USA stattgefunden. Ein Sprecher der syrischen Regierung erklärte weiter, man wolle die Spannungen zwischen den beiden Ländern abbauen und für mehr Stabilität in der Region sorgen. Syrien wirft Israel vor, in der vergangenen Woche einen Militärflughafen in der Provinz Idlib bombardiert zu haben, der seit mehreren Jahren offiziell stillgelegt ist. Laut Israels Ministerpräsident Netanyahu soll Syrien der Türkei erlaubt haben, türkische Truppen auf dem Flugplatz zu stationieren. Ankara wies dies als unwahr zurück. Mit internationalen Gästen begeht die Ukraine heute unter dem Eindruck des russischen Angriffskriegs den 35. Jahrestag ihrer Unabhängigkeit. Erwartet wird in Kiew auch EU-Ratspräsident Costa, der das in die Europäische Union strebende Land unterstützt. Bereits gestern begrüßte Präsident Selenskyj mehrere Staats- und Regierungschefs, die an Feierlichkeiten teilnehmen. Die Ukraine erlangte ihre Unabhängigkeit von der Sowjetunion am 24. August 1991. In den vergangenen beiden Tagen hatte auch Bundesaußenminister Wadefuhl das Land besucht und sich unter anderem in der Großstadt Charkiw ein Bild der Lage gemacht. Der AfD-Vorsitzende Chrupalla sieht im diesjährigen Hitzesommer keine Folge des Klimawandels. Für ihn sei das ein ganz normaler Sommer gewesen, sagte er im ARD-Fernsehen. Es habe Trockenperioden und auch lange Regenperioden gegeben. Er sehe da viel Panikmache. Chrupalla führte aus, die AfD habe den Klimawandel nie geleugnet. Sie halte den menschengemachten allerdings für wirklich sehr gering. Am Ende gehe es der Bundesregierung darum, mit diesem Klimahype, wie er es bezeichne, den Leuten das Geld aus der Tasche zu ziehen. Klimaforscher widersprechen solchen Äußerungen schon seit längerem. Hitzewellen hat es zum Beispiel laut Christoph Gornott zwar schon immer gegeben. Der entscheidende Unterschied sei jedoch, dass solche Hitzephasen heute deutlich häufiger, länger und intensiver seien, erklärte der Professor von der Universität Kassel. Und das lasse sich ganz klar auf den menschengemachten Klimawandel zurückführen. Die CDU-Spitze kommt heute unter Leitung von Parteichef Merz zu ersten Beratungen nach der Sommerpause zusammen. Die Sitzung des CDU-Präsidiums im Konrad-Adenauer-Haus findet einen Tag vor der Kabinettsklausur statt. Bundeskanzler Merz hat mit Blick auf das Treffen am Dienstag und Mittwoch angekündigt, Tempo bei den bereits beschlossenen Reformen zu machen, insbesondere bei Rente, Steuern, Bürokratieabbau und Digitalisierung. Verbraucherschützer warnen bei der Zahlung von Trinkgeld per Kartenlesegerät in der Gastronomie vor einer unterschwelligen Beeinflussung. Diese liege vor, wenn bei der Kartenzahlung die Option, kein Trinkgeld zu geben, versteckt oder schlechter sichtbar sei, sagte die Chefin des Verbraucherzentrale Bundesverbands POP der Deutschen Presseagentur. Dabei müsse auf den ersten Blick erkennbar sein, wie Gäste Trinkgeld ablehnen oder die Höhe selbst festlegen könnten. Ihr Verband setze sich auf europäischer Ebene für ein Verbot sogenannter manipulativer Designtricks ein. Pop erklärte, viele Menschen würden gerne und freiwillig Trinkgeld geben, um guten Service wertzuschätzen. Problematisch werde es, wenn Verbraucher gedrängt oder sogar manipuliert würden. Niemand sei verpflichtet, Trinkgeld zu geben. Im US-Bundesstaat Nevada breitet sich ein Flächenbrand am Rand der Großstadt Reno aus. Die Behörden forderten etwa 90.000 Menschen auf, sich in Sicherheit zu bringen. Die Brände in einer hügeligen Region hatten sich rasch auf einer Fläche von etwa 60 Quadratkilometern ausgebreitet. 800 Feuerwehrleute kämpfen gegen die Flammen. 6 Personen, darunter 3 Einsatzkräfte, wurden verletzt. Nach Angaben der Feuerwehr wurde das Feuer von Menschen verursacht. Einzelheiten wurden nicht genannt. Das Wetter. Teils sonnig, teils locker bewölkt. Im Nordosten vereinzelt Schauer, 20 bis 28 Grad. Morgen in der Nordosthälfte sonnig. In der Mitte und im Süden gebietsweise Regen, 20 bis 27 Grad. Die weiteren Aussichten. Am Mittwoch zeitweise sonnig. Im Westen einzelne Schauer, 22 bis 30 Grad. Das waren die Nachrichten.
1: Ich bedanke mich beim Deutschlandfunk für die neuesten überregionalen und internationalen Meldungen. Gleich geht es hier weiter mit dem Wetter im Sendegebiet, aber vorher noch eine kurze Meldung zum Verkehr oder genauer gesagt drei Meldungen. Ich hatte nämlich zu Beginn der Stunde drei aktuelle Meldungen durchgegeben, die lauteten zum einen: auf der A38 liegen im Heidkopftunnel Reifenteile auf der Fahrbahn. Zum anderen: auf der A7 zwischen Nordheim West und Nörten-Hahnberg steht ein defektes Fahrzeug auf dem Stand. Und auch auf der A7, dass zwischen Echte und dem Rastplatz Schwalenberg Ost Reifenteile auf der Fahrbahn liegen. Allerdings ist mittlerweile jede dieser drei Meldungen aufgehoben. Fahren Sie dennoch bitte stets vorsichtig. So, dann nun das Wetter. In Göttingen werden 8 Grad gemessen, in Osterode am Harz sind es ebenfalls 8 Grad und Hardexen kommt auf 7 Grad. Heute erwartet uns hier in den Landkreisen Göttingen und Nordheim viel Sonne, aber auch einige Wolken. Mit Regen ist hingegen heute nicht zu rechnen. Die Höchsttemperaturen an diesem Montag liegen dann bei knapp über 20 Grad. Morgen am Dienstag wird es ähnlich, hauptsächlich ein Mix aus Sonne und Wolken. Die Höchsttemperaturen sollen dabei ein klein wenig höher ausfallen. Morgen soll es auch trocken bleiben. Voraussichtlich ist erst am Mittwoch wieder mit Regen zu rechnen. So, und mit diesen Aussichten starten wir nun in die nächste halbe Stunde von mittendrin, dem Morgenmagazin hier im Stadtradio Göttingen. Mein Name ist Kieran Kuhls und ich bin an diesem Morgen Ihr Moderator. Gestern fand bei uns hier in Göttingen ein ganz besonderes Sportevent statt. Denn die Frauenbasketball-Nationalmannschaft hat gestern hier bei uns ein Testspiel bestritten, und zwar gegen das Land Ungarn. Mit von der Partie war auch mein Kollege Marc Filler, der das Ganze verfolgt hat und sich ein wenig mit den Menschen unterhalten hat. Seinen Beitrag dazu hören Sie hier in wenigen Minuten. Aber natürlich haben wir auch noch etwas in petto für all diejenigen, die sich nicht zu sehr für Sport oder Basketball begeistern können, denn kurz darauf geht es dann auch noch weiter mit dem heutigen Veranstaltungskalender.

0: Gestern gab es in der Göttinger Sparkassenarena hochklassigen Basketball zu sehen. Dafür sorgten dieses Mal aber weder die Männer noch die Frauen der BG Göttingen. In der Universitätsstadt absolvierte die deutsche Frauenbasketball-Nationalmannschaft ein Testspiel gegen Ungarn. Live mit dabei waren über 2000 Zuschauende und auch mein Kollege Marc Filler. Er sprach mit Fans, Basketball-Experten und auch einer Spielerin, für die das Spiel etwas ganz Besonderes war.
1: Ja, es ist heute auf jeden Fall ein besonderes Basketballspiel, das in der Göttinger Arena stattfindet. Sportlich gesehen ist es das zweite Testspiel, das die deutsche Frauenbasketballnationalmannschaft als Vorbereitung auf die Heim-WM bestreitet, die ja dann im September in Berlin stattfindet. Und nach der knappen Niederlage gegen Spanien trifft die deutsche Auswahl von Cheftrainer Olaf Lange heute auf Ungarn, das ebenfalls für die WM qualifiziert ist. Bei dem Test der deutschen Auswahl, immerhin Platz 11 der Weltrangliste, fehlen zwar noch einige der Spielerinnen aus der amerikanischen WNBA, aber das gibt einigen anderen Spielerinnen die Chance, mit einer guten Leistung auf sich aufmerksam zu machen und noch, wie es so schön heißt, auf den WM-Zug aufzuspringen. Für Göttingen selbst ist es zweifelsfrei ein ganz besonderes Spiel, denn es ist das erste Länderspiel einer deutschen Damen-Basketball-Nationalmannschaft überhaupt, das hier stattfindet, während das letzte von zwei offiziellen Spielen der Herren auch bereits über 10 Jahre zurückliegt. Entsprechend gut ist die Stimmung unter den deutschen Fans vor dem Spiel.
2: Also ich freue mich total aufs Spiel, ich freue mich auch total auf die Frauen-National-WM in Berlin und deswegen bin ich heute hier.
3: Ja. Also ich komme aus Eliode, das ist bei Hardexen. Ja, ich freue mich natürlich auf die Spieler und dann auf das gesamte Spiel, halt wie das abläuft und so.
4: Also ich bin hergekommen eigentlich, um mal ein deutsches Nationalmannschaftsspiel zu sehen von den Frauen. Habe ich noch nie gemacht. Also ich komme hier aus Göttingen, deswegen ist es natürlich die beste Chance. Ich freue mich einfach auf ein spannendes Spiel.
5: Ich finde Basketball an sich eine sehr spannende Sportart, von der ich aber noch nicht so viel Erfahrung sammeln konnte und habe deswegen gedacht, man kann es mal ausprobieren.
6: Ehrlich, wir sind kommen jetzt direkt aus Hamburg, wollten eigentlich nach Gießen zurückfahren und haben uns gedacht, komm, wir sind ein bisschen spät, lass uns nochmal nach Göttingen zur Damen-Nationalmannschaft fahren.
7: Ja, 62-68 heißt es am Ende eines doch nochmal packenden Spiels. Ich mache es mir mal leicht und habe das Glück, André Vogt, einen Basketball-Experten, neben mir sitzen zu haben. André, kannst du unseren Hörerinnen und Hörern das Spiel mal in Kürze zusammenfassen und sagen, woran es deiner Meinung nach am Ende gelegen hat?
8: Ich glaube, es war ein hochintensives Spiel zwischen den Ungarinnen und den Deutschen, was auch zu erwarten war. Die beiden Teams haben gestern schon zusammen ohne Fans gespielt, da hat Deutschland knapp gewonnen. Es sind zwei Teams, die in der Weltrangliste relativ nah beieinander sind. Und bei Deutschland fehlen natürlich noch wichtige Leute, vor allem Leo Fiebig, man hofft noch auf Niara Sabayi. Gleichzeitig fehlt die beste Ungarin, die ebenfalls in der WNBA spielt. Aber Deutschland war heute vor allem offensiv noch nicht da, wo sie sein wollen. Da lief noch zu viel nicht zusammen. Der Ball klebte oft, sagt man im Basketball. Also der Ball wurde nicht schnell bewegt. Man hat kaum freie Würfe rausgespielt. Am Ende war es toll, dass es nochmal knapp wurde. Einfach weil man dann mal ein paar Mal auch offensiv was gefunden hat. Aber so eine Tests sind gut. Es war knapp am Ende. Man kann ein paar Sachen ausprobieren in solchen knappen Situationen gegen eine gute Mannschaft. Und das war ein guter Test für die WM.
1: Die Schlussworte überlasse ich aber gerne einer Spielerin, für die dieses Heimspiel bestimmt etwas ganz Besonderes war, nämlich ein richtiges Heimspiel für die gebürtige Göttingerin Britta Taub.
4: Britta, du bist ja aus Freiburg angereist oder spielst jetzt in Freiburg, auch kein schlechtes Städtchen, würde ich mal sagen. Was ist trotzdem für ein Gefühl für dich, in deine Heimatstadt zurückzukommen und hier für die Nationalmannschaft aufzulaufen?
5: Das ist natürlich ganz besonders. Hier habe ich Basketball spielen gelernt, hier bin ich aufgewachsen. Vor dem Lehrgang war ich in meiner alten Schule und hatte da eine Fragerunde und ja, da kommen natürlich ganz viele Erinnerungen und Gefühle hoch.
4: Kannst du auch viele Freundinnen und Freunde, Familie, die heute zugeschaut haben?
5: Ja, genau, es sind echt viele gekommen. Ich hoffe, ich kann sie gleich auch noch sehen und ja, der Support war super hier.
4: Dann will ich mich auch mit einer letzten Frage jetzt noch begnügen, nämlich, wenn Hand aufs Herz, wenn du die Wahl hättest, WM-Medaille oder noch ein weiteres Länderspiel in Göttingen, was würdest du dir aussuchen?
5: Das glaube ich, kann ich nicht beantworten. Das ist beides, aber WM-Medaille ist unser großer Traum. Das Spiel hier war super, das werde ich für immer in Erinnerung behalten und genau, dann würde ich, glaube ich, die WM-Medaille mitnehmen.
0: Das war ein Beitrag von Marc Filler über das gestrige Spiel der deutschen Frauenbasketball-Nationalmannschaft gegen Ungarn. Den Beitrag und auch ein paar Fotos vom Spiel finden Sie auf unserer Internetseite unter stadtradio-göttingen.de. Jetzt ist es gleich 7:46 Uhr.

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1: In nicht einmal einem Monat wird gewählt. Mit dem Gang zur Wahlurne entscheidet sich, wie die politische Zukunft der Städte und Landkreise aussehen wird. Bis dahin gilt es aber noch, Stimmen für sich zu gewinnen und die letzten Unentschlossenen zu überzeugen. Das möchten die Kandidierenden der Oberbürgermeisterwahl in Göttingen heute tun. Ab 19 Uhr treten sie in die gemeinsame Diskussion und stellen ihre Position und Ziele vor. Der Eintritt im Deutschen Theater ist kostenlos, allerdings müssen Karten über deren Internetseite reserviert werden. Einem Huhn gelingt die Flucht aus einer Legebatterie und findet dann Unterschlupf auf dem Hinterhof eines heruntergekommenen Restaurants an der griechischen Küste. Hier eröffnet sich eine neue Welt. Es entdeckt die Liebe, kämpft darum, dass seine Eier nicht von dem gemeinen Besitzer gestohlen werden und wird Zeuge von menschlicher Gier und illegalen Geschäften. Eine tierische Protagonistin, die stille Zeugen des menschlichen Handelns wird. Das Göttinger Kino Méliès zeigt den Film heute um 20.30 Uhr, Lebensansichten eines Huhns. Heute kann jeder im Nörgelbuff sein musikalisches Talent unter Beweis stellen. Egal ob mit oder ohne Instrument. Bei der Spielstunde können sich KünstlerInnen direkt an der Bühne anmelden und ihre Musik präsentieren. Aber auch wer nicht musizieren möchte, ist herzlich eingeladen, denn auch für ZuhörerInnen ist reichlich Platz. Die offene Spielstunde beginnt heute um 21 Uhr im Nörgelbuff. Das war der Stadtradio Göttingen Veranstaltungskalender. Zusammengestellt wurde er von Lara Wachtmann. Dafür vielen lieben Dank. Jetzt gerade ist es 7.56 Uhr und das bedeutet, in wenigen Minuten geht es hier weiter mit den Lokalnachrichten.

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1: Es ist jetzt 8 Uhr und nun die Lokalnachrichten mit Nico Mader.
2: Abgerissen, beschädigt oder besprüht. Kaputte Wahlplakate beschäftigen vor der Kommunalwahl auch die Polizei Göttingen. Das Staatsschutzkommissariat hat derzeit in 27 Fällen zu diesem Thema Strafverfahren laufen. Ungefähr doppelt so viele beschädigte Plakate hat die Polizei in Stadt und Landkreis Göttingen polizeilich registriert. Laut Polizei sind mehrere Parteien von den Beschädigungen betroffen. Ein Schwerpunkt sei nicht auszumachen, heißt es. Hinweise auf die Beschädigung von Wahlplakaten kommen auch aus den Parteien selbst. Die CDU Göttingen zum Beispiel hatte etwa kürzlich auf diesen Umstand hingewiesen. Hinweise zu den Tätern der beschädigten Plakate liegen der Polizei derzeit nicht vor. Auch für das kommende Wintersemester schreibt der Landkreis Northeim zwei Stipendien für Studierende der Humanmedizin aus. Im Gegenzug sollen sich die Begünstigten nach ihrem Studium dazu verpflichten, eine fachärztliche Ausbildung im Landkreis Northeim zu absolvieren und auch darüber hinaus im Landkreis zu praktizieren. Das teilt der Landkreis Northeim mit. Mit den Stipendien soll die medizinische Versorgung im Landkreis auch künftig sichergestellt werden. Bislang werden 4 Studierende auf diese Art finanziell unterstützt. Bewerben kann man sich auf das Stipendium bis zum 31. Oktober. Ein Link zu weiteren Informationen finden Sie auf unserer Website unter www.stadtradio-göttingen.de. Und wir bleiben in Northeim, denn am Freitag, den 5. September, findet in der Stadthalle Northeim die Messe für ein aktives Leben statt. Von 11 bis 14 Uhr informieren rund 60 regionale Aussteller und Ausstellerinnen über Themen wie Gesundheit, Pflege, Inklusion und Vorsorge. Besucher und Besucherinnen können sich in dieser Zeit persönlich beraten lassen und verschiedene Angebote ausprobieren. Vorgestellt werden unter anderem tiergestützte Therapien mit Alpakas, Präventionsangebote der Polizei und moderne Hilfsmittel, die vor Ort ausprobiert werden können. Die Messe richtet sich an alle Menschen aus dem Landkreis Northeim. Weitere Informationen zum Programm finden Sie auf unserer Homepage.
1: Sie hörten Nico Mader und die aktuellen Lokalnachrichten. Es folgen die wichtigsten Infos zu Wetter und Verkehr. Wir

0: starten wie üblich mit einem Blick auf das Thermometer. In Göttingen werden momentan 10 Grad gemessen, Dassel vermeldet 9 Grad und Osterode am Harz kommt auch auf 9 Grad. Heute erwartet uns hier in Südniedersachsen viel Sonne, aber auch einige Wolken. Regen wird hingegen nicht erwartet. Die Höchsttemperaturen liegen heute dann bei knapp über 20 Grad. Morgen am Dienstag geht es dann ähnlich weiter wie gehabt, hauptsächlich ein Mix aus Sonne und Wolken. Dazu soll es auch morgen trocken bleiben. Erst am Mittwoch ist voraussichtlich wieder mit Regen zu rechnen. Die Höchsttemperaturen am Dienstag fallen dann ein wenig höher aus als heute und liegen im Bereich von etwa 24 Grad. Als nächstes schauen wir mal, was auf den Straßen im Sendegebiet so los ist. Tagesaktuelle Meldungen haben wir gerade keine, was ja schon mal eine gute Nachricht ist. Obwohl, hier haben wir eine Meldung, die nur heute gilt, denn in Northeim ist die Bahnhofstraße heute zwischen den Kreuzungen Göttinger Straße und Güterbahnhofstraße Eschenschlag halbseitig gesperrt. Die Sperrung gilt voraussichtlich bis etwa 18 Uhr für die Fahrtrichtung Innenstadt. Grund hierfür ist der Abbau eines Baukrans. Und noch eine andere Meldung, die ab heute gilt. Aufgrund einer Brandschadensanierung ist die Straße Breiterstein in Einbeck voll gesperrt. Die Einbahnstraßenregelung wird in der Zeit dort aufgehoben, sodass die AnliegerInnen aus beiden Richtungen ihre Grundstücke erreichen können. Die Einschränkung soll bis zum 28. August bleiben. Und als letztes noch eine Meldung aus Göttingen. Hier ist nämlich die Holtenser Landstraße zwischen dem Kreuzungsbereich Lindenweg und unter der Pfalz voll gesperrt. Grund für die Sperrung ist der Fernwärmeausbau am Hagenberg. Die Geschäfte bleiben trotz der Sperrung weiterhin erreichbar. Die Zufahrt ist über die Holtenser Landstraße aus südlicher Richtung aus möglich. Die Sperrung hier gilt bis Ende August. Und letzter Tagesordnungspunkt, die heutigen Blitzer. Im Landkreis Göttingen stehen heute mobile Blitzer in Hahnmünden, Bad Sachsa und den Gemeinden Stauffenberg, Friedland und Walkenried. Im Landkreis Northeim wiederum wird heute geblitzt im Raum Nörten-Hardenberg-Hardexen. Und im Raum Hardexen steht diese Woche auch die semi-stationäre Messanlage Alice, also voraussichtlich bis kommenden Montag. Allen unterwegs wünsche ich eine gute und selbstverständlich vor allem sichere Fahrt. Fahren Sie bitte stets vorsichtig und nehmen Sie immer Rücksicht aufeinander. Das war's dann auch schon mit den Stadtradio Göttingen Lokalnachrichten. Die nächste Ausgabe hören Sie hier bei uns im Programm um 9 Uhr und um 8.30 Uhr wird es dann wie immer überregional und international mit den KollegInnen vom Deutschlandfunk.
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Ich wünsche Ihnen allen einen wunderschönen guten Morgen. Das hier ist die 107,1 und gerade läuft hier mittendrin das Morgenmagazin. Mein Name ist Kieran Kuhls und ich freue mich, dass ich Sie durch diesen Montagmorgen begleiten darf. In Duderstadt gab es letzt einen Grund zu feiern, genauer gesagt ein Richtfest. Dabei geht es um den Erweiterungsbau für den Schulkomplex auf der Klappe. Mit von der Partie war auch mein Kollege Nico Mada, der über das Ganze Bescheid weiß. Unter anderem weiß er auch, welche Rolle Inklusion im neuen Schulzentrum Erweiterungsbau spielen soll. Den entsprechenden Beitrag hören Sie hier in wenigen Minuten, genauer gesagt nach Alles Neu von Peter Fox.

0: Die zweitgrößte Investition des Landkreises Göttingen steht jetzt auf festem Grund. Denn das neue Erweiterungszentrum für den Schulkomplex auf der Klappe in Duderstadt feierte Richtfest. Mehr darüber weiß Nico Mader.
1: Mit dem Erweiterungsbau des Schulzentrums auf der Klappe möchte der Landkreis Strukturen für mehr inklusive Schulen schaffen. Die Räume auf dem Gelände nutzen dann nicht nur das Eichsfeld-Gymnasium, sondern auch die heilpädagogische Tagesstätte St. Raphael, die Pestalozzi-Schule und die Heinz-Siemann-Realschule. Doch wie ist das Ganze umgesetzt? Dezernent Konrad Finger.
2: Sie müssen sich das vorstellen, dass das Gebäude aufgebaut ist in unterschiedlichen Clustern. Alle haben so ihr Cluster, in dem sie leben und arbeiten können. Und es gibt aber eben einen großen Campus, bei dem alle zusammenkommen, auch bei schlechtem Wetter drin. Und draußen teilt man sich die Anlagen.
1: Ausgaben von um die 40 Millionen Euro tätigt der Landkreis in diesem Fall. Im vorhandenen Bau sind halt schon Fenster eingesetzt. Innen muss noch fast alles gemacht werden. Die heilpädagogische Tagesstätte St. Raphael, die begrüßt ihren künftigen neuen Ort. Sie zieht vom Eulzenberg bald auf die Klappe. Leiterin der Tagesstätte Nadine Rodens.
3: In der Zukunft werden wir klare Trennung zwischen Klassenraum und Differenzierungsraum haben, sodass ein Individualunterricht für alle Schülerinnen und Schüler möglich sein wird. Ganz besonders wird es auch sein, dass wir noch mehr Therapieräume bekommen, die auf unsere Wünsche ausgerichtet sind, sodass Logopädie, Ergotherapie und Physiotherapie immer stattfinden können und man nicht mehr um die Räume streiten muss, wer wann in welchem Raum ist. Und ein besonderes Highlight ist für uns auch der Snooze-Raum, der extra gebaut und eingerichtet wird, damit Schülerinnen und Schüler mit besonderen Anforderungen auch mal zur Ruhe kommen können.
1: Die Tagesstätte St. Raphael, die kooperiert mit der Pestalozzi-Schule. Dort werden die Kinder mit geistiger Beeinträchtigung beschult.
0: Das war ein Beitrag von Nico Mader. Es ging um den neuen Erweiterungsbau für den Schulkomplex auf der Klappe in Duderstadt. Jetzt ist es 8:12 Uhr.

Das war Alice Cooper mit dem Lied Poison hier auf der 107,1. Jetzt gerade ist es 8.21 Uhr und gleich um halb folgen dann die neuesten überregionalen und internationalen Meldungen zur Verfügung gestellt vom Deutschlandfunk. Aber bis dahin geht es hier zunächst einmal noch musikalisch weiter. Ursprünglich hatte ich eigentlich vor, das Lied Otto Normal von Paula Carolina zu spielen, um meine Kollegin Caro ein wenig zu ärgern. Aber stattdessen habe ich mich dazu entschlossen, einen Song zu spielen, über den sie sich hoffentlich wirklich freut.

0: 8.30 Uhr, die Nachrichten. Bundesaußenminister Wadephul hat die Städte und Kommunen in Deutschland ermutigt, die Ukraine stärker zu unterstützen. Wadephul sagte im Deutschlandfunk, es gebe manches Gerät wie Stromerzeuger oder Wasserbehälter, das den Menschen in der Ukraine helfen würde, gut über den Winter zu kommen, trotz der gezielten Angriffe Russlands auf die Infrastruktur des Landes. Bei seinem jetzigen Besuch in der Ukraine sei ihm von den Menschen unter anderem gedankt worden, dass die Stadt Nürnberg entsprechende Ausrüstung zur Verfügung gestellt habe. Andere Städte und Gemeinden sollten diesem Beispiel folgen. Die Ukraine begeht heute vor dem Hintergrund des russischen Angriffskriegs den 35. Jahrestag ihrer Unabhängigkeit. Bereits gestern begrüßte Präsident Zelensky mehrere Staats- und Regierungschefs, die an Feierlichkeiten teilnehmen. Die Ukraine erlangte ihre Unabhängigkeit von der Sowjetunion am 24. August 1991. Die syrische Regierung hat direkte Gespräche mit hochrangigen Vertretern Israels geführt. Nach Angaben der Regierung in Damaskus hat sich unter anderem Außenminister Al-Shaybani mit dem Chef des israelischen Geheimdienstes Mossad Goffman getroffen. Die Gespräche hätten in der jordanischen Hauptstadt Amman und unter Vermittlung der USA stattgefunden. Ein Sprecher der syrischen Regierung erklärte weiter, man wolle die Spannungen zwischen den beiden Ländern abbauen und für mehr Stabilität in der Region sorgen. Syrien wirft Israel vor, in der vergangenen Woche einen Militärflughafen in der Provinz Idlib bombardiert zu haben, der seit mehreren Jahren offiziell stillgelegt ist. Laut Israels Ministerpräsident Netanyahu soll Syrien der Türkei erlaubt haben, türkische Truppen auf dem Flugplatz zu stationieren. Ankara wies dies als unwahr zurück. Der AfD-Vorsitzende Grupala sieht im diesjährigen Hitzesommer keine Folge des Klimawandels. Für ihn sei das ein ganz normaler Sommer gewesen, sagte er im ARD-Fernsehen. Es habe Trockenperioden und auch lange Regenperioden gegeben. Er sehe da viel Panikmache. Grupala führte aus, die AfD habe den Klimawandel nie geleugnet. Sie halte den menschengemachten allerdings für wirklich sehr gering. Am Ende gehe es der Bundesregierung darum, mit diesem Klimahype, wie er es bezeichne, den Leuten das Geld aus der Tasche zu ziehen. Klimaforscher widersprechen solchen Äußerungen schon seit längerem. Hitzewellen hat es zum Beispiel laut Christoph Gornot zwar schon immer gegeben. Der entscheidende Unterschied sei jedoch, dass solche Hitzephasen heute deutlich häufiger, länger und intensiver seien, erklärte der Professor von der Universität Kassel. Und das lasse sich ganz klar auf den menschengemachten Klimawandel zurückführen. Die Verfassungsrechtlerin Brosius Gersdorf hat sich dafür ausgesprochen, dass Social-Media-Plattformen den echten Namen und die Adresse ihrer Nutzer speichern müssen. Die Nutzer könnten sich auf der Plattform dann weiter unter einem Pseudonym äußern, sagte Brosius Gersdorf dem Tagesspiegel. Wenn man jedoch Persönlichkeitsrechte Dritter verletze oder Straftaten begehe, sollten die Betroffenen einen Auskunftsanspruch auf Herausgabe des Namens des Beschuldigten haben. Auch Brosius Gersdorf sieht sich nach eigenen Angaben mit Drohungen und Verleumdungen im Internet konfrontiert. Die Professorin für Verfassungs- und Sozialrecht sollte vor gut einem Jahr auf Vorschlag der SPD zur Richterin am Bundesverfassungsgericht gewählt werden. Wegen eines Streits in der schwarz-roten Koalition wurde die Wahl aber abgesagt. Im westafrikanischen Guinea sind mindestens 30 Menschen bei einem Erdrutsch an einer Müllkippe ums Leben gekommen. Die Behörden teilten weiter mit, mehr als 20 Menschen seien verletzt worden. Nach heftigen Regenfällen war der Müllberg ins Rutschen geraten und hatte mehrere Häuser in einem Vorort der Hauptstadt Conakry verschüttet. 2017 kamen bereits 9 Menschen bei einem ähnlichen Erdrutsch an derselben Müllkippe ums Leben. Der Wetterbericht, die Lage. Die eingeflossene Meeresluft und hoher Luftdruck bestimmen vorerst das Wetter. Die Vorhersage. Teils sonnig oder locker bewölkt, teils wolkig, im äußersten Nordosten noch vereinzelte Schauer. Höchstwerte von 20 Grad an der See bis 28 Grad im Südwesten. Morgen in der Nordosthälfte sonnig, in der Mitte und im Süden gebietsweise Regen, teils auch Schauer und einzelne Gewitter, Temperaturen 20 bis 27 Grad. Die weiteren Aussichten, am Mittwoch verbreitet zeitweise sonnig. Im Westen und Südwesten einzelne Schauer, 22 bis 30 Grad. Das waren die Nachrichten.
1: Sie hörten den Deutschlandfunk und die neuesten überregionalen und internationalen Meldungen. Weiter geht es an dieser Stelle mit dem heutigen Wetter bei uns hier in Südniedersachsen. In Göttingen werden momentan 12 Grad gemessen, Osterode kommt ebenfalls auf 12 Grad und Dassel vermeldet 11 Grad. Heute ist bei uns hier in den Landkreisen Göttingen und Northeim vor allem mit viel Sonnenschein zu rechnen. Im Laufe des Tages sollen dann zwar auch mal ein paar Wolken durchziehen, aber Regen wird dafür heute nicht erwartet. Die Höchsttemperaturen an diesem Montag liegen bei knapp über 20 Grad. Morgen am Dienstag soll es dann ähnlich werden wie heute. Hauptsächlich erwartet uns ein Mix aus Sonne und Wolken und dazu sollen die Höchsttemperaturen ein wenig höher ausfallen. Regen wird auch morgen nicht erwartet. Voraussichtlich ist erst wieder am Mittwoch mit Niederschlag zu rechnen. So, jetzt ist es 8.35 Uhr und damit starten wir in die nächste halbe Stunde von mittendrin dem Morgenmagazin hier auf der 107,1. Ihr Moderator an diesem Montagmorgen, meine Wenigkeit, Kiran Kulz. Und ich habe mir auch gerade schon das richtige Stichwort gegeben. Es ist nämlich Montag und da gibt es natürlich etwas, was hier bei uns im Programm niemals fehlen darf, nämlich das Gedicht zum Wochenstart. Heute befasst sich unser Bürgerfunker Bernd Hohmeier dabei mit dem Nationalfeiertag in der Ukraine, der heute zum 35. Mal begangen wird. Das Gedicht zum Wochenstart hören Sie hier in wenigen Minuten und kurz darauf erwartet Sie dann noch einen Beitrag von meinem Kollegen Nico Marder. Denn gestern fand in Duderstadt ein Kinderfest für einen guten Zweck statt. Organisiert wurde das Ganze von der Organisation UNICEF. Was es dort so zu erleben gab, das erfahren Sie ebenfalls im Laufe der kommenden halben Stunde.

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1: Liebe Zuhörerinnen und Zuhörer, heute ist Nationalfeiertag in der Ukraine. Vor 35 Jahren, am 24. August 1991, verkündete das ukrainische Parlament die Unabhängigkeit des Landes. Diesen wichtigen Schritt zur Selbstständigkeit unternahm die Ukraine vor dem Hintergrund des Zerfalls der Sowjetunion. Die letzten 35 Jahre waren für die Ukraine eine Zeit voller Konflikte. Seit 12 Jahren herrscht Krieg in der Ostukraine, vor über 4 Jahren griff Russland das gesamte Land an. Täglich erreichen uns Schreckensnachrichten aus den Kriegsgebieten, aber, wie es in der Nationalhymne heißt, noch ist die Ukraine nicht gestorben. Als Filmemacherin dokumentiert Irina Zilik vor allem das Schicksal der Frauen in ihrem Land. Sie wurde 1982 in Kiew geboren und lebt noch immer dort. Wenn die Sirenen heulen, bringen sich Irina, ihr Mann Artjem und ihr 16-jähriger Sohn Andriy im Schutzraum ihres Wohnhauses in Sicherheit. Zwischendurch geht Irina auf Lesereise und zu den Vorführungen ihrer Filme in Frankreich, Dänemark, Luxemburg, Zypern und vielen anderen Ländern Europas. Aktuelles findet man auf ihrer Instagram-Seite. In einem Aufsatz, geschrieben im Dezember 2024, schreibt Irina Zilik: »Und so kehre ich immer wieder nach Hause zurück und möchte nur hier leben, weil ich paradoxerweise inmitten endloser Unruhen, Revolutionen, Kriege und eines Gefühls der totalen Unsicherheit, trotz Erschöpfung und trotz Frustrationen angesichts interner Korruptionsskandale, noch immer daran glaube, dass die Ukraine ein Raum der Aufrichtigkeit und des Kampfes für Gerechtigkeit ist. Das dürfen auch wir nicht vergessen. Gerade am heutigen Tag sollten wir daran denken, dass sich in der Ukraine auch unsere Zukunft entscheidet. Für heute habe ich Irina Zilik's Gedicht »Sie nimmt trockene Wäsche von der Leine ab« ausgewählt. Die Übersetzung stammt von Christina Nasakiewicz. Zum Nachlesen findet sich das Gedicht auf der Internetseite Lyriklein des Hauses für Poesie in Berlin. Es liest Henrike Hase.
2: Sie nimmt trockene Wäsche von der Leine ab. Etwas knistert. Der Wind spielt mit dem Laub, kriecht ihr unter das Kleid. Sie ist Geisel der täglichen Nachrichten und des niedrigen Luftdrucks. Auch des Alltags. Sie denkt, bald sind wir wieder zu zweit. Paar Tage noch und ich wasche seine Militärform mit all den Belegen von Angst, Müdigkeit, Wut, mit Grasflecken auf Knien. Und dann setzen wir uns vis-à-vis mit hellen Gesichtern und ich räume alle Erinnerungen aus seinem Kopf weg. Dann brühe ich uns Johannisbeerentee auf, ziehe meine schöne Spitzenbluse an. Um uns herum wird es still. Die Sonne fällt in den Nesseln hinter den Schrebergärten und meine Brüste sehnen sich nach seinen dunklen Händen. Sie sagt sich, eine Weile noch, und dann werden wir alle glücklich. Es reifen die Äpfel, die süßen Beeren, die Gurken. Die Schlachten enden und die neuen Fluten schwemmen uns zu normalen und etwas bitteren alltäglichen Sachen. Die Wäsche knistert in den Händen. Das Licht schleift die Schläfen. Ein Käferchen kriecht ihren mageren Rücken entlang. Sie riecht an gewaschenen Hemden wie im Versuch, sich an seinen Geruch vor dem Krieg zu erinnern. Und dann greift sie zum Eimer, schöpft Wasser, wäscht sich nachdenklich, steht da, klein und schmalschultrig. So wird es sein. Ich schließe die Türen und lasse ihn nicht heraus. Solange mindestens sein Kriegsurlaub dauert. So lange mindestens.
1: Vielen Dank, Henrike. Hören wir nun noch das Volkslied Kalina von den Kubasonics, einer ukrainisch-kanadischen Folkband. Es geht darin um den Schneeball, einen Strauch, der im Herbst rote Beeren hervorbringt. Sie werden in der Ukraine in der Volksmedizin eingesetzt. Die Kalina wird in der ukrainischen Kultur besonders verehrt, bedichtet und besungen. Damit verabschiedet sich für heute Ihr Bernd

0: Ein Kinderfest für den guten Zweck. Das richtete UNICEF Duderstadt gestern im Stadtpark aus. Eröffnet haben das Programm auf der Bühne Gäste aus Göttingen. Mehr darüber weiß Nico Mader.
1: Bei entsprechender Musik waren die Raubskipper aus Roring in Duderstadt auf der Bühne. Gut besucht war dabei das Gelände auf der LNS-Wiese, wo UNICEF zum dritten Mal das Kinderfest ausgerichtet hat. Das Ziel war es dabei, Spenden zu sammeln. Diese sollen in Projekte zum Thema Bildung fließen. Das sagte mir Doris Klahn vom UNICEF-Team Duderstadt.
2: UNICEF ist ja in vielen Ländern unterwegs und unterstützt Bildungseinrichtungen, Schulen, richtet Schulen ein und fördert Lehrer und sorgt dafür, dass mehr Kinder zur Schule gehen können. Und das ist ein wichtiges Projekt, weil Bildung ist Zukunft für die Kinder. Und das möchten wir mit dem Fest heute auch dann mit unseren Spenden, die wir hier heute einnehmen, unterstützen.
1: Ja, Doris Klahn und die weiteren Veranstalter rechnen damit, dass es ein vierstelliger Betrag wird. Vor Ort war mit einer Löschaktion auch die Kinderfeuerwehr Duderstadt. Für Kinder gibt es dort 14-tägige Treffen und auch schon Nachwuchswettbewerbe, wie etwa in Bartofelde Anfang September in diesem Jahr. Zum ersten Mal konnten die Kinder ihr Können an einer Kletterwand testen. Unterstützung gab es auf der Bühne auch aus Gieboldehausen. Die Dance Juniors sind aufgetreten.

Aus Duderstadt war das ein Beitrag von Nico Mader. Das Team von UNICEF ist auch in dieser Woche wieder fleißig unterwegs. Unter anderem verkaufen sie am Freitag beim Sparkassenlauf Waffeln, um weitere Spenden zu sammeln. Jetzt ist es 8.54 Uhr, was bedeutet, dass es hier in wenigen Minuten weitergeht mit den aktuellen Lokalnachrichten. Zunächst einmal hören Sie hier auf der 107,1 aber noch Message in a Bottle von The Police.

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1: Es ist jetzt 9 Uhr und nun die Lokalnachrichten mit Caroline Zaske.
2: Die Klimaschutzorganisation Göttingen Zero fordert von den OberbürgermeisterkandidatInnen klare Antworten zum kommunalen Klimaschutz. Hierfür hat die Organisation den Kandidierenden einen Fragenkatalog mit 9 Punkten vorgelegt. Gefragt wird unter anderem nach der Zukunft des Referats für nachhaltige Stadtentwicklung, nach einem verbindlichen Zeitplan für den Klimaplan 2030 und nach einer stärkeren Zusammenarbeit mit europäischen Städten. Weitere Fragen betreffen auch den Ausbau der Windenergie, die Verkehrspolitik und konkrete Maßnahmen zur Reduzierung von Treibhausgasen. Hintergrund für den Fragenkatalog ist der aktuelle Klimabericht der Stadt. Demnach würde Göttingen bei derzeitigem Tempo erst im Jahr 2090 klimaneutral sein. Abgerissen, beschädigt oder besprüht. Kaputte Wahlplakate beschäftigen vor der Kommunalwahl auch die Stadt Göttingen. Das Staatsschutzkommissariat hat derzeit in 27 Fällen zu diesem Thema Strafverfahren laufen. Ungefähr doppelt so viele beschädigte Plakate hat die Polizei in Stadt und Landkreis Göttingen polizeilich registriert. Laut Polizei sind mehrere Parteien von den Beschädigungen betroffen. Ein Schwerpunkt sei nicht auszumachen. Hinweise auf die Beschädigung von Wahlplakaten kommen auch aus den Parteien. Die CDU Göttingen hatte etwa kürzlich auf diesen Umstand hingewiesen. Hinweise zu den Tätern liegen der Polizei derzeit aber noch nicht vor. Auch für das kommende Wintersemester schreibt der Landkreis Northeim 2 Stipendien für Studierende der Humanmedizin aus. Im Gegenzug verpflichten sich die Begünstigten, nach ihrem Studium eine fachärztliche Ausbildung im Landkreis Northeim zu absolvieren und auch darüber hinaus im Landkreis zu praktizieren. Das teilte der Landkreis Northeim mit. Mit den Stipendien soll die medizinische Versorgung im Landkreis auch künftig sichergestellt werden. Bislang werden 4 Studierende auf diese Art finanziell unterstützt. Bewerben kann man sich auf das Stipendium noch bis zum 31. Oktober. Einen Link und weitere Informationen finden Sie auch auf unserer Homepage unter www.stadtradio-göttingen.de.
1: Ich bedanke mich bei Caroline Zaske für die aktuellen Lokalnachrichten. Als nächstes folgen der Wetterbericht und die wichtigsten Meldungen zum Verkehr. So, dann werfen wir als erstes mal einen Blick auf die Temperaturen. In Göttingen sind es momentan 13 Grad, Dassel kommt auch auf 13 Grad und Osterode vermeldet 14 Grad. Heute erwartet uns hier in Südniedersachsen viel Sonne. Zwar sollen auch mal einige Wolken durchziehen, aber Regen wird dafür heute nicht erwartet. Die heutigen Höchsttemperaturen liegen dann voraussichtlich bei knapp über

0: über 20 Grad. Morgen am Dienstag wird es dann ähnlich wie heute, hauptsächlich ein Mix aus Sonne und Wolken. Allerdings sollen auch die Höchsttemperaturen ein klein wenig höher ausfallen. Morgen soll es ebenfalls trocken bleiben. Erst am Mittwoch ist wieder mit Regen zu rechnen. Weiter geht's mit einem Blick auf die Straßen. Angefangen mit der folgenden Meldung aus Northeim. Dort ist nämlich die Bahnhofstraße heute zwischen den Kreuzungen Göttinger Straße und Güterbahnhofstraße Eschenschlag halbseitig gesperrt. Die Sperrung gilt voraussichtlich bis ca. 18 Uhr für die Fahrtrichtung Innenstadt. Grund für die Sperrung ist der Abbau eines Baukrans. Weiter geht's. Nächster Halt, Einbeck. Aufgrund einer Brandschadensanierung ist die Straße Breiter Stein in Einbeck voll gesperrt. Die Einbahnstraßenregelung wird in der Zeit aufgehoben, sodass die AnliegerInnen aus beiden Richtungen ihre Grundstücke erreichen können. Voraussichtlich bleibt die Einschränkung bis zum 28. August. Und zuletzt noch eine Meldung aus Göttingen. Hier ist die Holtenser Landstraße derzeit gesperrt. Genauer gesagt zwischen dem Kreuzungsbereich Lindenweg und unter der Pfalz. Grund hierfür ist der Fernwärmeausbau am Hagenberg. Die Geschäfte bleiben trotz der Vollsperrung erreichbar. Die Zufahrt ist über die Holtenser Landstraße aus südlicher Richtung aus möglich. Und die Sperrung hier soll ebenfalls noch bis Ende August bleiben. Und zu guter Letzt die heutigen Blitzer. Im Landkreis Göttingen wird geblitzt, in Hahnmünden, Bad Sachsa und den Gemeinden Stauffenberg, Friedland und Walkenried. Im Landkreis Northeim wiederum steht heute ein Blitzer im Raum Nörten-Hardenberg-Hardexen. Und last but not least, die semi-stationäre Messanlage Alice steht ebenfalls im Raum Hardexen, voraussichtlich bis kommenden Montag. Das waren die Stadtradio Göttingen Lokalnachrichten. Allen unterwegs wünsche ich eine gute und natürlich vor allem sichere Fahrt. Die nächste und letzte Ausgabe unserer Lokalnachrichten folgt dann um 10 und um 9.30 Uhr übernehmen dann einmal kurz die KollegInnen vom Deutschlandfunk mit den neuesten überregionalen und internationalen Meldungen.
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Moin Moin, mein Name ist Kieran Kuhls und ich heiße Sie herzlich willkommen zu Mittendrin, dem Morgenmagazin hier im Stadtradio Göttingen. In der kommenden halben Stunde wird es bei uns im Programm sportlich, denn am vergangenen Sonntag gab es bei uns hier in Göttingen hochklassigen Basketball zu sehen. Und dabei spreche ich ausnahmsweise nicht von unseren Veilchen, es ging nämlich um ein Testspiel der deutschen Frauenbasketball-Nationalmannschaft gegen Ungarn. Mit von der Partie war auch mein Kollege Marc Filler. Seinen Bericht zu dem Spiel hören Sie hier im Laufe der nächsten Minuten.

0: Gestern gab es in der Göttinger Sparkassenarena hochklassigen Basketball zu sehen. Dafür sorgten dieses Mal aber weder die Männer noch die Frauen der BG Göttingen. In der Universitätsstadt absolvierte die deutsche Frauenbasketball-Nationalmannschaft ein Testspiel gegen Ungarn. Live mit dabei waren über 2000 ZuschauerInnen und auch mein Kollege Marc Filler. Er sprach mit Fans, Basketball-Experten und einer Spielerin, für die das Spiel etwas ganz Besonderes war.
1: Ja, es ist heute auf jeden Fall ein besonderes Basketballspiel, das in der Göttinger Arena stattfindet. Sportlich gesehen ist es das zweite Testspiel, das die deutsche Frauenbasketballnationalmannschaft als Vorbereitung auf die Heim-WM bestreitet, die ja dann im September in Berlin stattfindet. Und nach der knappen Niederlage gegen Spanien trifft die deutsche Auswahl von Cheftrainer Olaf Lange heute auf Ungarn, das ebenfalls für die WM qualifiziert ist. Bei dem Test der deutschen Auswahl, immerhin Platz 11 der Weltrangliste, fehlen zwar noch einige der Spielerinnen aus der amerikanischen WNBA, aber das gibt einigen anderen Spielerinnen die Chance, mit einer guten Leistung auf sich aufmerksam zu machen und noch, wie es so schön heißt, auf den WM-Zug aufzuspringen. Für Göttingen selbst ist es zweifelsfrei ein ganz besonderes Spiel, denn es ist das erste Länderspiel einer deutschen Damen-Basketball-Nationalmannschaft überhaupt, das hier stattfindet, während das letzte von zwei offiziellen Spielen der Herren auch bereits über 10 Jahre zurückliegt. Entsprechend gut ist die Stimmung unter den deutschen Fans vor dem Spiel.
2: Also ich freue mich total aufs Spiel, ich freue mich auch total auf die Frauen-National-WM in Berlin und deswegen bin ich heute hier.
3: Ja, also ich komme aus Eliode, das ist bei Hardexen. Ja, ich freue mich natürlich auf die Spieler und dann auf das gesamte Spiel, halt wie das abläuft und so.
4: Also ich bin hergekommen eigentlich, um mal ein deutsches Nationalmannschaftsspiel zu sehen von den Frauen. Habe ich noch nie gemacht. Also ich komme hier aus Göttingen, deswegen ist es natürlich die beste Chance. Ich freue mich einfach auf ein spannendes Spiel.
5: Ich finde Basketball an sich eine sehr spannende Sportart, von der ich aber noch nicht so viel Erfahrung sammeln konnte und habe deswegen gedacht, man kann es mal ausprobieren.
6: Ehrlich, wir kommen jetzt direkt aus Hamburg, wollten eigentlich nach Gießen zurückfahren und haben uns gedacht, komm, wir sind ein bisschen spät, lass uns nochmal nach Göttingen zur Damen-Nationalmannschaft fahren.
7: Ja, 62-68 heißt es am Ende eines doch nochmal packenden Spiels. Ich mache es mir mal leicht und habe das Glück, André Vogt, einen Basketball-Experten, neben mir sitzen zu haben. André, kannst du unseren Hörerinnen und Hörern das Spiel mal in Kürze zusammenfassen und sagen, woran es deiner Meinung nach am Ende gelegen hat?
8: Ich glaube, es war ein hochintensives Spiel zwischen den Ungarinnen und den Deutschen, was auch zu erwarten war. Die beiden Teams haben gestern schon zusammen ohne Fans gespielt, da hat Deutschland knapp gewonnen. Es sind zwei Teams, die in der Weltrangliste relativ nah beieinander sind. Und bei Deutschland fehlen natürlich noch wichtige Leute, vor allem Leo Fiebig, man hofft noch auf Niara Sabayi. Gleichzeitig fehlt die beste Ungarin, die ebenfalls in der WNBA spielt. Aber Deutschland war heute vor allem offensiv noch nicht da, wo sie sein wollen. Da lief noch zu viel nicht zusammen. Der Ball klebte oft, sagt man im Basketball. Also der Ball wurde nicht schnell bewegt. Man hat kaum freie Würfe rausgespielt. Am Ende war es toll, dass es nochmal knapp wurde. Einfach weil man dann mal ein paar Mal auch offensiv was gefunden hat. Aber so eine Tests sind gut. Es war knapp am Ende. Man kann ein paar Sachen ausprobieren in solchen knappen Situationen gegen eine gute Mannschaft. Und das war ein guter Test für die WM.
1: Die Schlussworte überlasse ich aber gerne einer Spielerin, für die dieses Heimspiel bestimmt etwas ganz Besonderes war, nämlich ein richtiges Heimspiel für die gebürtige Göttingerin Britta Taub.
4: Britta, du bist ja aus Freiburg angereist oder spielst jetzt in Freiburg, auch kein schlechtes Städtchen, würde ich mal sagen. Was ist es trotzdem für ein Gefühl für dich, in deine Heimatstadt zurückzukommen und hier für die Nationalmannschaft aufzulaufen?
5: Das ist natürlich ganz besonders. Hier habe ich Basketball spielen gelernt, hier bin ich aufgewachsen. Vor dem Lehrgang war ich in meiner alten Schule und hatte da eine Fragerunde und ja, da kommen natürlich ganz viele Erinnerungen und Gefühle hoch.
4: Kannst du auch viele Freundinnen und Freunde, Familie, die heute zugeschaut haben?
5: Ja, genau, es sind echt viele gekommen. Ich hoffe, ich kann sie gleich auch noch sehen und ja, der Support war super hier.
4: Dann will ich mich auch mit einer letzten Frage jetzt noch begnügen, nämlich, wenn Hand aufs Herz, wenn du die Wahl hättest, WM-Medaille oder noch ein weiteres Länderspiel in Göttingen, was würdest du dir aussuchen?
5: Das glaube ich, kann ich nicht beantworten. Das ist beides, aber WM-Medaille ist unser großer Traum. Das Spiel hier war super, das werde ich für immer in Erinnerung behalten und genau, dann würde ich, glaube ich, die WM-Medaille mitnehmen.
0: Das war ein Beitrag von Marc Filler über das gestrige Spiel der deutschen Frauenbasketball-Nationalmannschaft gegen Ungarn. Stattgefunden hat das Ganze in der Göttinger Sparkassenarena. Den Beitrag und auch noch ein paar Fotos vom Spiel finden Sie übrigens auch auf unserer Internetseite unter stadtradio-göttingen.de. So, ein Blick auf die Uhr verrät uns, dass es jetzt 9.21 Uhr ist und das heißt, in wenigen Minuten übernehmen hier die Kolleginnen vom Deutschlandfunk mit den neuesten überregionalen und internationalen Meldungen.

0: 9.30 Uhr die Nachrichten. Die Ukraine erhält von der Europäischen Union weitere 6,1 Milliarden Euro Finanzhilfen zum Kauf neuer Verteidigungssysteme und Waffen. Da Russland seine Angriffe verstärke, verstärke die EU ihre Bemühungen, der Ukraine beim Schutz ihrer Bevölkerung zu helfen, sagte die EU-Kommissionspräsidentin von der Leyen. Bundesaußenminister Wadephul ermutigte die Städte und Kommunen in Deutschland, die Ukraine stärker zu unterstützen. Es gebe manches Gerät wie Stromerzeuger oder Wasserbehälter, das den Menschen in der Ukraine helfen würde, gut über den Winter zu kommen, sagte Wadephul im Deutschlandfunk. Die Ukraine begeht heute vor dem Hintergrund des russischen Angriffskriegs den 35. Jahrestag ihrer Unabhängigkeit. Anlässlich der Feierlichkeiten reisten unter anderem EU-Ratspräsident Costa und der britische Premierminister Burnham nach Kiew. Weitere Staats- und Regierungschefs waren bereits gestern vom ukrainischen Präsidenten Selenskyj empfangen worden. Die syrische Regierung hat direkte Gespräche mit hochrangigen Vertretern Israels geführt. Nach Angaben der Regierung in Damaskus traf sich unter anderem Außenminister Al-Shaybani mit dem Chef des israelischen Geheimdienstes Mossad, Goffman. Die Gespräche hätten in der jordanischen Hauptstadt Amman und unter Vermittlung der USA stattgefunden. Ein Sprecher der syrischen Regierung erklärte weiter, man wolle die Spannungen zwischen den beiden Ländern abbauen und für mehr Stabilität in der Region sorgen. Die Belegschaft von Volkswagen wirft dem Vorstand des kriselnden Autoherstellers eine desaströse Kommunikation vor. Die Mitarbeiter und ihre Familien seien verunsichert und verängstigt, heißt es in einer Intranet-Meldung des Betriebsrats, die mehreren Medien vorliegt. Der Betriebsrat kritisiere unter anderem, dass viele Mitarbeiter erst aus den Medien von einem internen Interview mit VW-Chef Blume erfahren hätten. Darin hatte er die Lage als mehr als kritisch bezeichnet. Zudem habe Blume bislang weder Details zur Zukunft der Werke in Zwickau, Emden, Hannover und Neckarsulm noch zu einem möglichen Arbeitsplatzabbau genannt. Blume stellt sich morgen bei einer außerordentlichen Betriebsversammlung in Wolfsburg den Fragen der Mitarbeiter. Am Mittwoch sind weitere Betriebsversammlungen in Emden und Zwickau geplant. Die Verfassungsrechtlerin Frauke Brosius-Gersdorf hat sich dafür ausgesprochen, dass soziale Medien den echten Namen und die Adresse ihrer Nutzer speichern müssen. Auf der Plattform könnten sich die Nutzer weiter unter einem Pseudonym äußern, sagte sie dem Tagesspiegel. Wenn jemand jedoch Persönlichkeitsrechte Dritter verletze oder Straftaten begehe, sollten die Betroffenen einen Auskunftsanspruch auf Herausgabe des Namens haben. Auch Brosius-Gersdorf sieht sich nach eigenen Angaben mit Drohungen und Verleumdungen im Internet konfrontiert. Verbraucherschützer warnen bei der Zahlung von Trinkgeld per Kartenlesegerät in der Gastronomie vor einer unterschwelligen Beeinflussung. Diese liege vor, wenn bei der Kartenzahlung die Option, kein Trinkgeld zu geben, versteckt oder schlechter sichtbar sei, sagte die Chefin des Verbraucherzentrale Bundesverbands POP der Deutschen Presseagentur. Dabei müsse auf den ersten Blick erkennbar sein, wie Gäste Trinkgeld ablehnen oder die Höhe selbst festlegen könnten. Ihr Verband setze sich auf europäischer Ebene für ein Verbot sogenannter manipulativer Designtricks ein. In der mittelitalienischen Gemeinde Amatrice ist in der Nacht mit einer Mahnwache und 239 Glockenschlägen an das schwere Erdbeben vor 10 Jahren erinnert worden. Um 3.36 Uhr, dem Zeitpunkt der schlimmsten Erdstöße, gab es zunächst eine Schweigeminute. Anschließend läuteten die Glocken. Für jedes Todesopfer in Amatrice schlug die Glocke einmal. Im Laufe des Tages wird Italiens Ministerpräsidentin Meloni in Amatrice erwartet. Das verheerende Hauptbeben in der Nacht zum 24. August 2016 hatte eine Stärke von 6,2. Insgesamt kamen in der Region fast 300 Menschen ums Leben. Hunderte wurden verletzt, viele davon schwer. Tausende verloren ihr Zuhause. Das Wetter. Teils sonnig, teils bewölkt, im Nordosten vereinzelt Schauer, 20 bis 28 Grad. Morgen in der Nordosthälfte sonnig. In der Mitte und im Süden gebietsweise Regen mit Schauern und einzelnen Gewittern, 20 bis 27 Grad. Die weiteren Aussichten: am Mittwoch zeitweise sonnig, im Westen einzelne Schauer, 22 bis 30 Grad. Das waren die Nachrichten.
1: Ein Dankeschön geht raus an die KollegInnen vom Deutschlandfunk für die neuesten überregionalen und internationalen Meldungen. Als nächstes wird sie aber wieder ein wenig regionaler, und zwar mit dem Wetter im Sendegebiet. So, und da schauen wir doch als erstes mal auf die Temperaturen. In Göttingen werden momentan 13 Grad gemessen, Dassel kommt auf 12 Grad und Osterode am Harz vermeldet 14 Grad. Heute erwartet uns im weiteren Verlauf des Tages noch viel Sonne. Zwar sollen hier und da auch mal einige Wolken durchziehen, aber Regen oder dergleichen wird heute nicht erwartet. Die Höchsttemperaturen liegen heute bei knapp über 20 Grad. Morgen am Dienstag geht es dann ähnlich weiter, mal bewölkt, mal sonnig, und dazu sollen die Höchsttemperaturen ein klein wenig höher ausfallen und liegen dann so im Bereich von etwa 24 Grad. Morgen ist ebenfalls nicht mit Regen zu rechnen, aller Voraussicht nach erst wieder am kommenden Mittwoch. Und mit diesen Aussichten starten wir nun in die letzte halbe Stunde von mittendrin, dem Morgenmagazin hier im Stadtradio Göttingen. Mein Name ist Kieran Kuhls und ich werde Sie natürlich auch noch die letzten Minuten der Sendung begleiten. Und als nächstes schaue ich mal nach, womit es hier denn so weitergeht. Neben ein wenig Musik erwartet uns hier zum Abschluss noch der heutige Veranstaltungskalender. Ich meine, bei dem schönen Wetter draußen gibt es natürlich so einiges, was man unternehmen könnte, wie zum Beispiel Fahrradfahren, dazu eignet sich das eigentlich ziemlich gut, aber falls Sie doch noch die ein oder andere Inspiration brauchen, dann bleiben Sie auf jeden Fall dran und warten Sie auf den Veranstaltungskalender. Kurz darauf geht es dann auch noch weiter mit einem Programmausblick, wo Sie erfahren, was bei uns heute im Programm noch so folgt.

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1: In nicht einmal einem Monat wird gewählt. Mit dem Gang zur Wahlurne entscheidet sich, wie die politische Zukunft der Städte und Landkreise aussehen wird. Bis dahin gilt es aber noch, Stimmen für sich zu gewinnen und die letzten Unentschlossenen zu überzeugen. Das möchten die Kandidatinnen der Oberbürgermeisterwahl in Göttingen heute tun. Ab 19 Uhr treten sie in die gemeinsame Diskussion und stellen ihre Positionen und Ziele vor. Der Eintritt im Deutschen Theater ist kostenlos, allerdings müssen Karten über deren Internetseite reserviert werden. Weiter geht's mit einem Film. Einem Huhn gelingt die Flucht aus einer Legebatterie und findet dann Unterschlupf auf dem Hinterhof eines heruntergekommenen Restaurants an der griechischen Küste. Hier eröffnet sich eine neue Welt. Es entdeckt die Liebe, kämpft darum, dass seine Eier nicht von dem Gemeinbesitzer gestohlen werden und wird Zeuge von menschlicher Gier und illegalen Geschäften. Eine tierische Protagonistin, die stille Zeugen des menschlichen Handelns wird. Das Göttinger Kino Méliès zeigt heute um 20.30 Uhr den Film Lebensansichten eines Huhns. Heute kann im Nörgelbuff jeder sein musikalisches Talent unter Beweis stellen. Egal ob mit oder ohne Instrument. Bei der Spielstunde können sich KünstlerInnen direkt an der Bühne anmelden und ihre Musik präsentieren. Aber auch wer keine Lust zum Musizieren hat, ist natürlich herzlich eingeladen. Denn für ZuhörerInnen ist auch Platz. Die offene Spielstunde beginnt heute um 21 Uhr im Nörgelbuff. Sie hörten gerade den Stadtradio Göttingen Veranstaltungskalender. Zusammengestellt wurde der von Lara Wachtmann. Dafür vielen lieben Dank. Jetzt ist es 9.42 Uhr und weiter geht's mit James Blunt und dem Lied Bonfire Heart.

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1: So, langsam aber sicher neigt sich diese... Verzeihung, musste mich kurz räuspern. Langsam aber sicher neigt sich diese Ausgabe von Mittendrin, dem Morgenmagazin, dem Ende zu. Gleich um 10 Uhr erwarten Sie hier noch einmal die Lokalnachrichten und danach wird es hier wieder musikalisch mit unserer Musikbox. Die hören Sie hier dann auch eine ganze Weile. Eine ganz besondere Stunde ist dann die von 11 bis 12 Uhr. Da liegt der Fokus bei uns musikalisch auf Folk und Weltmusik. Die Musikbox hören Sie dann bis 14.30 Uhr. Da geht's weiter mit der Deutschlandfunksendung Campus und Karriere. Die läuft wie immer bis 15 Uhr und danach hören Sie hier auf der 107,1 unsere regionalen Sounds. Wie immer eine Stunde bis 16 Uhr. Ab da geht es dann weiter mit Mittendrin, dem Nachmittagsmagazin. Die heutige Nachmittagsausgabe wird dann moderiert von meiner Kollegin Leonie Nasser-Eldine.
2: Ich bin Otto. Otto normal. Ich esse Schnitzel. Mir ist alles egal. In meiner Freizeit sage ich Jutti und besuche meine Mutti. Die Jutta aus Wuppertal. Ich arbeite bei Hoffmann Automobil. Seit 13 Jahren schon ganz schön viel. Bei uns legt der Chef viel Wert auf Tradition. Deshalb zahlt er immer noch denselben Mindestlohn.

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1: Es ist jetzt 10 Uhr und nun die Lokalnachrichten mit Caroline Zaske.
2: Die Klimaschutzorganisation Göttingen Zero fordert von den OberbürgermeisterkandidatInnen klare Antworten zum kommunalen Klimaschutz. Hierfür hat die Organisation den Kandidierenden einen Fragenkatalog mit 9 Punkten vorgelegt. Gefragt wird unter anderem nach der Zukunft des Referats für nachhaltige Stadtentwicklung, nach einem verbindlichen Zeitplan für den Klimaplan 2030 und nach einer stärkeren Zusammenarbeit mit europäischen Städten. Weitere Fragen betreffen auch den Ausbau der Windenergie, die Verkehrspolitik und konkrete Maßnahmen zur Reduzierung von Treibhausgasen. Hintergrund für den Fragenkatalog ist der aktuelle Klimabericht der Stadt. Demnach würde Göttingen bei derzeitigem Tempo erst im Jahr 2090 klimaneutral sein. Abgerissen, beschädigt oder besprüht. Kaputte Wahlplakate beschäftigen vor der Kommunalwahl auch die Stadt Göttingen. Das Staatsschutzkommissariat hat derzeit in 27 Fällen zu diesem Thema Strafverfahren laufen. Ungefähr doppelt so viele beschädigte Plakate hat die Polizei in Stadt und Landkreis Göttingen polizeilich registriert. Laut Polizei sind mehrere Parteien von den Beschädigungen betroffen. Ein Schwerpunkt sei nicht auszumachen. Hinweise auf die Beschädigung von Wahlplakaten kommen auch aus den Parteien. Die CDU Göttingen hatte etwa kürzlich auf diesen Umstand hingewiesen. Hinweise zu den Tätern liegen der Polizei derzeit aber noch nicht vor. Auch für das kommende Wintersemester schreibt der Landkreis Northeim 2 Stipendien für Studierende der Humanmedizin aus. Im Gegenzug verpflichten sich die Begünstigten, nach ihrem Studium eine fachärztliche Ausbildung im Landkreis Northeim zu absolvieren und auch darüber hinaus im Landkreis zu praktizieren. Das teilte der Landkreis Northeim mit. Mit den Stipendien soll die medizinische Versorgung im Landkreis auch künftig sichergestellt werden. Bislang werden 4 Studierende auf diese Art finanziell unterstützt. Bewerben kann man sich auf das Stipendium noch bis zum 31. Oktober. Ein Link und weitere Informationen finden Sie auch auf unserer Homepage unter www.stadtradio-göttingen.de.
1: Das war Caroline Zaske mit den aktuellen Lokalnachrichten. Zum Abschluss folgen noch die wichtigsten Infos zu Wetter und Verkehr. Dann schauen wir mal, was das Thermometer sagt. In Göttingen werden 15 Grad gemessen, Osterode am Harz vermeldet auch 15 Grad und Dassel kommt auf 14 Grad. Heute erwartet uns hier in den Landkreisen Göttingen und Northeim viel Sonnenschein. Zwar sollen im Laufe des Tages auch mal ein paar Wolken durchziehen, aber Regen wird dafür heute nicht erwartet. Die Höchsttemperaturen liegen heute im Bereich von knapp über 20 Grad. Morgen wird es dann relativ ähnlich, mal bewölkt, mal sonnig und Höchsttemperaturen von um die 24 Grad. Morgen am Dienstag soll es dabei auch trocken bleiben. Voraussichtlich ist erst am Mittwoch wieder mit Regen zu rechnen. Weiter geht's mit einem Blick auf die Straßen, angefangen mit der folgenden Meldung. Die Bahnhofstraße in Northeim ist heute zwischen den Kreuzungen Göttinger Straße und Güterbahnhofstraße Eschenschlag halbseitig gesperrt.

0: Die Sperrung gilt voraussichtlich bis etwa 18 Uhr für die Fahrtrichtung Innenstadt. Grund für die Sperrung ist der Abbau eines Baukrans. Weiter geht's, nächster Halt Einbeck. Aufgrund einer Brandschadensanierung ist die Straße Breiterstein derzeit voll gesperrt. Die Einbahnstraßenregelung wird in der Zeit dort aufgehoben, sodass die AnliegerInnen aus beiden Richtungen ihre Grundstücke erreichen können. Die Einschränkungen sollen noch bis zum 28. August bleiben. Und zum Abschluss riskieren wir noch einen kurzen Blick nach Göttingen. Hier ist nämlich die Holtenser Landstraße voll gesperrt, genauer gesagt zwischen dem Kreuzungsbereich Lindenweg und Unter der Pfalz. Grund für die Sperrung ist der Fernwärmeausbau am Hagenberg. Die Geschäfte bleiben trotz der Vollsperrung weiterhin erreichbar. Die Zufahrt ist über die Holtenser Landstraße aus südlicher Richtung aus möglich. Und aller Voraussicht nach bleibt die Sperrung noch bis Ende August. Und zu guter Letzt die heutigen Blitzer. Im Landkreis Göttingen stehen heute Blitzer in Hahnmünden, Bad Sachsa und den Gemeinden Stauffenberg, Friedland und Walkenried. Im Landkreis Northeim wird geblitzt, im Raum Nörten-Hardenberg-Hardexen. Und die semi-stationäre Messanlage Alice befindet sich momentan ebenfalls im Raum Hardexen und das voraussichtlich bis kommenden Montag. Allen unterwegs wünsche ich eine gute und vor allem sichere Fahrt. Das waren die Stadtradio Göttingen Lokalnachrichten und damit ist auch diese Sendung von mittendrin dem Morgenmagazin zu Ende. Weiter geht's an dieser Stelle mit unserer Musikbox. Mein Name ist Kiran Kulz und mir bleibt an dieser Stelle nur noch zu sagen, haben Sie alle einen schönen Tag, bleiben Sie gesund und halten Sie die Ohren steif.
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1: Okay.

0: Herzlich willkommen zu der Sendung Folk und Weltmusik im Stadtradio Göttingen. Mein Name ist Thomas Janischowski. Heute mit Teil 2 der Sendung zum diesjährigen Rudolstadt Festival, dem größten Folk- und Weltmusikfestival Deutschlands, das jedes Jahr Anfang Juli in der südthüringischen Stadt Rudolstadt stattfindet. Wir hören in der Sendung weitere Bands aus dem Line-up des diesjährigen Festivals. Wir hören Musik aus Bulgarien, Großbritannien, aus Berlin, Pakistan, aus Lettland und aus Angola. Eine bunte und vielfältige Mischung an Musik also gibt es in der heutigen Sendung zu hören, so bunt und vielfältig wie das Festival in Rudolstadt eben ist. Wir hörten als erstes das Bulgarka Junior Quartett, bestehend aus 4 Sängerinnen aus unterschiedlichen Regionen Bulgariens. Seit sich in den 80er und 90er Jahren das Musikgenre Weltmusik langsam entwickelt hat, erhielten Sängerinnen aus Bulgarien mit ihrem mehrstimmigen Gesang viel Aufmerksamkeit des Publikums. Das Bulgarka Junior Quartett wurde bereits 1989 gegründet und gilt als das Beste, was der mehrstimmige bulgarische Gesang derzeit zu bieten hat. Das Repertoire der Gruppe besteht aus traditionellen Liedern, ebenso wie aus neu geschriebenen Liedern bekannter bulgarischer Komponisten. Wir wollen uns noch ein weiteres Stück des Quartetts anhören. Danach geht es gleich weiter mit der Gruppe Plosa Bella aus Großbritannien.
1: Wie?

Wir hörten zuletzt die Band Bloßer Bella aus Großbritannien. Bereits 1978 gegründet, zählt die Band zu den einflussreichsten Bands der europäischen Folkmusik. 2028 wird die Band 50 Jahre bestehen und hat beschlossen, zu diesem Datum Schluss zu machen. Die Auftritte in Rudolstadt fanden also im Rahmen der Abschiedskonzerte dieser legendären Band statt. Wir hörten den Titel All Things Are Quite Silent und wollen uns noch den Titel The Man in the Brown Hat anhören.

Wir hörten zuletzt die Tolstois, eine Psychedelic-Rockband aus Berlin. Die Musikerinnen und Musiker des Quintetts kommen aus der Slowakei, aus Neuseeland und Deutschland. Eine Band, die mit ihrer Mischung aus vielfältigen Einflüssen und mit ihrer intensiven Live-Show eine Entdeckung wert ist. Wir hörten den Titel Ringing Tone und wollen uns noch den Titel Truth or Dare anhören. Danach geht es gleich weiter mit Musik aus Pakistan.

Wir hörten ein Beispiel für die konzertante Seite des Rudolstadt-Festivals. Die beiden Konzerte von Muslim Shagan aus Pakistan fanden dann auch in zwei verschiedenen Kirchen statt. Muslim Shagan zählt zu den herausragendsten klassischen Sängern seiner Generation in Pakistan. Auch von ihm wollen wir uns noch ein zweites Stück anhören. Danach geht es weiter mit Musik aus Lettland.

Wir hörten das Gesangstrio Bille aus Lettland. Drei junge Frauen, die traditionelle Lieder aus Lettland singen und Zither und Geige spielen und zudem noch von Akkordeon und Perkussion begleitet werden. Lettische Lieder für das ganze Jahr heißt das Programm von Bille. Eine musikalische Reise durch die vier Jahreszeiten. Auch von Bille wollen wir uns noch ein zweites Stück anhören.

Zum Abschluss der Sendung gibt es noch elektronische Musik des Trios Trolls and the Shine. Ein Trio aus Angola und Portugal stammend. Kuduro heißt der Musikstil des Trios. Kuduro verbindet traditionelle angolanische Musikstile mit westlichen Stilen, unter anderem Jazz, Hip-Hop, Raga und Elektro. Wir hören die Band bis zum Ende der Sendung. Zuvor möchte ich mich verabschieden. Mein Name ist Thomas Janischowski. Diese Sendung wird am Montag, den 24. August um 11 Uhr noch einmal wiederholt. Eine neue Sendung gibt es am Sonntag, den 20. September um 15 Uhr.

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0: Deutschlandfunk. 14.30 Uhr, die Nachrichten. Die USA treten nach den Worten von Finanzminister Bessent in die Endphase des Iran-Kriegs ein. Heute würden die, Zitat, härtesten Sanktionen der Geschichte vorgestellt, teilte er mit. Es beginne ein, Zitat, wirtschaftlicher D-Day. Dabei handele es sich um die größte finanzielle Offensive, die jemals gegen einen Gegner mobilisiert worden sei, behauptete Bessent. Präsident Trump hatte sich vergangene Woche bereits ähnlich geäußert. Der Krieg zwischen den USA und dem Iran ist nach wie vor nicht beendet. Die Verhandlungen für ein Friedensabkommen waren zuletzt ins Stocken geraten. Beide Seiten werfen einander mangelnde Kompromissbereitschaft vor. Deutsche Medienunternehmen und Verlegerverbände haben sich gegen die geplante Verkürzung der Laufzeit von US-Visa für ausländische Journalisten gewandt. Das Vorhaben gefährde die freie Berichterstattung in den Vereinigten Staaten, heißt es in einem Schreiben, in dem in dieser Frage Bundeskanzler Merz und Außenminister Wadephul um Unterstützung gebeten werden. Zu den Unterzeichnern gehören etwa ARD, ZDF, Deutschlandradio, Deutsche Welle, RTL Deutschland und ProSiebenSat.1 sowie der Bundesverband Digital Publisher und Zeitungsverleger. Die US-Regierung hatte kürzlich mitgeteilt, die Laufzeit von Visa für Auslandsjournalisten drastisch zu kürzen. Diese sollen künftig für 240 Tage gelten und können um weitere 240 Tage verlängert werden. Dies ist nach Aussage der Unterzeichner allerdings umständlich und mit unklaren Prozeduren verbunden. Zuvor konnten die Visa so lange verwendet werden, bis der Einsatz der Korrespondenten beendet ist. Der ukrainische Präsident Zelensky hat seine Rede an die Nation zum 35. Jahrestag der Unabhängigkeit für eine Kampfansage an Kreml-Chef Putin genutzt. Russland müsse durch die Einheit der internationalen Gemeinschaft in die Knie gezwungen werden, sagte Zelensky in einer Videoansprache. Er kündigte darin weiteren Widerstand gegen Putins Krieg an. Die Ukraine werde das schaffen. Sein Land habe bereits Aufgaben bewältigt, die anfangs unüberwindbar schienen. Der russische Präsident habe unterschätzt, wie entschlossen die Ukrainer für ihre Souveränität kämpften. Zugleich verwies Zelensky darauf, dass Kiew unbedingt Frieden wolle, aber nicht bereit sei, sich einfach zu ergeben. Er lobte auch die USA unter Präsident Trump. Die Vereinigten Staaten hätten verstanden, dass Putin den Krieg nicht beenden wolle. Zum heutigen ukrainischen Unabhängigkeitstag sind zahlreiche europäische Spitzenpolitiker angereist. Die Europäische Kommission hat neue Siedlungsvorhaben Israels im besetzten Westjordanland verurteilt. Eine Sprecherin der Behörde sagte in Brüssel, das geplante E1-Projekt zwischen Ostjerusalem und der israelischen Siedlung Ma'ale Adumim würde das Westjordanland in zwei Teile zerschneiden, Ostjerusalem isolieren und die Lebensfähigkeit einer Zwei-Staaten-Lösung weiter untergraben. Zudem sei die Region durch Fälle von anhaltender Siedlergewalt zunehmend instabil. Israel plant den Bau von insgesamt rund 3.400 neuen Wohneinheiten. Die ersten 1.200 davon waren in der vergangenen Woche vom Bauministerium ausgeschrieben worden. Israel hält das Westjordanland seit 1967 besetzt. Dort leben rund 3 Millionen Palästinenser und über 500.000 israelische Siedler, deren Siedlungen nach internationalem Recht als illegal gelten. In zwei baltischen Staaten müssen nach heftigen Stürmen weiterhin viele Menschen ohne Strom auskommen. In Litauen sind nach Angaben der Behörden noch mehr als 120.000 Haushalte betroffen und in Lettland rund 87.000 Haushalte. Die Schäden am Verteilnetz wurden hauptsächlich durch umgestürzte Bäume und Äste verursacht. Die Aufräumarbeiten könnten in beiden Ländern noch mehrere Tage dauern. Bei den Stürmen am Wochenende waren 2 Menschen getötet worden. Das Wetter. Vielfach sonnig, vom Südwesten zeitweise hohe Wolkenfelder, Temperaturen von 20 bis 28 Grad. Morgen in der Nordosthälfte sonnig, im Südwesten, Süden und der Mitte gebietsweise Regen, teils auch Schauer und einzelne Gewitter, Höchstwerte 20 bis 27 Grad. Das waren die Nachrichten.
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2: Genozid. Das klingt zu abstrakt, um es wirklich voll verstehen zu können. Wer aber auch nur eines der tragischen Einzelschicksale hinter einem Völkermord kennt, kann sich eindenken, einfühlen. Eine Chance, dass Geschichte sich nicht wiederholt. Wir schauen in Campus und Karriere auf das neu eingeweihte Sinti-Mausoleum in Halle an der Saale und wie Schülerinnen und Schüler dabei auf unkonventionelle Weise Geschichte gelernt haben. Außerdem 4,5 Milliarden Pakete hoben Zustellerinnen und Zusteller im vergangenen Jahr aus den Wagen zu den Wohnungstüren. Wie Sportwissenschaftlerinnen und Physiotherapeuten den Paketboten rückenschonendes Arbeiten beibringen, auch das ein Thema jetzt bei Campus und Karriere. Hallo und herzlich willkommen. Ich bin Leonard Amin.

0: Verfolgung von Sinti und Roma. Im Geschichtsunterricht wird sie eher selten behandelt. Schülerinnen und Schüler des Elisabeth-Gymnasiums in Halle an der Saale aber hatten jetzt über 2 Jahre lang Zeit, sich mit den Leben des Pferdehändlers und Sinto Josef Weinlich und seiner Nachfahren zu befassen. Denn mitten auf einem Spielplatz in Halle-Osendorf steht seine Grabkapelle. Das vermutlich einzige Gebäude, das Sinti und Roma in Mitteldeutschland errichtet haben. Anne Seiler über die gestrige Einweihung des Sinti-Mausoleums und über Geschichtsunterricht der ganz praktischen Art.
1: Ist die Stimmung auf dem ehemaligen Osendorfer Friedhof. Die Band Sinti Jazz Connection spielt. Der Wind fegt die ersten Blätter von den Bäumen. Hinter der Festgesellschaft steht das sanierte Mausoleum. Eine rechteckige Grabkapelle aus rötlichem Ziegelmauerwerk mit neuem Satteldach. Den Eingang flankieren 2 steinerne Löwenköpfe. Hoch oben am Giebel erinnert ein restauriertes Relief mit Hufeisen, Kandare und Peitsche an den Erbauer, den Sinto und Pferdehändler Josef Weinlich. Sein Urenkel Henk von Itterson hat als Nachfahre mitgeholfen, dass dieses Stück Familiengeschichte nicht komplett verfällt.
2: Nauni, der hier liegt, hatte eine Tochter und die Tochter war die Oma meines Mutters. Und ich habe viele Freunde gemacht hier in Deutschland. Ich bin einfach sehr froh.
1: Nauni, das ist der traditionelle Sinti-Name von Josef Weinlich, überwinterte regelmäßig mit seiner Familie in Halle und ließ sich das Mausoleum als angesehener Bürger der Stadt erbauen. Nun strahlt es weit über die Familiengeschichte hinaus. Auch Romani Rose, der Vorsitzende des Zentralrats Deutscher Sinti und Roma, war bei der Einweihung dabei. Er betonte die tiefe gesellschaftliche Bedeutung des für mehr als 300.000 Euro restaurierten Bauwerks.
3: Als ich das Gebäude heute gesehen habe, habe ich Gänsehaut bekommen. Es deutet auf unsere selbstverständliche Dazugehörigkeit. Das war ein Friedhof für Christen und wir sind Christen. Es war selbstverständlich, dass Sinti und Roma auf diesem Friedhof beerdigt werden. Und heute haben wir das, was die Nationalsozialisten ausgrenzen wollten, wieder zusammengeführt. Also wir haben ein Signal gesetzt, auch an all diejenigen, die wieder alles von Blut und Boden abhängig machen wollen.
1: Der Zeitpunkt der Einweihung des sanierten Mausoleums war daher auch mit Bedacht gewählt. Der Bildungsminister des Landes Sachsen-Anhalt, Jan Riedel von der CDU, war auch gekommen. Das Rednerpult hatte er anderen überlassen.
4: Also ich bin natürlich sehr bewegt. Dieses Mausoleum hat ja quasi einen jahrzehntelangen Dornröschenschlaf hinter sich. Ich gebe ganz offen zu, ich wusste gar nicht, dass dieses Kleinod hier existiert. Ja, gerade in diesen Zeiten, diese 2 Wochen vor der Landtagswahl, da sind wir alle natürlich auch enorm sensibilisiert für unsere Geschichte.
1: Michael Fiebig, der Leiter der Gedenkstätte Roter Ochse, hat die Sanierung des Mausoleums mitgestaltet. Als Historiker begleitet er außerdem weiterhin ein medienpädagogisches Schulprojekt dazu, denn aus Geschichte sollen wir lernen, so Fiebig.
5: Erstens stammt dieses Bauwerk aus einer Zeit, wo die Mehrheitsgesellschaft offensichtlich überhaupt kein Problem damit hatte, dass jemand kommt, der hier nur ein Reisender ist, der immer nur sein Winterquartier hier aufschlägt, dass der sich, wenn er denn stirbt, sich hier bestatten lassen möchte und auf ihrem Gemeindefriedhof so ein kleines Bauwerk hinsetzen lässt. 20 Jahre später ist ganz anders. Die Mehrheitsgesellschaft will mit dieser Minderheit nichts mehr zu tun haben. Nochmal 3 Jahre später fangen sie an, die in Ghettos zu sperren. Und nochmal ein paar Jahre später werden die Angehörigen der Familien und eben auch die Angehörigen von Josef Weinlich deportiert und ermordet. So sieht's aus. Und selbst über diese Familiengeschichte können wir also diese Deportationsgeschichte plötzlich sehen. Das sind also 2 miteinander verbundene Geschichten.
1: Seit Jahren gehört das Sinti-Mausoleum für die Schülerinnen und Schüler des nahegelegenen hallischen Elisabeth-Gymnasiums zum Geschichtsunterricht. Erinnerungskultur, so die Schüler, sei eine wichtige pädagogische Säule ihrer schulischen Ausbildung. Das sagen stellvertretend Odilia Kurt und Nils Eichmann.
6: Es ist sehr, sehr wichtig, dass wir jetzt eben auch als junge Generation halt eben über die Geschichte und über wie das alles abgelaufen ist, mehr erfahren durften.
7: Also ich muss sagen, ich fand es sehr interessant, mal Erinnerungskultur live mitzuerleben. Also wirklich wie vom Beginn bis jetzt zur Fertigstellung des Gebäudes, wie die ganzen Schritte verlaufen. Und ich muss auch sagen, dass das Thema, das Sinti und Roma während der NS-Zeit, dass das jetzt nochmal hervorgetreten ist und dass man sich auch mehr damit beschäftigt und damit auch eigentlich klar wird, was für ein Ausmaß die damalige Verfolgung eigentlich hatte.
1: Dem systematischen Völkermord zur Zeit des NS-Regimes fielen schätzungsweise 500.000 Sinti und Roma zum Opfer. Einige Schätzungen reichen bis zu 1 Million Opfern. In vielen Schulen findet dieses dunkle Kapitel Kapitel im Geschichtsunterricht gar nicht statt, sagt die Geschichtslehrerin Heike Bölzig vom Elisabeth-Gymnasium. Das sei nicht gut, denn in der Praxis vermittelt sich auch Geschichte viel besser.
8: Am Exemplar, am Individuum können wir Geschichte zeigen. Das ist nicht Theorie in einem Buch, was wir lesen, sondern wir nehmen uns eine Biografie heraus, die Familie von Josef Weinlich. Wir haben dazu einen Ort. Wir packen mit an. Also wir haben bei der Einhausung des Denkmals mitgeholfen. Das ist so ein Bauzelt, was drüber musste. Und dann haben wir mit einem Glaskünstler gearbeitet, ganz praktisch, und haben künstlerische Entwürfe mit den Schülern erarbeitet, die jetzt in einem Glasfenster tatsächlich abgebildet werden. Also wir haben praktisch, theoretisch, handwerklich, künstlerisch versucht, uns diesem Thema zu nähern.
1: Das pädagogische Schulprogramm, über das die Deutsche Stiftung Denkmalschutz die Gedenkarbeit am Mausoleum gefördert hat, heißt Denkmal aktiv. Kulturerbe macht Schule. Und so fanden sich neben dem Gymnasium noch mehr Akteure zusammen. Die Gedenkstätte Roter Ochse, das Stadtmuseum Halle, der Heimatverein Osendorf, die Nachfahren der Familie Weinlich. Mittlerweile gehören sie alle zu einem Netzwerk. Neue Projekte sind geplant, eine Ausstellung und vieles mehr. Die Einweihung des Sinti-Mausoleums in Halle-Osendorf kann daher nur ein Beginn sein. Denn, so Lehrerin Heike Bölzig, nur wenn wir wissen, wo wir herkommen, können wir Zukunft gestalten.

0: Wie sollen Kinder betreut werden, die in der Schule nicht allein zurechtkommen, weil sie beeinträchtigt sind etwa? Bundesweit sorgen gerade Pläne der Bundesregierung bei Eltern für Unsicherheit. Denn künftig soll es weniger individuelle Schulassistenz geben. Stattdessen soll eine Betreuungskraft mehrere Schülerinnen und Schüler im Blick haben. Der Grund? Immer mehr Kinder haben Förderbedarf und deshalb steigen die Kosten für Länder und Kommunen. Keine Einzelbetreuung, bedeutet das gleich schlechtere Förderung? Was Eltern und Experten befürchten, muss nicht unbedingt sein. Tobias Krone war in einer Schule in Bad Tölz, in der das sogenannte Pooling, eine Bündelung der Unterstützung, funktioniert.
1: Ja, den Namen. 8 Uhr Schulbeginn in der Klasse 4-5 der Marie-Luise-Schulze-Jahn-Förderschule Bad Tölz. Knapp 20 SchülerInnen holen ihre Stifte aus dem Schulranzen. Erst kurz vorm Gong betritt Kalogero den Raum und setzt sich grußlos auf seinen Platz ganz hinten, seitlich von der Tafel abgewandt. Mit brusthohen Holzplatten ist er abgeschirmt, ein bisschen wie in einer Wahlkabine. Er wirkt angespannt. An seiner Seite seine Schulbegleiterin Melanie Frühbauer.
2: Möchtest du hier arbeiten oder möchtest du draußen arbeiten, Kalotschi? Hier, brauchst du Kopfhörer?
1: Okay. Der 12-Jährige wird zuerst sein Gesicht an eine gelbe, flauschige Kuscheltierente schmiegen. Zur Beruhigung. Wird sich dann von vorn das Arbeitsblatt mit der Textaufgabe holen und dabei immer wieder herzlich gähnen.
2: Du musst erst den Text lesen. Weil sonst weißt du gar nicht, was du da beantworten musst. Das steht alles im Text.
3: Das ist sein Anker. Das ist ja sein Schutz. Vor den ganzen Geräuschen, vor den ganzen für ihn Gefahren, die hier so lauern. Es ist ja immer eine fremde Umgebung. Es sind viele Kinder, es sind Lichter, es sind Geräusche und sie fängt alles ab.
1: So beschreibt Calogeros Mutter Cindy Capellino nach der Schulstunde den Job der Schulbegleiterin. Für sie ist es nicht selbstverständlich, dass ihr autistischer Sohn überhaupt täglich 4 bis 5 Stunden hier zur Schule geht. Der erste Versuch auf einer Förderschule mit einer extrem kleinen Klasse scheiterte.
3: Also das Kind galt als unbeschulbar.
1: Irgendwann landete Calogero ausgerechnet in dieser Förderschule, die gewissermaßen ein Sparmodell fährt. Hier klappte es. Warum das so ist? Weil die Schulbegleiter hier besser als im klassischen System arbeiten könnten. Davon ist Klaus Koch, Rektor der Förderschule, überzeugt.
4: Die Leute, die wir hier im Pool beschäftigt haben, sind jetzt seit einigen Jahren hier feste Mitarbeiter im Haus. Das heißt, die haben sehr viel Kompetenzen erworben durch ihr Dasein hier. Die sind nicht nur kurz da, sondern lange da. Wir lassen die auch an unseren Fortbildungen und schulhausinternen Entwicklungen engmaschig teilnehmen. Das heißt, dass die Qualitätssteigerung ist mal damit zu begründen, dass das Schulbegleiter- und Begleiterinnenpersonal fachlich besser wird.
1: An Kochs Schule bringt nicht das Schulkind seine Schulbegleitung mit, sondern die Schulbegleiter sitzen an der Schule und teilen sich die Arbeit auf, je nachdem, wo ihre Hilfe benötigt wird. Solch ein Pooling-Modell sehen viele skeptisch. Koch hält es für einen vollen Erfolg für alle Beteiligten. Er verkörpert zwei Seiten der Diskussion um Schulbegleitung. Zum einen ist er als Rektor interessiert daran, dass seine SchülerInnen die beste Fördermöglichkeit bekommen. Zum anderen ist der Grünen-Politiker als stellvertretender Landrat gut informiert darüber, wie stark die Kosten für die Schulbegleitung für seinen Landkreis gestiegen sind.
4: Wir planen im Jahr 2027 an diesem Haushaltsposten jetzt intern bereits mit 3,5 Millionen Euro. Und wir hatten noch vor gut, sagen wir mal, 10 Jahren da einen Haushaltsposten von ungefähr 400.000 Euro.
1: Gründe für den Anstieg an individuellem Förderbedarf sieht Klaus Koch unter anderem in der besseren Diagnostik. Es werde genauer hingeschaut bei Kindern wie Calogero, die zwar eigentlich viel wissen, die sich aber bei einer Textaufgabe kaum aufs Lesen konzentrieren und schon seit frühester Kindheit heftige Wutanfälle bekommen können. Auch Calogeros Mutter Cindy Capellino sieht die Vorteile.
3: Ich weiß von anderen Eltern zum Beispiel, erstmal die Suche nach einer Schulbegleitung, wenn man das alleine suchen muss und eben nicht so ein Pool an der Schule ist. Ja, das ist unheimlich schwierig und manche warten Jahre und die Kinder können nicht ordentlich beschult werden. Oder wenn jemand krank ist, dann müssen die Kinder zu Hause bleiben, wenn man kein Poolsystem hat. Also ich bin begeistert davon.
1: Auch wenn bei einem Autisten eine Vertretung schon am Vorabend angekündigt werden muss.
3: Und so wird dann gesagt, Calogero, pass auf, deine Schulbegleitung ist krank. Heute kommt Frau sowieso zu dir. Ist das in Ordnung? Und zum größten Teil, wenn man Autisten darauf vorbereitet, ist das auch in Ordnung. Da kommt niemand Fremdes, der noch nie an der Schule war, sondern sie kennen sich alle.
1: Den Bedarf autistischer Kinder nach einer festen Bezugsperson sehen manche Eltern als Argument gegen das Pooling. Auch sind die Voraussetzungen an einer Förderschule andere als an einer Regelschule, die weniger Förderbedarf hat. Lehrerverbände befürchten, dass Unterstützungsangebote wegfallen könnten. Förderschulleiter Koch ist überzeugt, dass das Pooling dem Ziel seiner Schule hilft.
4: Das Ganze ist für uns kein Sparmodell, sondern das ist ein pädagogisches Wunschmodell, weil wir ja natürlich das Ziel haben, diese besondere Hilfe auch wieder abzuschmelzen. Wir wollen ja nicht die Schulbegleitung bis weit in das Erwachsenenleben laufen lassen, sondern wollen die natürlich abschmelzen, aber nicht in Gefahr laufen, sie dann für das Kind zu verlieren, sondern in der Zeit, wo wir das langsam zurückfahren können oder auch versuchsweise zurückfahren, die gewonnenen Stunden wieder für andere Schülerinnen und Schüler nutzen.
1: Die Schulbegleiter unterstützen so statt 5 rund ein Dutzend Kinder.

0: Eltern kennen es, das Ärgernis, bevor der Urlaub überhaupt begonnen hat. Zu Ferienzeiten schießen die Ticket- und Hotelpreise in die Höhe. Wer nur 2 Tage früher fliegt oder fährt, zahlt manchmal nur die Hälfte. Dem Ferienwucher versuchen manche Eltern zu entkommen, indem sie die Reise 2 Tage vorverlegen oder 1-2 Tage später zurückkommen. Ja, wäre da nicht die Schulpflicht? Allein Nordrhein-Westfalen hat deswegen fürs vergangene Jahr gut 1.000 Bußgeldverfahren eingeleitet. Daniela Junghans hat die Details.
1: Wenn Eltern mit ihren Kindern ein paar Tage früher in die Ferien fahren, kann der Urlaub direkt mehrere hundert Euro günstiger werden. Aber das ist nicht erlaubt. Eltern dürfen ihre Kinder nicht einfach eher aus der Schule nehmen oder erst aus dem Urlaub zurückkommen, wenn die Schule schon wieder begonnen hat. Für Caroline Lensing von der Gewerkschaft GEW sind solche Fälle ein großes Ärgernis.
2: Es wird ja ganz bewusst die Schulpflicht verweigert, indem man einfach den finanziellen Vorteil nutzt, eher oder später aus den Ferien zu kommen. Und das ist auch für die Schulen sehr von Nachteil, weil ja gerade am Ende des Schuljahres und am Anfang des Schuljahres viel Organisatorisches geklärt wird.
1: Trotzdem gibt es immer wieder solche Fälle. In NRW wurden im vergangenen Jahr mehr als 1.000 Bußgelder verhängt, weil Kinder vor oder nach den Ferien unentschuldigt gefehlt haben. Die Zahl der tatsächlichen Fälle ist noch deutlich höher. Einmal, weil es nur Zahlen aus 3 von 5 Bezirksregierungen gibt. Hinzu kommt, dass dort nicht alle Schulformen erfasst werden. Deshalb tauchen in der Statistik zum Beispiel keine Grundschulkinder auf. Außerdem verlangen die Schulen nicht immer direkt beim ersten Mal ein Bußgeld. Oft gibt es erstmal Gespräche in der Hoffnung auf Einsicht bei den Familien. Bei einer kleinen Umfrage am Düsseldorfer Flughafen gibt es durchaus Verständnis für Familien, die so ihre Ferien verlängern. Auch wenn man selbst das nicht tun würde.
3: Wenn es natürlich schon 500, 600 Euro ist, dann ist es natürlich schon eine Überlegung vielleicht wert, ob man vielleicht dann doch andere Wege einschlägt. Aber eigentlich sind wir da noch gar nicht drauf gekommen.
4: Ja, ich kann es verstehen, weil wir wissen ja alle, dass die Situation momentan etwas angespannt ist, was Kosten, Inflation angeht. Und ich glaube, für einige Leute ist es dann schon wichtig, wenn sie da ein paar Euro sparen können, um vielleicht noch in Urlaub zu fahren. Weil der Preisunterschied kann ja schon mal recht deutlich sein. Ne?
5: Es ist natürlich verlockend, ja. Aber das Risiko nicht wert.
6: Wir haben schon mal einmal, sind schon einmal eher in die Ferien gegangen, haben dann aber auch den Antrag gestellt in der Schule und haben den auch vernünftig begründet. Und wir haben dann auch einmalig dann die Freigabe bekommen, ein paar Tage eher zu fliegen. Aber sonst finde ich das schon richtig. Also wenn Schule ist, ist Schule.
1: Das ist der erlaubte Weg. Eltern können die Freistellung ihrer Kinder beantragen. Allerdings geht das nur aus wichtigen Gründen. Wenn zum Beispiel ein enges Familienmitglied gestorben ist, oder es eine religiöse Feier gibt. Ob die Schule das genehmigt, wird jeweils vor Ort entschieden. Und eine Freistellung wegen günstigerer Urlaubsflüge oder Unterkünfte ist ausdrücklich nicht gestattet. Verglichen mit anderen Gründen für ein unerlaubtes Fernbleiben vom Schulunterricht fällt die Ferienverlängerung übrigens wenig ins Gewicht. Insgesamt wurden im vergangenen Jahr in NRW rund 12.000 Bußgelder wegen Verletzung der Schulpflicht verhängt. Darunter sind viele Kinder und Jugendliche, die aus Angst nicht zur Schule gehen, aber auch Familien, die ihre Kinder aus religiösen Gründen nicht in eine Schule schicken wollen.

0: zwei Pakete die Treppen hoch, eins wieder mit runter und das Ganze über 100 Mal am Tag. Für Zustellerinnen und Zusteller ist das sportlicher Arbeitsalltag. Wie man die teils schweren Kartons gelenkschonend aus dem Wagen wuchtet, darin werden sie zwar formal unterwiesen mit einer Videopräsentation, aber es muss eben immer schnell gehen. Und da reichen schon ein paar unachtsame Bewegungen. Man ist arbeitsunfähig. Beim Logistikunternehmen DHL versuchen Sportwissenschaftlerinnen und Physiotherapeuten dem vorzubeugen und coachen die Paketzusteller. Juliette Nichols war für uns mit dabei.
1: Und jetzt meine Lieblingsübung für euch. Da braucht ihr ein bisschen mehr Platz.
2: Es ist 8 Uhr am Morgen in einem DHL-Verteilzentrum im Norden Düsseldorfs. Normalerweise wären die 100 Zusteller gerade schon dabei, Pakete und Briefe zu sortieren. Doch heute gibt es vor der Arbeit Lockerungsübungen mit Gesundheitscoach Hanjo Fritsche. Die Beine werden hüftbreit aufgestellt, der Rücken hängt und mit den Armen wird erst um das linke und dann das rechte Bein gefasst.
1: Langsam, leicht in die Dehnung. Das sieht richtig gut aus und die Übung ist doppelt wichtig für euch. Ihr dehnt euren unteren Rücken und gleichzeitig ihr mobilisiert die Wirbelsäule, diese Rotation. Das ist gut für euch. Und jetzt danke fürs Mitmachen auch in der großen Gruppe. Ja, vielen Dank.
3: Danke, Hanjo.
4: Am meisten geholfen hat mir wirklich die Rückenübung. Das ist genau das, was halt wehtut, der Rücken. Und durch diese Dehnung geht das dann weg, muss ich ehrlich sagen.
2: Seit 22 Jahren arbeitet Markus Kampendonk bei der Deutschen Post in Düsseldorf. Angefangen hat er als Briefträger auf dem Fahrrad, doch seit einigen Jahren muss er als Verbundzusteller auch Pakete bis an die Wohnungstür bringen. Die Pakete kommen in großen Containern an und werden auf die einzelnen Bezirke in Düsseldorf verteilt. Vom kleinen Paket, das noch in den Briefkasten passt, bis zum 31-Kilo-Paket. Mehr als 100 Stück muss Markus Kampendonk jeden Tag liefern. Am Ende seines Arbeitstags spürt er die Belastung.
4: Oft im Nacken, sag ich mal, und im Rücken natürlich. Wenn wirklich schwere Pakete sind, das merkt man dann ein, zwei Tage später, dann denke ich wieder, oh, das Paket hast du irgendwie falsch genommen, falsch gegriffen. Das geht doch enorm in den Rücken. Und wir haben viele, die Bandscheibenvorfall haben und sowas, die natürlich dann länger ausfallen, teilweise sogar gar nicht mehr arbeiten können.
2: Das beobachtet auch sein Chef Ingo Gutsch, Leiter der Niederlassung in Düsseldorf von DHL. Muskel-Skeletterkrankungen gehören ihm zufolge zu den Haupterkrankungen in der Branche.
5: Der E-Commerce wächst, der Onlinehandel wächst und dadurch ist das Thema der Gewichtsbelastung auch höher. Und das ist auch der Grund, weswegen wir ja auch eine Gewichtsbegrenzung von 23 Kilo mit dem Gesetzgeber dazu im Dialog stehen, um eben eine Gewichtsgrenze von 23 Kilo für die ganze Branche zu erreichen.
2: Laut Bundesnetzagentur wurden 2024 mehr als 4,5 Milliarden Pakete pro Jahr in Deutschland verschickt. Das sind 60% mehr als noch 2017. Mit seinem neuen Gesundheitsprogramm möchte DHL versuchen, die gestiegene Belastung für seine Zusteller abzumildern. An 150 Standorten führen Sportwissenschaftler, Physiotherapeuten und Gesundheitscoach Trainings durch und schauen den Zustellern bei der Arbeit über die Schulter. Hanjo Fritsche sieht vor allem beim Heben noch großen Verbesserungsbedarf.
6: Und da ist wichtig, den Leuten erstmal klar zu machen, dass man das Paket respektieren muss und dass man es bewusst hebt. Auch seinen Rumpf, Po mit anspannt, dann ist die Belastung auf den Rücken wesentlich weniger. Und das ist Nummer eins. Und Nummer zwei natürlich dann auch, dass man das Paket immer nah am Körperschwerpunkt hat. Und das gilt eben auch für leichtere Pakete.
2: Seine Pakete hat Markus Kampendonk fertig sortiert. Jetzt geht es an das Beladen des Autos. Dabei versorgt ihn Hanjo Fritsche mit Tipps.
6: So Markus, das Paket ist ja ganz schön groß gewesen. Du hast es da so hochgewuppt, so ganz schnell. Wusstest du, wie schwer es ist von vorhin?
4: Es steht ja oben auf dem Etikett normalerweise drauf.
6: Na, bis 10 Kilo. Aber auch bei 10 Kilo, ich sag's dir, wenn man da mal schnell macht oder so, da kann man sich auch mal verheben. Ja, also man muss schon sagen, es ist auch ein Zeitdruck bei dem Job. Wenn es so schnell gehen muss, dann wird nicht jede Bewegung optimal sein, aber mir geht es darum, dass die Leute dann zumindest bei den schweren Paketen, dass sie dann vollen Fokus haben.
2: Zumindest bei den schweren Paketen hat sich Markus Kampendonk die richtige Haltung eingeprägt. Beim 25-Kilogramm-Paket ist sein Motto: schön in die Knie gehen und den Rücken möglichst gerade halten.
0: So viel für heute aus Bildung und Beruf. Ich danke für Ihr aufmerksames Ohr. Mein Name ist Leonard Ameln. Auf bald!

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1: Es ist 16 Uhr, hier die aktuellen Meldungen mit Leonie Christine Flügel.
2: Am 20. August sind mutmaßlich zwei Unbekannte in ein Einfamilienhaus in Jünde eingebrochen. Zuständig für die Ermittlungen ist das Polizeikommissariat Hahnmünden. Nach aktuellem Ermittlungsstand schlugen die Täter eine Scheibe ein, um in das Innere des Hauses zu gelangen. Während eine Bewohnerin des Hauses zur Tatzeit anwesend war und schlief, sollen die Täter Schmuck, Bargeld und Gold entwendet haben. Die Polizei bittet um sachdienliche Hinweise. Der Waldbrand bei Hahnmünden am 10. August ist vermutlich durch Freischneiderarbeiten im Wald ausgelöst worden. Das geht aus einer Pressemitteilung der Polizei hervor. Nach Angaben der Polizei Hahnmünden wird derzeit gegen drei auswärtige Forstarbeiter wegen des Verdachts der fahrlässigen Brandstiftung ermittelt. Die Männer schweigen zu den Vorwürfen und lassen sich durch einen Anwalt vertreten. Bei dem Feuer im Bereich Steinbachtal, direkt an der A7, ist eine große Fläche des Stadtforstes Hahnmünden zerstört worden. Die Ermittlungen dauern an. Die Polizei weist jedoch darauf hin, dass kein Zusammenhang mit dem Brand auf dem Gelände von C.F. Schröder am 9. August bestehe. Die Klimaschutzorganisation Göttingen Zero fordert von den OberbürgermeisterkandidatInnen klare Antworten zum kommunalen Klimaschutz. Hierfür hat die Organisation den Kandidierenden einen Fragenkatalog mit 9 Punkten vorgelegt. Gefragt wird unter anderem nach der Zukunft des Referats für nachhaltige Stadtentwicklung, nach einem verbindlichen Zeitplan für den Klimaplan 2030 und nach einer stärkeren Zusammenarbeit mit europäischen Städten. Weitere Fragen betreffen den Ausbau der Windenergie, die Verkehrspolitik und konkrete Maßnahmen zur Reduzierung von Treibhausgasen. Hintergrund für den Fragekatalog ist der aktuelle Klimabericht der Stadt. Demnach würde Göttingen bei derzeitigem Tempo erst im Jahr 2090 klimaneutral sein.
1: Das war Leonie Christine Flügel mit den Lokalnachrichten. Nun werfen wir noch einmal einen Blick auf das Wetter und die Verkehrsmeldungen. In Göttingen messen wir aktuell 20 Grad, es soll heute Abend sonnig bleiben und bis 13 Grad abkühlen. In Hahnmünden und Osterode sind es ebenfalls 20 Grad. In der Region soll es insgesamt heute bis 23 Uhr noch auf 13 Grad abkühlen. Morgen soll es in der Region bis 23 Grad werden. Vormittags soll es sonnig sein und am Nachmittag sollen dann ein paar Wolken aufziehen. Wir schauen auf die Straßen im Sendegebiet. Bis Samstag, den 28. August, wird die Auf- und Abfahrt der Anschlussstraße

0: Brandschadensanierung in Einbeck. Die Straße Breiterstein voll gesperrt. Die Einbahnstraßenregelung wird in der Zeit dort aufgehoben, sodass die Anlieger aus beiden Richtungen ihre Grundstücke erreichen können. Die Sperrung geht bis diesen Samstag, den 28.08. Außerdem werden in Einbeck ab heute die Fahrbahnen des Breils und Göttgengasse saniert. Dafür werden sie für den Durchgangsverkehr voll gesperrt. Die jeweiligen Sperrungen werden dem Bauvorschritt angepasst. Die umfassende Sanierung der Waldstraße in Osterode geht in die finale Phase. Die Arbeiten erstrecken sich jetzt auf den Bereich zwischen dem Fuchshallerweg und dem Kreishaus. Für die Arbeiten muss dieser Abschnitt bis voraussichtlich den 31. August voll gesperrt werden. Blitzer stehen heute im Landkreis Göttingen in Friedland, Hahnmünden, Stauffenberg, Bad Sachsa und Walkenried. Im Landkreis Northeim wird geblitzt, im Raum Nürten-Hardenberg und Hardexen. Die semistationäre Messanlage Alice wird voraussichtlich von heute bis voraussichtlich nächsten Montag, den 31.08. im Raum Hardexen eingesetzt.
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0: Einen schönen guten Tag und herzlich willkommen bei Mittendrin, Ihrem Nachmittagsmagazin auf der 107,1. Ich bin Lilina Saedin und begleite Sie heute durch die Sendung. Hier geht es gleich mit einem Beitrag zum Kinderfest für einen guten Zweck in Duderstadt weiter. Vorher gibt es aber noch Good Luck Babe von Chapel Roan zu hören.

Ein Kinderfest für den guten Zweck. Das richtete UNICEF Duderstadt gestern im Stadtpark aus. Eröffnet haben das Programm auf der Bühne Gäste aus Göttingen.

0: Bei entsprechender Musik waren die Raubskipper aus Roring in Duderstadt auf der Bühne. Gut besucht war dabei das Gelände auf der LNS-Wiese, wo UNICEF zum dritten Mal das Kinderfest ausgerichtet hat. Das Ziel war es dabei, Spenden zu sammeln. Diese sollen in Projekte zum Thema Bildung fließen. Das sagte mir Doris Klahn vom UNICEF-Team Duderstadt.
1: UNICEF ist ja in vielen Ländern unterwegs und unterstützt Bildungseinrichtungen, Schulen, richtet Schulen ein und fördert Lehrer und sorgt dafür, dass mehr Kinder zur Schule gehen können. Und das ist ein wichtiges Projekt, weil Bildung ist Zukunft für die Kinder. Und das möchten wir mit dem Fest heute auch dann mit unseren Spenden, die wir hier heute einnehmen, unterstützen.
0: Herr Doris Klahn und die weiteren Veranstalter rechnen damit, dass es ein vierstelliger Betrag wird. Vor Ort war mit einer Löschaktion auch die Kinderfeuerwehr Duderstadt. Für Kinder gibt es dort 14-tägige Treffen und auch schon Nachwuchswettbewerbe, wie etwa in Bartofelde Anfang September in diesem Jahr. Zum ersten Mal konnten die Kinder ihr Können an einer Kletterwand testen. Unterstützung gab es auf der Bühne auch aus Gieboldehausen. Die Dance Juniors sind aufgetreten.

Aus Duderstadt war das ein Beitrag von Nico Mader. Das Team von UNICEF ist auch diese Woche fleißig in Duderstadt unterwegs. Am Freitag verkaufen sie Waffeln beim Sparkassenlauf, um weitere Spenden einzunehmen. Noch einmal willkomme ich Sie herzlich bei Mittendrin, dem Nachmittagsmagazin auf der 107,1. Ich bin Leonie Nasser-Eldine und es ist aktuell 16.10 Uhr. Ich begleite Sie heute durch die Sendung. Hier geht es um halb weiter mit dem Deutschlandfunk. Vorher aber hören wir Musik. Das ist ein Musikwunsch von einer sehr guten Freundin von mir, die aus Bulgarien durch das Internetradio dazu geschaltet ist. Hier kommt Pocahontas von Annen Mai Kantereit. Ich hoffe, sie mag's.

Ja, das war Pocahontas von Annemai Karin. Halt, ich hoffe, es hat dir gefallen, Roxana. Als nächstes spielen wir 99 Luftballons von Nena.

Heute Abend wird es im Duderstädter Ballhaus politisch, denn das Eichsfeld-Gymnasium lädt die drei Bürgermeisterkandidierenden zu einer Podiumsdiskussion ein. Dabei stellt sich Thorsten Falke von der FDP, Gerald Werner für CDU und Katja Neumann der SPD den Fragen der Schüler. Die Veranstaltung streamt das Eichsfeld-Gymnasium parallel auf YouTube und hält sie dann zu Abruf bereit. Los geht es um 19 Uhr heute im Ballhaus. Und am Mittwoch gibt es das gleiche Format ebenfalls im Ballhaus nochmal mit den Bewerbern und Bewerberinnen um das Landratsamt. Bevor wir in einigen Minuten zum Deutschlandfunk schalten, spielen wir jetzt nochmal Just Like Heaven von The Cure.

0: 16.30 Uhr, die Nachrichten. Die Weltmeere sind so warm wie noch nie seit Beginn der Messungen im Jahr 1979. Das teilte der Klimawandeldienst des EU-Programms Copernicus in Bonn mit. Der Rekord des Tageswerts der weltweiten durchschnittlichen Meeresoberflächentemperatur sei am 22. August mit 21,1 Grad aufgestellt worden. Damit wurde die zuletzt höchste Marke von 21,09 Grad vom März 2024 übertroffen. Zugleich verwiesen die Experten darauf, dass sich im tropischen Pazifik derzeit ein starker El Niño entwickle, der den Ozean noch weiter aufheize. Bundeskanzler Merz hat zum 35. Jahrestag der Unabhängigkeit der Ukraine die Widerstandskraft der Bevölkerung des Landes gewürdigt. Mit beeindruckendem Mut verteidige das Volk seit Jahren seine Souveränität und setze sich gegen den brutalen russischen Angriffskrieg zu Wehr, erklärte Merz. Die Ukrainer zeigten der gesamten Welt, was es heiße, für Freiheit und für einen gerechten Frieden einzustehen. Merz sowie der britische Premier Burnham und Frankreichs Präsident Macron sagten der Ukraine weitere Unterstützung zu. Die EU gab erneut Gelder für die Ukraine frei. In seiner Rede zum Unabhängigkeitstag hatte Präsident Zelensky die Verbündeten darum gebeten, seinem Land alles zu geben, was es brauche, um den Krieg zu beenden. Russland müsse durch die Einheit der internationalen Gemeinschaft in die Knie gezwungen werden. Zelensky kündigte weiteren Widerstand gegen Russland an. Kreml-Chef Putin habe unterschätzt, wie entschlossen die Ukrainer für ihre Souveränität kämpften. Zugleich verwies Zelensky darauf, dass Kiew unbedingt Frieden wolle, aber nicht bereit sei, sich einfach zu ergeben. Zum heutigen ukrainischen Unabhängigkeitstag waren zahlreiche europäische Spitzenpolitiker angereist. Ostdeutsche sind in Spitzenpositionen weiterhin unterrepräsentiert. Wie aus dem aktuellen Elitenmonitor der Bundesregierung hervorgeht, liegt der Anteil ostdeutscher Führungskräfte unverändert zu 2024 bei 12,1%. Besonders in den Bereichen Wirtschaft, Kultur sowie Militär gibt es demnach wenig oder gar kein ostdeutsches Spitzenpersonal. Stark unterrepräsentiert seien ostdeutsche auch in Leitungsfunktionen der Justiz und in den Medien. Etwas besser sieht es laut Studie in der Verwaltung und in der Wissenschaft aus. Die Beauftragte der Bundesregierung für Ostdeutschland, Kaiser, rief dazu auf, bei der Besetzung von Führungspositionen darauf zu achten, Menschen mit vielfältigen Hintergründen einzustellen. In Rheinland-Pfalz haben CDU und SPD nach 100 Tagen gemeinsamer Regierung eine erste Bilanz ihrer Zusammenarbeit gezogen. Ministerpräsident Schnieder sagte, beide Parteien verbinde der Anspruch, konkrete Verbesserungen für das Bundesland zu erreichen. Seit dem Start der Koalition seien mehrere Projekte begonnen worden. Dabei gehe es um handlungsfähige Kommunen, um Arbeitsplätze, Klima- und Hitzeschutz sowie um bezahlbares Wohnen, erklärte der CDU-Politiker. Finanzministerin Ahnen von der SPD ergänzte, die ersten Monate der Zusammenarbeit hätten gezeigt, dass man vertrauensvoll miteinander umgehe und konzentriert arbeite. Die Landtagsopposition beurteilte den Start der Regierung dagegen als nicht gelungen. Der Vorsitzende der AfD-Fraktion Büge sagte, die Koalition komme nicht ins Handeln, obwohl Reformen notwendiger denn je seien. Grünen-Fraktionschefin Eder erklärte, bislang habe man nicht bemerkt, dass eine neue Regierung im Amt sei. Die EU-Kommission will deutschen Küstenfischern den Heringsfang in der Ostsee verbieten. Der Vorschlag sehe vor, dass im kommenden Jahr die bisherige Ausnahme für kleine Küstenfischer wegfällt, teilte die Behörde in Brüssel mit. Grund seien weiterhin zu geringe Heringsbestände in der westlichen Ostsee. Zugleich sollen die Beifangobergrenzen für Hering und Dorsch sinken. Klimawandel, Überfischung und andere Faktoren hätten den Beständen in der Ostsee in den vergangenen Jahren zugesetzt. Über die endgültige Gefangenmengen verhandeln jetzt die EU-Staaten. Das Wetter vielfach sonnig, von Südwesten zeitweise hohe Wolkenfelder, Temperaturen von 20 bis 28 Grad. Das waren die Nachrichten.
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2: Vielen Dank an die KollegInnen vom Deutschlandfunk für die überregionalen und internationalen Nachrichten. Jetzt schauen wir noch einmal auf das Wetter bei uns hier im Sendegebiet. In Göttingen messen wir aktuell 21 Grad. In Hahnwinde und Osterode sind es ebenfalls 21 Grad und es bleibt sonnig. Insgesamt soll es bis 23 Uhr noch auf 13 Grad abkühlen. Und morgen soll es in der Region ein kleines bisschen wärmer werden als heute. Morgen soll es bis 23 Grad werden und vormittags soll es eher sonnig sein und am Nachmittag kommen dann ein paar Wolken auf. Gleich hören Sie das Gedicht zum Wochenstart und einen Beitrag zum Saisonstart im Literaturzentrum. Vorher hören Sie aber Enjoy the Silence von Depeche Mode.

0: Es ist 16.40 Uhr. 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Mein Name ist Leonie Nasser-Eldine. Und bevor es mit dem Veranstaltungskalender weitergeht, hören Sie das Gedicht zum Wochenstart.
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2: Liebe Zuhörerinnen und Zuhörer, heute ist Nationalfeiertag in der Ukraine. Vor 35 Jahren, am 24. August 1991, verkündete das ukrainische Parlament die Unabhängigkeit des Landes. Diesen wichtigen Schritt zur Selbstständigkeit unternahm die Ukraine vor dem Hintergrund des Zerfalls der Sowjetunion. Die letzten 35 Jahre waren für die Ukraine eine Zeit voller Konflikte. Seit 12 Jahren herrscht Krieg in der Ostukraine, vor über 4 Jahren griff Russland das gesamte Land an. Täglich erreichen uns Schreckensnachrichten aus den Kriegsgebieten, aber, wie es in der Nationalhymne heißt, noch ist die Ukraine nicht gestorben. Als Filmemacherin dokumentiert Irina Zilik vor allem das Schicksal der Frauen in ihrem Land. Sie wurde 1982 in Kiew geboren und lebt noch immer dort. Wenn die Sirenen heulen, bringen sich Irina, ihr Mann Artjem und ihr 16-jähriger Sohn Andriy im Schutzraum ihres Wohnhauses in Sicherheit. Zwischendurch geht Irina auf Lesereise und zu den Vorführungen ihrer Filme in Frankreich, Dänemark, Luxemburg, Zypern und vielen anderen Ländern Europas. Aktuelles findet man auf ihrer Instagram-Seite. In einem Aufsatz, geschrieben im Dezember 2024, schreibt Irina Zilik: »Und so kehre ich immer wieder nach Hause zurück und möchte nur hier leben, weil ich paradoxerweise inmitten endloser Unruhen, Revolutionen, Kriege und eines Gefühls der totalen Unsicherheit trotz Erschöpfung und trotz Frustrationen angesichts interner Korruptionsskandale noch immer daran glaube, dass die Ukraine ein Raum der Aufrichtigkeit und des Kampfes für Gerechtigkeit ist. Das dürfen auch wir nicht vergessen. Gerade am heutigen Tag sollten wir daran denken, dass sich in der Ukraine auch unsere Zukunft entscheidet. Für heute habe ich Irina Ziliks Gedicht »Sie nimmt trockene Wäsche von der Leine ab« ausgewählt. Die Übersetzung stammt von Christina Nasakiewicz. Zum Nachlesen findet sich das Gedicht auf der Internetseite Lyriklein des Hauses für Poesie in Berlin. Es liest Henrike Hase.
3: Sie nimmt trockene Wäsche von der Leine ab. Etwas knistert. Der Wind spielt mit dem Laub, kriecht ihr unter das Kleid. Sie ist Geisel der täglichen Nachrichten und des niedrigen Luftdrucks. Auch des Alltags. Sie denkt, bald sind wir wieder zu zweit. Paar Tage noch und ich wasche seine Militärform mit all den Belegen von Angst, Müdigkeit, Wut, mit Grasflecken auf Knien. Und dann setzen wir uns vis-à-vis mit hellen Gesichtern und ich räume alle Erinnerungen aus seinem Kopf weg. Dann brühe ich uns Johannisbeerentee auf, ziehe meine schöne Spitzenbluse an. Um uns herum wird es still. Die Sonne fällt in den Nesseln hinter den Schrebergärten und meine Brüste sehnen sich nach seinen dunklen Händen. Sie sagt sich, eine Weile noch und dann werden wir alle glücklich. Es reifen die Äpfel, die süßen Beeren, die Gurken. Die Schlachten enden und die neuen Fluten schwemmen uns zu normalen und etwas bitteren alltäglichen Sachen. Die Wäsche knistert in den Händen. Das Licht schleift die Schläfen. Ein Käferchen kriecht ihren mageren Rücken entlang. Sie riecht an gewaschenen Hemden wie im Versuch, sich an seinen Geruch vor dem Krieg zu erinnern. Und dann greift sie zum Eimer, schöpft Wasser, wäscht sich nachdenklich, steht da, klein und schmalschultrig. So wird es sein. Ich schließe die Türen und lasse ihn nicht heraus. Solange mindestens sein Kriegsurlaub dauert. So lange mindestens.
2: Vielen Dank, Henrike. hören wir nun noch das Volkslied Kalina von den Kubasonics, einer ukrainisch-kanadischen Folkband. Es geht darin um den Schneeball, einen Strauch, der im Herbst rote Beeren hervorbringt. Sie werden in der Ukraine in der Volksmedizin eingesetzt. Die Kalina wird in der ukrainischen Kultur besonders verehrt, bedichtet und besungen. Damit verabschiedet sich für heute Ihr Bernd

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1: In nicht einmal einem Monat wird gewählt. Mit dem Gang zur Wahlurne entscheidet sich, wie die politische Zukunft der Städte und Landkreise aussehen wird. Bis dahin gilt es aber noch, Stimmen für sich zu gewinnen und die letzten Unentschlossenen dazu zu überzeugen. Das möchten die Kandidatinnen der Oberbürgermeisterwahl in Göttingen heute tun. Ab 19 Uhr treten sie in die gemeinsame Diskussion und stellen ihre Positionen und Ziele vor. Der Eintritt im Deutschen Theater ist kostenlos, allerdings müssen Karten über deren Internetseite reserviert werden. Einem Huhn gelingt die Flucht aus einer Legebatterie und findet dann Unterschlupf auf dem Hinterhof eines heruntergekommenen Restaurants an der griechischen Küste. Hier öffnet sich eine neue Welt. Es entdeckt die Liebe, kämpft darum, dass seine Eier nicht von einem gewissen Besitzer gestohlen werden und wird Zeuge von menschlicher Gier und illegalen Geschäften. Eine tierische Protagonistin, die stille Zeugin des menschlichen Handels wird. Das Göttinger Kino Melier zeigt heute um 20.30 Uhr den Film Lebensansichten eines Huhns. Heute kann im Nörgelbuff jeder sein musikalisches Talent unter Beweis stellen, egal ob mit oder ohne Instrument. Bei der Spielstunde können sich KünstlerInnen direkt an der Bühne anmelden und ihre Musik präsentieren. Aber auch wer kein Talent zu musizieren hat, ist herzlich eingeladen, denn auch für ZuhörerInnen ist hier Platz. Die offene Spielstunde beginnt heute um 21 Uhr im Nörgelbuff. Das war der Veranstaltungskalender, zusammengestellt von Lara Wachtmann. Vielen Dank. Bevor wir jetzt weiter zu den Lokalnachrichten um 17 Uhr kommen, geht es erstmal weiter mit Musik. Hier kommt False God von Taylor Swift.

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1: Es ist 16 Uhr, hier die aktuellen Meldungen mit Leonie Christine Flügel.
2: Am 20. August sind mutmaßlich zwei Unbekannte in ein Einfamilienhaus in Jünde eingebrochen. Zuständig für die Ermittlungen ist das Polizeikommissariat Hanmünden. Nach aktuellem Ermittlungsstand schlugen die Täter eine Scheibe ein, um in das Innere des Hauses zu gelangen. Während eine Bewohnerin des Hauses zur Tatzeit anwesend war und schlief, sollen die Täter Schmuck, Bargeld und Gold entwendet haben. Die Polizei bittet um sachdienliche Hinweise. Der Waldbrand bei Hanmünden am 10. August ist vermutlich durch Freischneiderarbeiten im Wald ausgelöst worden. Das geht aus einer Pressemitteilung der Polizei hervor. Nach Angaben der Polizei Hanmünden wird derzeit gegen drei auswärtige Forstarbeiter wegen des Verdachts der fahrlässigen Brandstiftung ermittelt. Die Männer schweigen zu den Vorwürfen und lassen sich durch einen Anwalt vertreten. Bei dem Feuer im Bereich Steinbachtal, direkt an der A7, ist eine große Fläche des Stadtforstes Hanmünden zerstört worden. Die Ermittlungen dauern an. Die Polizei weist jedoch darauf hin, dass kein Zusammenhang mit dem Brand auf dem Gelände von C.F. Schröder am 9. August bestehe. Die Klimaschutzorganisation Göttingen Zero fordert von den OberbürgermeisterkandidatInnen klare Antworten zum kommunalen Klimaschutz. Hierfür hat die Organisation den Kandidierenden einen Fragenkatalog mit 9 Punkten vorgelegt. Gefragt wird unter anderem nach der Zukunft des Referats für nachhaltige Stadtentwicklung, nach einem verbindlichen Zeitplan für den Klimaplan 2030 und nach einer stärkeren Zusammenarbeit mit europäischen Städten. Weitere Fragen betreffen den Ausbau der Windenergie, die Verkehrspolitik und konkrete Maßnahmen zur Reduzierung von Treibhausgasen. Hintergrund für den Fragekatalog ist der aktuelle Klimabericht der Stadt. Demnach würde Göttingen bei derzeitigem Tempo erst im Jahr 2090 klimaneutral sein.
1: Das war Leonie Christine Flügel mit den Lokalnachrichten. Nun werfen wir noch einmal einen Blick auf das Wetter und die Verkehrsmeldungen. In Göttingen messen wir aktuell 21 Grad. Es ist den Abend über bewölkt. In Hahnmünden und Osterode sind es ebenfalls 21 Grad. In der Region soll es bis 23 Uhr noch auf 13 Grad abkühlen und morgen sollen es insgesamt bis 23 Grad werden. Vormittag soll es dann sonnig sein und am Nachmittag sollen ein paar Wolken aufziehen. Und wir schauen auch nochmal auf die Straßen im Sendegebiet. Zum Verkehr gibt es bis Samstag, dem 28. August, wird die Auf- und Abfahrt der Anschlussstelle A7 Göttingen Nord in Richtung Kassel nachts in der Zeit zwischen 18.30 Uhr und 5.03 Uhr vollgesperrt. Grund hierfür sind notwendige Asphaltsanierungen. Eine entsprechende Bedarfsumleitung über die U72 zur Anschlussstelle Göttingen ist ausgeschildert. Die Bahnhofsstraße in Nordheim ist heute zwischen den Kreuzungen Göttinger Straße und Güterbahnhofsstraße Eschenschlag halbseitig gesperrt. Die Sperrung gilt noch bis heute Abend.

0: angepasst. Die umfassende Sanierung der Wallstraße in Osterode geht in die finale Phase. Die Arbeiten erstrecken sich jetzt auf den Bereich zwischen dem Fuchshallerweg und dem Kreishaus. Für die Arbeiten muss dieser Abschnitt bis voraussichtlich den 31. August voll gesperrt werden. Schauen wir nun auf die Blitzer im Landkreis Göttingen. Dort wird geblitzt in Friedland, Hahnmünden, Stauffenberg, Bad Sachsa und Walkenried. Im Landkreis Nordheim wird geblitzt im Raum Nörten-Hardenberg und Hardixen. Die semistationäre Messanlage Alice wird voraussichtlich von heute bis nächsten Montag, den 31.08. im Raum Hardixen eingesetzt.
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0: Einen schönen guten Tag und herzlich willkommen bei Mittendrin, Ihrem Nachmittagsmagazin auf der 107,1, Sie hören das Stadtradio Göttingen. Ich bin Leonie Nasseldin und begleite Sie heute Abend durch die Sendung. Hier geht es gleich weiter mit einem Bericht zum Saisonstart im Literaturzentrum. Bis es dann um halb zum Deutschlandfunk kommt, gibt es aber Musik.

0: Unter freiem Himmel beflügelt am Donnerstagabend die Poesie zum Saisonstart des Literarischen Zentrums. An die Kopfhörerlesung auf dem Nikolaikirchhof schließt sich im September ein weiteres Kapitel in der Reihe Climate Care an, im Gespräch über einen literarischen Nachruf auf die Artenvielfalt. Zu Gast im Literaturhaus ist auch Judith Herrmann mit ihrer Spurensuche zur NS-Vergangenheit ihres Großvaters. Mit Annalena Markus und Alexina Ludorf hat Tina Fiebiger auch den Saisonstart für das junge Literarische Zentrum gesprochen.
1: Annalena, von Steinen und Sternen und eine Kopfhörerlesung an der frischen Luft mit Poesie, das ist ja ein ganz besonderer Auftakt jetzt für die Saison.
2: Ja, das ist es. Diesen besonderen Auftakt machen wir jetzt zum dritten Mal. Wir genießen immer die letzten schönen, warmen Sommertage. Toi, toi, toi, das Wetter hält hoffentlich. Denn wir wollen mit zwei ganz herausragenden Lyrikern, Lyrikerinnen auf den Nikolaikirchhof gehen und hineintauchen in ihre Werke. Das machen wir mit einem Silent Disco Kopfhörersystem. Das heißt, man kriegt die Lyrik direkt aufs Ohr und man kann dabei in unseren Sonnenliegen entspannen und zuhören, was Leo Tastum und Alexander Schnickmann in ihren zwei Bänden an Lyrik in den Literaturbetrieb geworfen haben. Und damit haben sie für ordentlich Aufsehen gesorgt.
1: Es ist ein Dialog in mehrfacher Hinsicht. Und das sind zwei Dialoge, nämlich die zwischen den beiden LyrikerInnen und dann ein Dialog zwischen Himmel und Erde.
2: Genau, die beiden haben uns überzeugt. Wir haben sie natürlich schon lesen gehört und das sind einfach ganz tolle Performerinnen. Also es macht einfach sehr Spaß, Lyrik in dieser Form nochmal gelesen zu hören. Das macht was ganz Besonderes. Und die beiden sind uns dann noch aufgefallen, weil sie eben diesen Bogen spannen. Leo Tastum geht in ihrem Gedichtband Oben die Erde wirklich unter die Erdkruste. Also sie bohrt sich da in den Stein. Es geht sehr viel um Oberflächen, um Menschen, die aus dem Bereich unter der Erde kommen. Sie verwebt da auch nordische Sagen und Mythenstoffe mit hinein und bewegt sich also so auf dem Erdoberen und darunter. Und Alexander Schnickmann in seinem Gedichtband Gestirne nimmt das andere Extrem. Er schaut sehr sehnsuchtsvoll in den Himmel, beschreibt Planeten, wandert mit Venus und Mars die Erdumlaufbahn hinab und es sind auch Liebesgedichte, die er schreibt. Und wir versuchen den Bogen aufzuspannen zwischen der Schicht unter der Erdoberfläche und dem All.
1: Also man kann sich in beide hineinträumen. In die Erde hinein und auch in den Himmel hinein.
2: Genau, wir hoffen, dass es so eine raketenhafte Lyrikreise wird durch die ganze Atmosphäre hindurch.
1: Ihr setzt auch eure Reihe Climate Care fort. Ja. In dem Fall geht es um einen Nachruf auf die Artenvielfalt und eine Anthologie über 19 ausgestorbene Arten.
2: Ja, genau. Auch da versuchen wir etwas aufzuspannen, denn wir haben einmal den Autor und Herausgeber Matthias Jügler zu Gast und die Göttinger Naturschutzbeauftragte Britta Wahlbrunn. Das, was wir da aufzuspannen versuchen, ist einmal die leider schon verloren gegangenen Arten einmal ins Leben zu rufen. Das ist das, was die Fiktion kann und wo sich ganz herausragende AutorInnen in dem Buch, wir dachten, wir könnten fliegen, sich dem widmen. Da schreibt Iris Wolf und T.C. Boyle und es gibt ganz fantastische AutorInnen, die sich da jeweils einer ausgestorbenen Art annehmen. Also das geht von der stellerschen Seekuh über den Wolkenleopard und den hawaiianischen Berghibiskus und die Bananenpalme hindurch. Und die werden in der Fiktion, in der Geschichte nochmal zum Leben erweckt, auf ganz unterschiedliche Arten. Und diese 19 Geschichten zu lesen, das macht einerseits sehr viel Freude, weil es so literarisch wunderbar gebaute Texte sind. Andererseits macht es einem auch sehr bewusst, was da unwiederbringlich verloren gegangen ist. Und deswegen ist das bei uns auch ein Nachruf auf diese Artenvielfalt, die schon verloren ist. Und wir hoffen uns dann mit der Biologin Britta Wahlbrunn einen Blick darauf werfen zu können, was wir jetzt noch machen können mit der Artenvielfalt, die noch da ist. Also wo sind die Stellschrauben, an denen wir drehen können, um Artenvielfalt, Naturschutz zu bewahren? Was können jeder Einzelne hier auch in der Region tun? Und was gibt es auch für Arten hier in der Region, die vom Aussterben bedroht sind und um die wir uns kümmern müssen?
1: Judith Herrmann macht jetzt eine Spurensuche in ihrer Familiengeschichte. Also familiäre Leerstellen aus der Nazi-Zeit.
2: Genau, Judith Herrmann befragt erst einmal Orte und auch ihre Familie, ihre Mutter und versucht, dieser großen Leerstelle ihres Großvaters ein bisschen näher zu kommen und auf die Spur zu kommen. Und das tut sie mit dem ganz typischen Judith Herrmann-Sound, den man aus ihren anderen Texten, glaube ich, sehr gut kennt, in dem es nicht darum geht, Leerstellen nahtlos aufzufüllen und festzunageln, sondern es darf ambivalent bleiben bei Judith Herrmann, es darf ein bisschen im Graubereich bleiben, es darf in der Schwebe bleiben, wo die Fiktion Möglichkeiten bietet, aber nicht letztgültige Antworten versucht zu geben. Und das macht Judith Herrmanns Schreiben, glaube ich, aus. Mit diesem Ansatz widmet sie sich eben auch dieser autobiografischen, autofiktionalen Geschichte ihres Großvaters an, der über unterschiedliche Stationen gereist ist, denen sie dann nachfolgt und versucht, diesem schemenhaften Großvater näher zu kommen.
0: Das war Tina Fiebiger im Gespräch mit Annalena Markus und Alexia Ludroff. Mit einem Ausblick auf das Programm des Literarischen Zentrums zum Saisonstart, die Kopfhörerlesung am Donnerstagabend mit Lyrik unter freiem Himmel auf dem Nikolai-Kirchhof beginnt um 20 Uhr. Weitere Informationen finden Sie auf unserer Homepage unter www.stadtradio-göttingen.de. Jetzt geht es weiter mit Billy Joel. Der Wunsch kommt von einer guten Freundin von mir, Ella. Viel Spaß, das Original Uptown Girl.

0: Gestern gab es in der Göttinger Sparkassenarena hochklassigen Basketball zu sehen. Dafür sorgten dieses Mal aber weder die Männer noch die Frauen der BG Göttingen. In der Universitätsstadt absolvierte die deutsche Frauen-Basketball-Nationalmannschaft ein Testspiel gegen Ungarn. Live mit dabei waren über 2000 Zuschauende und unser Reporter Marc Fieder, der auch Stimmen von Fans, Basketball-Experten und einer Spielerin eingeholt hat, für die das Spiel etwas ganz Besonderes war.
1: Ja, es ist heute auf jeden Fall ein besonderes Basketballspiel, das in der Göttinger Arena stattfindet. Sportlich gesehen ist es das zweite Testspiel, das die deutsche Frauen-Basketball-Nationalmannschaft als Vorbereitung auf die Heim-WM bestreitet, die ja dann im September in Berlin stattfindet. Und nach der knappen Niederlage gegen Spanien trifft die deutsche Auswahl von Cheftrainer Olaf Lange heute auf Ungarn, das ebenfalls für die WM qualifiziert ist. Bei dem Test der deutschen Auswahl, immerhin Platz 11 der Weltrangliste, fehlen zwar noch einige der Spielerinnen aus der amerikanischen WNBA, aber das gibt einigen anderen Spielerinnen die Chance, mit einer guten Leistung auf sich aufmerksam zu machen und noch, wie es so schön heißt, auf den WM-Zug aufzuspringen. Für Göttingen selbst ist es zweifelsfrei ein ganz besonderes Spiel, denn es ist das erste Länderspiel einer deutschen Damen-Basketball-Nationalmannschaft überhaupt, das hier stattfindet, während das letzte von zwei offiziellen Spielen der Herren auch bereits über 10 Jahre zurückliegt. Entsprechend gut ist die Stimmung unter den deutschen Fans vor dem Spiel.
2: Also ich freue mich total aufs Spiel, ich freue mich auch total auf die Frauen-National-WM in Berlin und deswegen bin ich heute hier.
3: Ja. Ich komme aus Eliode, das ist bei Hardexen. Ja, ich freue mich natürlich auf die Spieler und dann auf das gesamte Spiel, halt, wie das abläuft und so.
4: Also ich bin hergekommen eigentlich, um mal ein deutsches Nationalmannschaftsspiel zu sehen von den Frauen. Habe ich noch nie gemacht. Also ich komme hier aus Göttingen, deswegen ist es natürlich die beste Chance. Ich freue mich einfach auf ein spannendes Spiel.
5: Ich finde Basketball an sich eine sehr spannende Sportart, von der ich aber noch nicht so viel Erfahrung sammeln konnte und habe deswegen gedacht, man kann es mal ausprobieren.
6: Ehrlich, wir kommen jetzt direkt aus Hamburg, wollten eigentlich nach Gießen zurückfahren und haben uns gedacht, komm, wir sind ein bisschen spät, lass uns nochmal nach Göttingen zur Damen-Nationalmannschaft fahren.
7: Ja, 62-68 heißt es am Ende doch nochmal packenden Spiels. Ich mache es mir mal leicht und habe das Glück, André Vogt, einen Basketball-Experten, neben mir sitzen zu haben. André, kannst du unseren Hörerinnen und Hörern das Spiel mal in Kürze zusammenfassen und sagen, woran es deiner Meinung nach am Ende gelegen hat?
8: Ich glaube, es war ein hochintensives Spiel zwischen den Ungarinnen und den Deutschen, was auch zu erwarten war. Die beiden Teams haben gestern schon zusammen ohne Fans gespielt, da hat Deutschland knapp gewonnen. Es sind zwei Teams, die in der Weltrangliste relativ nah beieinander sind. Und bei Deutschland fehlen natürlich noch wichtige Leute, vor allem Leo Fiebig, man hofft noch auf Niara Sabayi. Gleichzeitig fehlt die beste Ungarin, die ebenfalls in der WNBA spielt. Aber Deutschland war heute vor allem offensiv noch nicht da, wo sie sein wollen. Da lief noch zu viel, nicht zusammen. Der Ball klebte oft, sagt man im Basketball. Also der Ball wurde nicht schnell bewegt. Man hat kaum freie Würfe rausgespielt. Am Ende war es toll, dass es nochmal knapp wurde. Einfach weil man dann mal ein paar Mal auch offensiv was gefunden hat. Aber so eine Tests sind gut. Es war knapp am Ende. Man kann ein paar Sachen ausprobieren in solchen knappen Situationen gegen eine gute Mannschaft. Und das war ein guter Test für die WM.
1: Die Schlussworte überlasse ich aber gerne einer Spielerin, für die dieses Heimspiel bestimmt etwas ganz Besonderes war, nämlich ein richtiges Heimspiel für die gebürtige Göttingerin Britta Taub.
4: Britta, du bist ja aus Freiburg angereist oder spielst jetzt in Freiburg. Auch kein schlechtes Städtchen, würde ich mal sagen. Was ist es trotzdem für ein Gefühl für dich, in deine Heimatstadt zurückzukommen und hier für die Nationalmannschaft aufzulaufen?
5: Das ist natürlich ganz besonders. Hier habe ich Basketball spielen gelernt, hier bin ich aufgewachsen. Vor dem Lehrgang war ich in meiner alten Schule und hatte da eine Fragerunde. Und ja, da kommen natürlich ganz viele Erinnerungen und Gefühle hoch.
4: Kannst du auch viele Freundinnen und Freunde, Familie, die heute zugeschaut haben?
5: Ja, genau. Es sind echt viele gekommen. Ich hoffe, ich kann sie gleich auch noch sehen. Und ja, der Support war super hier.
4: Dann will ich mich auch mit einer letzten Frage jetzt noch begnügen. Nämlich, wenn Hand aufs Herz, wenn du die Wahl hättest, WM-Medaille oder noch ein weiteres Länderspiel in Göttingen, was würdest du dir aussuchen?
5: Das, glaube ich, kann ich nicht beantworten. Das ist beides. Aber WM-Medaille ist unser großer Traum. Das Spiel hier war super. Das werde ich für immer in Erinnerung behalten. Und genau, dann würde ich, glaube ich, die WM-Medaille mitnehmen.
0: Das war ein Beitrag zum gestrigen Spiel der deutschen Frauen-Basketball-Nationalmannschaft in der Göttinger Sparkassen-Arena. Den Beitrag und ein paar Fotos vom Spiel finden Sie auch auf unserer Website unter www.stadtradio-göttingen.de.

0: 17.30 Uhr die Nachrichten. Zahlreiche europäische Spitzenpolitiker haben in Kiew gemeinsam mit Präsident Zelensky den 35. Jahrestag der Unabhängigkeit der Ukraine begangen. Zu den Gästen der offiziellen Feierlichkeiten gehörten der britische Premierminister Burnham, der seine erste Auslandsreise seit seinem Amtsantritt im Juli unternahm, sowie EU-Ratspräsident Costa und fast ein Dutzend weitere europäische Vertreter. Zelensky sagte in einer Rede in Kiew, die Anwesenheit europäischer Staats- und Regierungschefs verdeutliche die Sorgen des Kontinents hinsichtlich der weitreichenden Ambitionen Russlands. Alle wüssten, dass in diesem Krieg weit mehr auf dem Spiel stehe als nur die Zukunft der Ukraine und Osteuropas. Zelensky bat die Verbündeten erneut um Hilfe. So kündigte etwa der britische Regierungschef an, Kiew bei der Herstellung eigener Raketen mit größerer Reichweite zu unterstützen und geheime technische Informationen zu britischen Bauteilen weiterzugeben. In Berlin haben die Spitzen der CDU ihre ersten Beratungen nach der parlamentarischen Sommerpause geführt. Im Mittelpunkt standen die Reformvorhaben der Bundesregierung, insbesondere zu den Themen Rente, Steuern, Bürokratieabbau und Digitalisierung. Das Treffen diente auch der Vorbereitung auf eine zweitägige Kabinettsklausur, die morgen beginnt. Laut Teilnehmerkreisen schwor Bundeskanzler Merz die Christdemokraten auf die Umsetzung der anstehenden Gesetzesvorhaben ein. Der CDU-Vorsitzende hatte bereits am Wochenende angekündigt, bei den geplanten Reformen auf Tempo zu dringen. Vor Beginn der heutigen Sitzung hatte Unionsfraktionschef Frei erklärt, der schwarz-roten Koalition stehe ein arbeitsreicher Herbst bevor. Die SPD unterstützt die Ankündigung von Bundesgesundheitsminister Linnemann, auf Einsparungen bei den Rentenansprüchen für pflegende Angehörige zu verzichten. Das sei ein richtiger Schritt, sagte der gesundheitspolitische Sprecher der SPD-Bundestagsfraktion Pantazis in Berlin. Finanzierungsprobleme in der Pflege dürften nicht einseitig auf pflegende Angehörige abgewälzt werden. Ihnen die eigene Alterssicherung zu kürzen, wäre sozialpolitisch das falsche Signal. Der Deutsche Gewerkschaftsbund äußerte sich ähnlich, forderte aber noch zusätzliche Änderungen. DGB-Vorstandsmitglied Piel erklärte, der Bundesgesundheitsminister müsste nun auch die steigenden Eigenanteile der Pflegebedürftigen stoppen. Linnemann hatte gestern erklärt, er wolle bei den Rentenansprüchen für pflegende Angehörige nicht sparen. Sie seien Alltagshelden, ohne die das Pflegesystem kollabieren würde, sagte der CDU-Politiker. Trotz der niedrigen Füllstände der Gasspeicher sieht das Bundeswirtschaftsministerium keine Anzeichen, dass Gas im Winter knapp werden könnte. Ein Sprecher von Wirtschaftsministerin Reiche zeigte sich zufrieden. Entscheidend sei eine Gewährleistung der Versorgungssicherheit. Es gebe keinerlei Anzeichen dafür, dass dies nicht der Fall sei. Dagegen äußerte sich die Bundesnetzagentur skeptisch, dass die staatlichen Vorgaben zur Befüllung auf 70% bis zum 1. November noch erreicht werden können. Derzeit liegt die Marke in den Gasspeichern bei etwa 50%. Im vergangenen Jahr war es zu diesem Zeitpunkt 67%. Die Weltmeere sind so warm wie noch nie seit Beginn der Messungen im Jahr 1979. Das teilte der Klimawandeldienst des EU-Programms Copernicus in Bonn mit. Der Rekord des Tageswerts der weltweiten durchschnittlichen Meeresoberflächentemperatur sei am 22. August mit 21,1 Grad aufgestellt worden. Damit wurde die zuletzt höchste Marke von 21,09 Grad vom März 2024 übertroffen. Zugleich verwiesen die Experten darauf, dass sich im tropischen Pazifik derzeit ein starker El Niño entwickle, der den Ozean noch weiter aufheize. Nach dem Fund größerer Mengen toter Fische in einem zur Oder führenden Kanal in Polen hat das Landesamt für Umwelt Brandenburg Entwarnung gegeben. Es bestehe derzeit keinerlei Gefahr für den Fluss, teilte die Behörde mit. Im Gleiwitzer Kanal, in dem die Fische gefunden worden seien, treten relativ häufig ausgeprägte Goldalgenblüten auf. Vor einigen Jahren hatte eine durch sehr hohe Salzkonzentrationen beeinflusste Goldalgenblüte ein massives Fischsterben in der Oder ausgelöst. Das Wetter am Abend und in der Nacht im Südwesten aufkommender Regen, sonst gering bewölkt oder klar, bei 16 bis 7 Grad, morgen in der Nordosthälfte sonnig, im Südwesten Süden und in der Mitte gebietsweise Regen, teils auch Schauer und einzelne Gewitter, 20 bis 27 Grad. Das waren die Nachrichten.
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2: Vielen Dank an die KollegInnen vom Deutschlandfunk für die überregionalen und internationalen Nachrichten. Jetzt schauen wir noch einmal auf das Wetter hier bei uns im Sendegebiet. In Göttingen messen wir aktuell 20 Grad, in Hahnmünden und Osterode sind es ebenfalls 20 Grad und leicht bewölkt. Insgesamt soll es heute bis 23 Uhr noch auf 13 Grad abkühlen, morgen soll es in der Region bis 23 Grad werden. Vormittags soll es dabei sonnig sein und am Nachmittag sollen ein paar Wolken aufziehen. In der letzten halben Stunde hören Sie den Tag im Überblick, gefolgt vom Programmausblick, bevor Sie dann um 18 Uhr das letzte Mal die Lokalnachrichten hören. Vorher gibt es aber immer noch ein bisschen Musik. Hier kommt Bad Romance von Lady Gaga.

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1: Angesichts der verheerenden Waldbrände im Mittelmeerraum, aber auch der steigenden Gefahr in Südniedersachsen, plädieren Forschende der Universitäten Göttingen und Kassel für einen grundlegend neuen Ansatz. Waldbrandvorsorge soll künftig gemeinsam mit Naturschutz, Landwirtschaft und ländlicher Entwicklung gedacht werden, statt erst beim Löschen anzusetzen. Stadt Göttingen hat ihren Online-Stadtplan erneuert. Die neue Anwendung bietet eine verbesserte Bedienbarkeit und erstmals auch die Möglichkeit, Bebauungspläne im gesamten Stadtgebiet abzurufen. Neu hinzugekommen sind außerdem die Standorte der Parkscheinautomaten sowie eine Funktion, die bei Straßennamen die Herkunft erklärt. Morgen findet in Göttingen wieder der Obstacle City Run statt. Dabei handelt es sich um einen Hindernislauf, der rund um das Jahnstadion und den Kiessee stattfinden wird. Auch in diesem Jahr werden dabei wieder verschiedene Strecken angeboten, bei denen diverse Hindernisse überwunden werden müssen, auch im Schlamm. Ein 20-jähriger Motorradfahrer wurde gestern Abend auf der L530 schwer verletzt. Auf dem Abschnitt zwischen Hilkenrode und Rumspringe ist er mit einem entgegenkommenden Pkw kollidiert, der ein Überholmanöver ausgeführt hat und sich deshalb auf der Fahrbahn des Motorradfahrers befand. Die Polizei sucht nun nach dem Fahrer des Wagens. Und dazu, der Göttinger Wissenschaftler Prof. Dr. Peter Reding ist in die Polnische Akademie der Wissenschaften aufgenommen worden. Das gab die Universitätsmedizin Göttingen in der Pressemitteilung bekannt. Die Mitgliedschaft gilt als eine der höchsten Auszeichnungen für den Wissenschaftler außerhalb Polens.

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1: Unsere Sendung mittendrin am Nachmittag hier im Stadtradio Göttingen auf der 107,1 neigt sich langsam dem Ende zu. Aber keine Sorge, nach den Lokalnachrichten um 18 Uhr ist hier keinesfalls Funkstille. Es geht spannend weiter im Programm. Von 18.05 Uhr bis 19 Uhr hören Sie die Musikbox. Daraufhin läuft hier bis 20 Uhr der FSJ Talk 2026 und danach hören Sie die Sound Vibrations. Morgen früh um 7 hören Sie meine Kollegin Benita Heukamp im Morgenmagazin des Stadtradio Göttingens auf der 107,1. Wir wünschen Ihnen einen schönen Tag und bleiben Sie gesund.

Es ist 17.55 Uhr. Sie hören das Stadtradio Göttingen auf der 107,1. Ich bin Elina Seldine und wir nähern uns dem Ende dieser Sendung zu. Vorher hören wir aber noch Smells Like Teen Spirit von Nirvana, bevor es dann ein letztes Mal zu den Lokalnachrichten kommt.

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1: Es ist 18 Uhr, hier die aktuellen Meldungen mit Leonie Christine Flügel.
2: Am Freitag ist ein 19-jähriger Motorradfahrer aus Saarstedt auf der B242 bei Bad Grund ums Leben gekommen. Nach übereinstimmenden Medienberichten ist er in einer Kurve in den Gegenverkehr geraten und mit einem Auto kollidiert. Warum er in den Gegenverkehr geraten ist, ist noch unklar. Die B242 musste zwischen Hübigstein und Winterberg bis spät in die Nacht gesperrt bleiben. Nur 21 Stunden später verunglückte ein weiterer Motorradfahrer tödlich auf der gleichen Strecke. Auch hier soll es im Kurvenbereich zu einer Kollision zwischen Motorrad und Pkw gekommen sein. Trotz unmittelbarer medizinischer Versorgung sei der Verunglückte noch am Unfallort verstorben. Am 20. August sind mutmaßlich zwei Unbekannte in ein Einfamilienhaus in Jünde eingebrochen. Zuständig für die Ermittlungen ist das Polizeikommissariat Hahnmünden. Nach aktuellem Ermittlungsstand schlugen die Täter eine Scheibe ein, um in das Innere des Hauses zu gelangen. Während eine Bewohnerin des Hauses zur Tatzeit anwesend war und schlief, sollen die Täter Schmuck, Bargeld und Gold entwendet haben. Die Polizei bittet um sachdienliche Hinweise. Der Waldbrand bei Hahnmünden am 10. August ist vermutlich durch Freischneiderarbeiten im Wald ausgelöst worden. Das geht aus einer Pressemitteilung der Polizei hervor. Nach Angaben der Polizei Hahnmünden wird derzeit gegen drei auswärtige Forstarbeiter wegen des Verdachts der fahrlässigen Brandstiftung ermittelt. Die Männer schweigen zu den Vorwürfen und lassen sich durch einen Anwalt vertreten. Bei dem Feuer im Bereich Steinbachtal, direkt an der A7, ist eine große Fläche des Stadtforstes Hahnmünden zerstört worden. Die Ermittlungen dauern an. Die Polizei weist jedoch darauf hin, dass kein Zusammenhang mit dem Brand auf dem Gelände von C.F. Schröder am 9. August bestehe.
1: Das war Leonie Christine Flügel mit den Lokalnachrichten. Nun werfen wir noch ein letztes Mal einen Blick auf das Wetter und den Verkehr. In Göttingen messen wir aktuell 20 Grad und es ist bewölkt, sowie in Hahnmünden und Ostrode, denn dort sind es ebenfalls 20 Grad und bewölkt. In der Region soll es bis 23 Uhr noch auf 13 Grad abkühlen und insgesamt soll es morgen bis 23 Grad werden, also ein wenig wärmer als heute. Vormittag soll es dann sonnig sein und am Nachmittag sollen ein paar Wolken aufziehen. Wir schauen ein letztes Mal auf die Straßen im Sendegebiet. Bis Samstag, dem 28. August, wird die Auf- und Abfahrt der Anschlussstelle A7 Göttingen-Nord in Richtung Kassel nachts in der Zeit zwischen 18.30 Uhr und 5.30 Uhr voll gesperrt. Grund hierfür sind notwendige Asphaltsanierungen. Eine entsprechende Bedarfsumleitung über die U72 zur Anschlussstelle Göttingen ist ausgeschildert. Die Bahnhofstraße in Nordheim ist heute zwischen den Kreuzungen Göttinger Straße und Güterbahnhofstraße Eschenschlag halbseitig gesperrt worden. Die Sperrung ist nun um 18 Uhr aufgehoben. Wenn sie nicht genau pünktlich aufgehoben wurde, sind die Umleitungen ausgeschildert. Seit heute ist für eine Brandschadensanierung in Einbeck die Straßenbreiterstein vollgesperrt. Die Einbahnstraßenregelung wird in der Zeit dort aufgehoben.

0: muss dieser Abschnitt bis voraussichtlich den 31. August voll gesperrt werden. Geblitzt wird im Landkreis Göttingen in Friedland, Hahnmünden, Stauffenberg, Bad Sachsa und Weitenried. Im Landkreis Nordheim stehen Blitzer im Raum Nürten-Hardenberg und Hardexen. Die semistationäre Messanlage Alice wird voraussichtlich von heute bis nächsten Montag, dem 31.08. im Raum Hardexen eingesetzt. Das war mittendrin am Nachmittag, Ihr Nachmittagsmagazin im Stadtradio Göttingen. Schön, dass Sie heute bei mir dabei waren. In den Nachrichten war heute für Sie da Leonie Christine Flügel. Allen, die unterwegs sind, wünschen wir eine schöne und vor allem sichere Fahrt. Vielen Dank fürs Einschalten. Jetzt geht's erstmal weiter mit der Musikbox.
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Hallo und herzlich willkommen bei Dive into Sound. Heute hört ihr einiges aus dem Bereich Disco und Indie-Dance, elektronisch abgemischt. Viel Spaß dabei, wünscht Sarah-Christina Schreiber.

0: Das war Dive into Sound. Ich hoffe, ihr habt ein paar neue Tracks kennengelernt. Wir waren sehr im Bereich Disco, Discotheque und Indie-Dance unterwegs. Und 5 von den 10 soeben gespielten Liedern hatten auch Disco im Titel. Und hierzu ist nochmal kurz zu sagen, so ein bisschen im Hintergrund zu wissen, auch interessant, dass House-Musik, die ich auch gerne auflege, eigentlich aus der Disco-Musik entstanden ist, der 70er Jahre, so ein Übergangsgenre war High Energy, das kennt ihr vielleicht von diesem Lied High Energy von Evelyn Thomas, und diverse Effekte in diesen Tracks sind ähnlich und die stammen eigentlich aus dieser Disco-Musik der 70er Jahre, die werden jetzt wieder aufgegriffen und die sind natürlich auch schon vor 10 Jahren immer mal wieder aufgegriffen worden, vor 20 Jahren von verschiedenen KünstlerInnen. Also ich feiere das sehr und ich hoffe, ihr hattet einen schönen Abend bei Dive into Sound. Verantwortlich für diese Sendung war Sarah-Christina Schreiber. Ciao.
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Hallo, liebe Freundinnen und Freunde des Stadtradio Göttingen. Hier ist wieder Gernot Lüdecke mit der Sendung Sound Vibrations. Die Sendung, die dem Bildungsauftrag des öffentlich-rechtlichen Rundfunks gerecht werden möchte. Mit historischen Daten, glaubwürdigen Fakten, unglaublichen Geschichten, wissenswerten Informationen und natürlich interessanter Musik. Also öffnet die Lauschlappen, dreht den Volumenregler hoch und lehnt euch entspannt und erwartungsvoll zurück. Denn jetzt gibt's was an die Ohren. Und schon in der Bibel steht geschrieben, wer Ohren hat zum Hören, der höre. In der heutigen Sendung soll es um ein Musikfestival gehen, um das wahrscheinlich berühmteste Open-Air-Musikfestival in der Geschichte der Popularmusik überhaupt, das Woodstock Festival im August 1969. Es ging zwar durch sein Motto »Drei Tage der Liebe, des Friedens und der Musik« in die Popgeschichte ein, war aber für die Macher ein großes finanzielles Fiasko. Obwohl das Festival niemals in Woodstock stattgefunden hat, hat es diesen Namen trotzdem behalten, denn die Karten und Plakate waren für den ursprünglich vorgesehenen Austragungsort Woodstock schon fix und fertig gedruckt. Eigentlich fand das Festival in dem kleinen Ort Bessel, südwestlich von Woodstock im Bundesstaat New York, auf der Farm des Landwirtes Max Jesko statt. Der erste Tag, der 15. August 1969, stand dabei ganz im Zeichen der Folk-Musik. Nun Musik von der Band, die laut Ablaufplan das Festival eigentlich eröffnen sollte. Sweetwater mit dem Song Look Out.

0: 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We were supposed to be on first today, but they gave us a police escort here driving, and the man had to stop and bust us all before he could escort us here. So it took a little while. But we're on now, and as Maharishi said in Indian, kick out the jams, folks.
1: Hier am Ende des Songs entschuldigt sich der Bassist der Band Sweetwater für das verspätete Eintreffen und den verzögerten Auftritt. Eigentlich sollte die Band Sweetwater ja das Festival eröffnen, aber sie steckten im kilometerlangen Stau fest, der sich auf der Zufahrtsstraße zum Ort Bethel gebildet hatte. Die Bandmitglieder mussten per Hubschrauber zum Festivalgelände gebracht werden. Das Konzert eröffnet hatte inzwischen schon Richie Havens mit einem 45-minütigen Auftritt. Vom nächsten Interpreten Bert Sommer spiele ich jetzt den Song Smile.

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1: Also, Bert Sommer war auf der Setlist der nächste Interpret nach der Band Sweetwater. Alle dieser Interpreten sind leider auch im Woodstock-Film nicht zu sehen, aber dafür kommen sie hier im Stadtradio Göttingen zu ihrem Recht. Ein Tagesticket für das Festival kostete damals $7, was umgerechnet heute so bei $46, circa 40 Euro läge. Das Dreitageticket lag damals bei $18, wäre heute so circa $120, 100 Euro. Der nächste Künstler ist ein sehr guter Singer-Songwriter, hatte aber leichte Drogenprobleme an diesem Abend, deswegen lief nicht alles so glatt bei ihm. Hört jetzt Tim Hardin, Reason to Believe.

Die Einführungsworte des Festivals sprach der indische Yogi und spirituelle Lehrer Swami Satchidananda, umringt von 2 Dutzend Hippies in indischen Gewändern. Er begrüßte die Jugend Amerikas, die er im Namen der Musik versammelt sah. Er war es auch, der hervorhob, dass ein Kampf für Frieden oder ein Kämpfen für Frieden schon allein ein Widerspruch in sich selbst wäre. Denn jemand, der kämpft, könne keinen Frieden finden. Ich spiele jetzt Melanies Woodstock-Auftritt mit dem Song Birthday of the Sun.

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1: Man geht heute davon aus, dass sich insgesamt rund 1 Million Menschen auf den Weg nach Bessel, White Lake zum Festivalgelände der Woodstock Music and Art Fair Corporation gemacht haben. Ebenso kann man heute davon ausgehen, dass rund die Hälfte der Menschen, die das vorhatten, niemals mit dem Festivalgelände in Berührung gekommen sind. Sie sind in den Staus auf den Zufahrtsstraßen stecken geblieben. Das zog später natürlich auch Regressforderungen nach sich. Jetzt hört ihr die Band Quill, der erste Stage Act vom Samstag, den 16. August, mit dem Song »That's How I Eat«.

Die Keith Hartley Band. Keith Hartley, er war der Ersatzdrummer bei Rory Storm and the Hurricanes, als Ringo Starr die Band für die Beatles verlassen hatte. Es war der erste Auftritt der britischen Band in den Staaten, gleich in die Vollen bei diesem Festival der Superlative vor 500.000 Menschen. Leider fand keine professionelle Aufzeichnung des Gigs statt, deswegen habe ich hier jetzt eine Studioaufnahme zum Besten gegeben. Die nächste Band, die ich euch vorstellen will, ist die Incredible String Band mit dem Song Gather Round.

0: Eigentlich Psychedelic Folk passte diese Band nicht sehr gut ins Line-Up dieses Tages, der alles in allem sehr rockig begann. Der Auftritt der Incredible String Band wurde wegen des Regens vom Vortag auf den darauf folgenden Tag verlegt, denn es kam vor, dass über die elektrische Anlage wegen der Feuchtigkeit Stromschläge ausgelöst wurden. Die Incredible String Band bekam als einzige Band keine Aufforderung zur Zugabe nach ihrem 30-minütigen Set. Alles wurde auch ein wenig experimentell und eigenwillig vorgetragen. Wie gesagt, der Stil dieser Band hätte am Vortag mit Sicherheit mehr Resonanz beim Publikum gefunden. Die nächste Band, die ich spiele, ist Mountain mit dem Song Blood of the Sun.
1: Ladies and gentlemen, to continue, please greet very warmly with us, Mountain.

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1: Wie anfangs schon erwähnt, war das ursprünglich geplante Städtchen Woodstock nie der eigentliche Veranstaltungsort, aufgrund der stattfindenden Bürgerproteste gegen den erwarteten Hippie-Ansturm. Zwischenzeitlich wurde noch ein anderer Ort angeplant, das Städtchen Wallkill. Dort erreichte eine Bürgerinitiative per lokalem Gesetzeserlass das Ende der Planung. Zuvor wurde aber schon sehr viel Werbetrommel gerührt, was zu einem enormen Kartenabsatz schon im Vorfeld führte. 186.000 Tickets gingen schon allein im Vorverkauf weg. Als nächstes spiele ich euch jetzt den Song The Wait von The Band.

0: Der eigentliche Veranstaltungsort, Bethel, White Lake, stand erst definitiv am 15. Juli, einen Monat vor Veranstaltungsbeginn, fest. Zwei Wochen vor Beginn des Festivals fuhren aber schon die ersten Camper aufs Festivalgelände. Damit nahm das Chaos seinen Lauf. Ein Bürger der Gemeinde Bethel, der sich selbst als Mitglied der örtlichen Handelskammer eine Lizenz zur Ausrichtung von Musikveranstaltungen ausstellte, wurde also im allerletztmöglichen Moment zum Retter der ganzen Veranstaltung und schrieb somit Musikgeschichte. Jetzt kommt Johnny Winter mit dem Song Mama, Talk to Your Daughter.
1: And welcome with us

0: Das geplante Woodstock-Festival war entgegen dem Mythos, der sich darum rankte, ursprünglich eine rein kommerzielle Veranstaltung einiger schon vorher in der Musikbranche tätigen Finanzinvestoren, die sich daraus einen Gewinn erhofften, den sie wiederum dann wieder reinvestieren konnten. Zu dem finanziellen Chaos hat natürlich die Unsicherheit bei der Wahl des Veranstaltungsortes erheblich beigetragen. Hört jetzt von der Band Blood, Sweat and Tears den Song More and More.
1: Ladies and gentlemen, please welcome with us Blood, Sweat and Tears.

Das war's dann auch schon wieder für heute mit Sound Vibrations im Stadtradio Göttingen. Es hat mir wieder sehr viel Spaß gemacht. Ich hoffe, euch auch. Für Anregungen und Kritik schickt bitte eine Mail an punk.rocker65@yahoo.de. Bis zur nächsten Sendung Sound Vibrations am 11. September 2026 um 21 Uhr wünsche ich euch allen eine besonders gute Zeit. Bis dahin, alles Gute, wo immer ihr auch seid. Euer Gernot Lüdecke.

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